0: Ich bin Moritz Einzel. Die deutsch-französischen Beziehungen haben zuletzt holprig gewirkt, doch Frankreichs Präsident Macron stellt das anders dar. Die letzten Monate hätten eine echte deutsch-französische Annäherung in der europäischen Agenda gebracht, sagte Macron am Abend auf Schloss Beensberg bei Köln. Dort empfing ihn Kanzler Merz, um den heutigen deutsch-französischen Ministerrat vorzubereiten. Der findet auf Schloss Augustusburg in Brühl statt. Im Prozess gegen eine mutmaßliche NSU-Unterstützerin wird heute vor dem Oberlandesgericht Dresden das Urteil erwartet. Die Angeklagte ist die Ehefrau eines bereits verurteilten NSU-Unterstützers. Zudem gilt sie als enge Freundin der Rechtsterroristin Beate Zschäpe. Die Bundesanwaltschaft wirft der Frau unter anderem vor, Zschäpe ihren Personalausweis und ihre Krankenkassenkarte überlassen zu haben. Mit einem Aktionsplan will die Bundesregierung entschiedener gegen Steuerbetrug und Geldwäsche vorgehen. Finanzminister Klingbeil und Justizministerin Hubich haben ein gemeinsames Zentrum gegen Steuer- und Finanzkriminalität beim Zoll angekündigt. Dabei soll mit modernen Methoden gearbeitet werden, sagte Klingbeil.
1: Künstliche Intelligenz wird dabei helfen, große Datenmengen zu durchsuchen, komplexe Unternehmensgeflechte zu entwirren und Strohmänner besser zu identifizieren. Auch Blockchain-Analysen werden wir etablieren. Steuerkriminalität im digitalen Raum entzieht sich immer mehr den klassischen Ermittlungsmethoden und darauf müssen wir reagieren.
0: Besonders schwere Steuerstraftaten sollen schärfer geahndet werden und Selbstanzeigen nicht mehr grundsätzlich zur Straffreiheit führen. US-Präsident Trump will sich in der Nacht mit einer Rede an seine Landsleute wenden. Die Ansprache ist für 3 Uhr deutscher Zeit geplant. Mehrere Medien berichten, dass Trump dabei seine verlorene Präsidentschaftswahl von 2020 erneut zum Thema machen könnte. Der amtierende Präsident gesteht seine Niederlage von damals bis heute nicht ein und behauptet, es habe Wahlbetrug gegeben. Der belgische Radprofi Tim Merlier hat die 12. Etappe der Tour de France gewonnen. Der 33-Jährige siegte nach gut 179 Kilometern von Magny-Cours nach Chalon-sur-Saône im Massensprint. Für Merlier war es bereits der 3. Tagessieg bei dieser Tour. Das gelbe Trikot trägt weiter Tadej Pogacar aus Slowenien. Es ist jetzt 2:15. Vor allem südlich der Donau ziehen teilweise kräftige Schauer und Gewitter durch. Abseits davon ist es nur leicht bewölkt oder klar. Die Temperaturen sinken auf 20 bis 14 Grad. Tagsüber scheint vorübergehend die Sonne, am längsten im Südosten. Ab der Mittagszeit bilden sich erneut Schauer und Gewitter. Örtlich drohen sintflutartiger Regen, Hagel und Sturmböen. Die Höchstwerte erreichen zuvor 24 bis 29 Grad. Vorsicht auf der A3 Würzburg Richtung Frankfurt zwischen Bessenbach-Walderschaff und Hößbach, ein Unfall. Dann die A6 Nürnberg Richtung Heilbronn in der Ausfahrt Roth, eine ungesicherte Unfallstelle. Und B12 Mühldorf-Passau in beiden Richtungen zwischen Passau-Mitte und Westendstraße, ein Unfall.
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1: Ich bin Moritz Einzel. Die deutsch-französischen Beziehungen haben zuletzt holprig gewirkt, doch Frankreichs Präsident Macron stellt das anders dar. Die letzten Monate hätten eine echte deutsch-französische Annäherung in der europäischen Agenda gebracht, sagte Macron am Abend auf Schloss Beensberg bei Köln. Dort empfing ihn Kanzler Merz, um den heutigen deutsch-französischen Ministerrat vorzubereiten. Der findet auf Schloss Augustusburg in Brühl statt. Im Prozess gegen eine mutmaßliche NSU-Unterstützerin wird heute vor dem Oberlandesgericht Dresden das Urteil erwartet. Die Angeklagte ist die Ehefrau eines bereits verurteilten NSU-Unterstützers. Zudem gilt sie als enge Freundin der Rechtsterroristin Beate Zschäpe. Die Bundesanwaltschaft wirft der Frau unter anderem vor, Zschäpe ihren Personalausweis und ihre Krankenkassenkarte überlassen zu haben. Das waren die Nachrichten um 13:30. Vor allem südlich der Donau ziehen teilweise kräftige Schauer und Gewitter durch. Abseits davon ist es nur leicht bewölkt oder klar. Die Temperaturen sinken auf 20 bis 14 Grad. Tagsüber scheint vorübergehend die Sonne, am längsten im Südosten. Ab der Mittagszeit bilden sich erneut Schauer und Gewitter. Örtlich drohen sintflutartiger Regen, Hagel und Sturmböen. Die Höchstwerte erreichen zuvor 24 bis 29 Grad.
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1: Ich bin Moritz Einzel. Die geplante Zuckersteuer soll wohl schon im kommenden Jahr 650 Millionen Euro einbringen. Bundesgesundheitsministerin Warken sagte dem Redaktionsnetzwerk Deutschland, so sollten die gesetzlichen Krankenkassen gestärkt und Versicherte entlastet werden. Den Plänen zufolge soll bei Getränken mit einem Zuckergehalt zwischen 5 und 8 Gramm je 100 Milliliter ab 2027 ein Satz von 26 Cent je Liter fällig werden. Über 8 Gramm soll ein Satz von 32 Cent pro Liter gelten. Zuletzt lief es nicht so gut in den deutsch-französischen Beziehungen. Ein großes Regierungstreffen im Rheinland soll neue Impulse bringen. Einer der Schwerpunkte dürfte dabei die Kooperation im Verteidigungsbereich sein. Diana Kramer berichtet.
2: Zuerst tagt am Morgen der deutsch-französische Verteidigungs- und Sicherheitsrat auf dem Fliegerhorst Nörvenich unter Leitung von Bundeskanzler Merz und Frankreichs Präsident Macron.

0: einem Treffen der beiden hatte Macron am Abend erklärt, er wolle neuen Schwung in die Zusammenarbeit bringen und bei internationalen Schlüsselthemen mit Berlin an einem Strang ziehen. Zweiter Schauplatz ist heute Schloss Augustusburg in Brühl. Dort tagt am Vormittag der sogenannte Ministerrat.
1: Unionsfraktionschef Spahn muss viel Kritik einstecken, seitdem bekannt geworden ist, dass er und sein Ehemann Eltern geworden sind über eine Leihmutter in den USA. Der grünen Gesundheitsexperte Dahmen hat dem Redaktionsnetzwerk Deutschland gesagt, es gehe hier um politische Glaubwürdigkeit und Doppelstandards. Spahn hatte das Konzept der Leihmutterschaft, das in Deutschland verboten ist, mehrfach abgelehnt. Der private Bahnbetreiber Agilis soll ab 2030 das Verkehrsnetz des Regionalverkehrs Mainfranken betreiben. Das Unternehmen habe den Zuschlag der Bayerischen Eisenbahngesellschaft erhalten und werde damit zum größten privaten Betreiber im Schienennahverkehr Bayerns, teilte Agilis mit. Das Netz werde die Ballungsräume Nürnberg und Frankfurt sowie Schweinfurt, Bamberg und Würzburg verbinden. Zwei Weltkriegsbomben, die in der Nähe von Neu-Ulm entdeckt wurden, sind keine Gefahr mehr. Ein Blindgänger wurde am Abend entschärft, der andere gesprengt, wie ein Stadtsprecher sagte. Sperrungen auf der Bundesstraße 10 seien aufgehoben, der Verkehr rolle wieder. Die beiden Bomben waren bei Sondierungsarbeiten im Fuhler Ried gefunden worden. Es ist jetzt 3:15. Vor allem südlich der Donau ziehen teilweise kräftige Schauer und Gewitter durch. Abseits davon ist es nur leicht bewölkt oder klar. Die Temperaturen sinken auf 20 bis 14 Grad. Tagsüber scheint vorübergehend die Sonne, am längsten im Südosten. Ab der Mittagszeit bilden sich erneut Schauer und Gewitter. Örtlich drohen sintflutartiger Regen, Hagel und Sturmböen. Die Höchstwerte erreichen zuvor 24 bis 29 Grad. Eine Meldung von der A8 München Richtung Stuttgart. Zwischen Augsburg-Ost und Augsburg-West haben wir eine Sperre auf der rechten Spur wegen Reinigungsarbeiten noch bis 5 Uhr früh.
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1: Ich bin Moritz Einzel. Die geplante Zuckersteuer soll wohl schon im kommenden Jahr 650 Millionen Euro einbringen. Bundesgesundheitsministerin Warken sagte dem Redaktionsnetzwerk Deutschland, so sollten die gesetzlichen Krankenkassen gestärkt und Versicherte entlastet werden. Den Plänen zufolge soll bei Getränken mit einem Zuckergehalt zwischen 5 und 8 Gramm je 100 Milliliter ab 2027 ein Satz von 26 Cent je Liter fällig werden. Über 8 Gramm soll ein Satz von 32 Cent pro Liter gelten. Zuletzt lief es nicht so gut in den deutsch-französischen Beziehungen. Ein großes Regierungstreffen im Rheinland soll neue Impulse bringen. Einer der Schwerpunkte dürfte dabei die Kooperation im Verteidigungsbereich sein. Diana Kramer berichtet.
2: Zuerst tagt am Morgen der deutsch-französische Verteidigungs- und Sicherheitsrat auf dem Fliegerhorst Nörvenich unter Leitung von

0: Kanzler Merz und Frankreichs Präsident Macron. Bei einem Treffen der beiden hatte Macron am Abend erklärt, er wolle neuen Schwung in die Zusammenarbeit bringen und bei internationalen Schlüsselthemen mit Berlin an einem Strang ziehen. Zweiter Schauplatz ist heute Schloss Augustusburg in Brühl. Dort tagt am Vormittag der sogenannte Ministerrat.
1: Das waren die Nachrichten um 5:30. Vor allem südlich der Donau ziehen teilweise kräftige Schauer und Gewitter durch. Abseits davon ist es nur leicht bewölkt oder klar. Die Temperaturen sinken auf 20 bis 14 Grad. Tagsüber scheint vorübergehend die Sonne, am längsten im Südosten. Ab der Mittagszeit bilden sich erneut Schauer und Gewitter. Örtlich drohen sintflutartiger Regen, Hagel und Sturmböen. Die Höchstwerte erreichen zuvor 24 bis 29 Grad.
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1: Ich bin Moritz Einzel. Der Chef des Sozialflügels der CDU, Radke, hat gefordert, die Krankschreibungsregel ab dem ersten Tag zurückzunehmen. Den Funke-Zeitungen sagte der CDA-Vorsitzende, es gehöre zu einer guten Fehlerkultur, sagen zu können, an dieser Stelle haben wir uns verrannt. Aus Radkes Sicht stehen Ertrag und öffentlicher Streitwert in diesem Fall in keinem Verhältnis mehr zueinander. Die Entscheidung von Unionsfraktionschef Spahn und seinem Ehemann, ein Kind durch eine Leihmutter in den USA zu bekommen, sorgt politisch für viel Unmut. Der Chef der Seniorenunion Hüppe hat sich persönlich geschockt gezeigt. Im Spiegel schlug er vor, in Deutschland auch die Leihmutterschaft im Ausland zu verbieten. Der grünen Gesundheitsexperte Dahmen sprach mit dem Redaktionsnetzwerk Deutschland und warf Spahn Doppelmoral vor. Bundesaußenminister Wadefuhl hat Finnland besucht. Dabei sicherte er Deutschlands Unterstützung zu, wer die finnische Grenze schütze, schütze die Sicherheit Europas, so Wadefuhl.
2: Denn wer heute glaubt, Sicherheit beginne erst an der eigenen Landesgrenze, hat die Realität unserer Sicherheitslage nicht verstanden. Sie beginnt

0: hier an den Außengrenzen der Europäischen Union und der NATO.
1: Sicherheit könne es nur gegen Russland geben, so Wadefuhl. Der CDU-Politiker lobte den finnischen Zivilschutz. Davon könne sich Deutschland eine große Scheibe abschneiden. Von der Vorsorge in Finnland könne man viel lernen. Finnland hat eine gut 1300 Kilometer lange Grenze zu Russland. Die britische Regierungspartei Labour bekommt heute einen neuen Vorsitzenden. Die Kür des früheren Bürgermeisters von Greater Manchester, Andy Burnham, ist ohne Gegenkandidaten Formsache. In der Folge wird der 56-Jährige am kommenden Montag von König Charles mit der Regierungsbildung beauftragt und wird dann britischer Premierminister. Burnham folgt auf Keir Starmer, der im Juni als Parteichef zurückgetreten war. Im Müritz-Nationalpark in Mecklenburg-Vorpommern stemmen sich die Einsatzkräfte weiter gegen die Ausbreitung des Großbrandes auf einem ehemaligen Truppenübungsplatz. Inzwischen sind mehr als 300 Hektar betroffen. Bundeswehrhubschrauber unterstützten gestern die Brandbekämpfung. Immer wieder kommt es zu Detonationen auf dem brennenden Gelände. Es ist jetzt kurz nach vier. Tagsüber scheint vorübergehend die Sonne, am längsten im Südosten. Ab der Mittagszeit bilden sich erneut Schauer und Gewitter. Örtlich drohen sintflutartiger Regen, Hagel und Sturmböen. Die Höchstwerte erreichen zuvor 24 bis 29 Grad. Eine Meldung von der A8 Stuttgart Richtung München zwischen Augsburg-West und Augsburg-Ost. Wegen Reinigungsarbeiten ist hier die rechte Spur gesperrt.
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1: Ich bin Moritz Einzel. Der Chef des Sozialflügels der CDU, Radke, hat gefordert, die Krankschreibungsregel ab dem ersten Tag zurückzunehmen. Den Funke-Zeitungen sagte der CDA-Vorsitzende, es gehöre zu einer guten Fehlerkultur, sagen zu können, an dieser Stelle haben wir uns verrannt. Aus Radkes Sicht stehen Ertrag und öffentlicher Streitwert in diesem Fall in keinem Verhältnis mehr zueinander. Die Entscheidung von Unionsfraktionschef Spahn und seinem Ehemann, ein Kind durch eine Leihmutter in den USA zu bekommen, sorgt politisch für viel Unmut. Der Chef der Seniorenunion Hüppe hat sich persönlich geschockt gezeigt. Im Spiegel schlug er vor, in Deutschland auch die Leihmutterschaft im Ausland zu verbieten. Der grünen Gesundheitsexperte Dahmen sprach mit dem Redaktionsnetzwerk Deutschland und warf Spahn Doppelmoral vor. Das waren die Nachrichten um 12:30. Tagsüber scheint vorübergehend die Sonne, am längsten im Südosten. Ab der Mittagszeit bilden sich erneut Schauer und Gewitter. Örtlich drohen sintflutartiger Regen, Hagel und Sturmböen. Die Höchstwerte erreichen zuvor 24 bis 29 Grad.
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1: Ich bin Moritz Heinzel. Guten Morgen. Zuletzt lief es nicht so gut in den deutsch-französischen Beziehungen. Ein großes Regierungstreffen im Rheinland soll neue Impulse bringen. Einer der Schwerpunkte dürfte dabei die Kooperation im Verteidigungsbereich sein. Diana Kramer berichtet.
2: Zuerst tagt am Morgen der deutsch-französische Verteidigungs- und Sicherheitsrat auf dem Fliegerhorst Nörvenich unter Leitung von Bundeskanzler Merz und Frankreichs Präsident Macron. Bei einem Treffen der beiden hatte Macron am Abend erklärt, er wolle neuen Schwung in die Zusammenarbeit bringen und bei internationalen Schlüsselthemen mit Berlin an einem Strang ziehen. Zweiter Schauplatz ist heute Schloss Augustusburg in Brühl. Dort tagt am Vormittag der sogenannte Ministerrat.
1: Wenige Monate vor den Zwischenwahlen hat US-Präsident Trump wieder mal Misstrauen an fairen und freien Wahlen in den USA geweckt. In einer Rede an die Nation warf er China unter Berufung auf Geheimdiensterkenntnisse massive Einflussnahme auf Wahlen vor. In keinem Drittweltland sei die Situation bei Wahlen so schlecht wie in den Vereinigten Staaten, so Trump.
3: This is worse than any third world country. There's no third world country that has elections like we have.
1: Bis heute hat Trump seine Wahlniederlage von 2020 nicht eingestanden. Er behauptet, es habe Betrug gegeben, obwohl das vielfach widerlegt ist. Unionsfraktionschef Spahn muss viel Kritik einstecken. Er und sein Ehemann sind ja Eltern geworden über eine Leihmutter in den USA. Ein Konzept, das in Deutschland verboten ist. Der grünen Gesundheitsexperte Dahmen sagte dem Redaktionsnetzwerk Deutschland, es gehe hier um politische Glaubwürdigkeit und Doppelstandards. Zwei Weltkriegsbomben, die in der Nähe von Neu-Ulm entdeckt wurden, sind keine Gefahr mehr. Ein Blindgänger wurde am Abend entschärft, der andere gesprengt, wie ein Stadtsprecher sagte. Sperrungen auf der Bundesstraße 10 seien aufgehoben, der Verkehr rolle wieder.
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1: 17. Juli 2009. Cascada sind mit Evacuate the Dance Floor neu in den Charts. Natalie Horler wird 1981 in Bonn geboren. Ihre Eltern sind ein Jahr zuvor aus England nach Nordrhein-Westfalen gezogen. Ihr Vater David Horler ist Jazzmusiker und baut die Big Band des WDR auf. Er lebt für die Musik. In jeder freien Minute übt er entweder Posaune spielen

oder arbeitet an neuen Arrangements für die neu gegründete Big Band. Nathalie lernt so das Musikerdasein von klein auf kennen und möchte das nach der Schule selber auch. Seit sie 17 ist, arbeitet sie in Tonstudios und singt jeden Song, der ihr in die Hände fällt.

2006 aber bündeln sie dann alles, was sie bisher geschafft haben, auf ihrem ersten Album Every Time We Touch und landen mit der gleichnamigen Nummer ihren großen Durchbruch. Drei Jahre später kommt dann sogar schon das dritte Album Evacuate the Dance Floor raus. Und auch hier ist der Titeltrack der erfolgreichste Song, sogar der erfolgreichste der Bandgeschichte.

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1: Guten Morgen. Weil er heute Geburtstag hat, erzähle ich von einem jungen Mann und seiner Familie. Er war ein Wunsch,

0: Kind und so eine Freude, Geburt und Babyzeit und so ein süßes Kind. So stolze Eltern. Doch in den kommenden Monaten zeigt sich, das Kind bleibt in der Entwicklung zurück. Und es beginnt Zeit der Tränen, so viele Tests, Klinikaufenthalte, Diagnoseversuche. Und dann Wahrnehmungsstörung mit autistischen Zügen, heißt es, oder schlicht, ihr habt ein behindertes Kind. Das Schlimmste, sagt die Mutter im Rückblick, war der Verlust der Normalität. An der habe ich gelitten. Aber irgendwann habe ich begriffen, mein Kind leidet nicht. Es kennt's nicht anders und kein Mal hat es sich mit anderen verglichen. Und dann haben wir uns einfach drauf eingelassen und die Welt neu entdeckt mit unserem Kind. Das wurde unsere neue Normalität und siehe da, die lässt sich auch leben. Gerade hier in Hof, da gibt's die Lebenshilfe, die Diakonie und die Hops. Der junge Mann spielt im Posaunenchor und lernt Keyboard, schwimmt bei den Special Olympics mit und lernt in der integrativen VHS gerade Englisch. Heute ist sein Geburtstag und es wird das Leben gefeiert. Bis zum nächsten Mal, eure Pfarrerin Katharina Chemnitzer aus Hof.
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2: Mit Jan Gebelein. Guten Morgen. Zwangseingemeindung, Verkauf des vor nicht mal 10 Jahren mit staatlicher Unterstützung eröffneten Kurbads. Diese Szenarien wären auch eine Möglichkeit, um den hohen Schuldenberg der Gemeinde Bad Alexandersbad anzupacken. Der wächst in diesem Jahr auf 25 Millionen Euro. Die gute Nachricht aus dem Haushaltsausschuss gestern. Der Freistaat übernimmt zumindest das Kassenkredit von bald 12 Millionen Euro und die Zinsen sind erstmal gestundet. Die Sparauflagen bleiben. Es braucht auch einen Imagewechsel, meint Wunsiedelsland. Peter Bereck.
3: Die Einnahmesituation kann die Gemeinde nur aus ihren gesundheits- und tagungstouristischen Voraussetzungen verbessern. Deshalb ist es wichtig, dass sich die gesamte Lage und Wahrnehmung wieder beruhigt. Denn wer macht Urlaub oder Tagung dort, wo ständig nur vom Schuldenberg gesprochen wird?
2: Eine Zwangseingemeindung sieht der Wunsiedler Landrat und einstige Bürgermeister der Gemeinde als letzte Lösung. Das wäre ein Dammbruch, so Bereck wörtlich. Er ist zuversichtlich, dass Bad Alexandersbad sparen kann. Nach rund 7 Jahren Pause wird es wieder nass und erfrischend. Das sanierte Freibad in Bischofsgrün öffnet heute wieder. Seit 2019 war das Bad geschlossen. Danach hat die Gemeinde lange um die Sanierung gekämpft. Auch mit viel Unterstützung aus der Region und vom Förderverein. Jetzt gibt es unter anderem modernisierte Becken, einen neuen Sprungbereich mit 1- und 3-Meter-Brett, Liegeflächen, Spielmöglichkeiten und einen Kiosk. Geöffnet ist ab heute täglich von 10 bis 19 Uhr, wenn das Wetter mitspielt. In Helmbrechts kommt ihr ab heute wieder ohne Umwege voran. Am Nachmittag gibt das staatliche Bauamt Bayreuth die Hoferstraße samt Kreisverkehr wieder für den Verkehr frei. Die Bauarbeiten sind dann abgeschlossen. Ihr könnt wieder in die Schwarzenbacher Straße und Richtung Volkmannsgrün fahren.
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2: Zuletzt lief es nicht so gut in den deutsch-französischen Beziehungen. Ein großes Regierungstreffen im Rheinland soll neue Impulse bringen. Einer der Schwerpunkte dürfte dabei die Kooperation im Verteidigungsbereich sein. Wenige Monate vor den Zwischenwahlen hat US-Präsident Trump wieder mal Misstrauen an fairen und freien Wahlen in den USA geweckt. In einer Rede an die Nation warf er China unter Berufung auf Geheimdiensterkenntnisse massive Einflussnahme auf Wahlen vor. In keinem Drittweltland sei die Situation bei Wahlen so wie in den Vereinigten Staaten, so Trump. 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
4: Dankeschön, Jan. Wir haben es kurz nach 6:30 und starten ja in den hitzig schwitzigen Freitag. Das ist heute nochmal der wärmste Tag, so jetzt auch im Euroherz-Ausblick. Der liefert uns heute nochmal 26 bis 28 Grad. Ist erstmal sonnig, dann später am Nachmittag so eine kleine Wundertüte. Da kann immer mal wieder ein Schauer und Gewitter mit dabei sein. Überraschung, weil das sind heute immer wieder ja, so kleinere Gewitterzellen, die hier durch die Region ziehen. Und ihr habt in einem Ort mal einen kurzen Schauer, im Nachbarort bleibt es trocken. So unterschiedlich wird sich das heute gestalten. Was wir auf jeden Fall merken ist, es wird damit abkühlen. Morgen schon ja, das Ganze wechselhaft, dabei nur noch 23 Grad. Und ab Sonntag wird es ehrlich gesagt richtig frischi. Wir haben 17, 18 und so starten wir dann auch in die neue Woche. Eher grau und auch da immer wieder nass. Das ist das Euroherz-Wetter, euer Wetter für die Region.
5: Kurz nach 6:30, guten Morgen zusammen. Einen schönen Freitagmorgen auf die An.

0: 9 in Richtung Berlin, am Bindlacher Berg rüber zur A70 Richtung Bamberg, wieder die Nachtbaustelle. Das heißt, bis heute kurz nach 6 ist dort gesperrt. Außerdem auf der A9 Richtung Berlin zwischen Münchberg Nord und Hof West, auch hier eine Baustelle noch. Die nächste halbe Stunde passt bitte auf in diesem Bereich. Und das war's schon. Wenn ihr noch was habt für uns, heute Morgen auch den ersten Blitzer des Morgens, sagt Bescheid über die 09281 880 880.
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0: Morgen am Freitag.
2: Es duftet schon nach Wochenende.
0: Und es ist so viel los am Wochenende. Ja. Wir haben ganz viele Events bei uns auf euroherz.de im Eventkalender und auch heute Morgen bei uns in der Show. Wenn ihr auch feiert irgendwo am Wochenende, sagt uns Bescheid per WhatsApp über die 09281 880 880.
2: So, schönen guten Morgen euch.

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0: 5:45 ist es am Freitagmorgen. 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Jetzt am Wochenende gibt es das WM-Finale Spanien-Argentinien.
1: Yes, aber jetzt am Wochenende, morgen, am Samstag, startet auch die Fußball-Bayernliga wieder in die neue Saison. Das heißt, für die Spielvereinigung Bayernhof ist der Auftakt.
0: Ja, die Vorbereitung war schon mal sehr gut. Also 4 Siege aus 5 Testspielen. Trainer Benny Koch sieht da ganz viel Positives.
2: Die Zahlen lesen sich auf jeden Fall gut. Und ich denke auch, die Bilanz 4 Siege aus 5 Spiele würden wir in der Bayernliga dankend annehmen. Aber man muss die Kirche im Dorf lassen. Es waren jetzt 3 Landesligisten und 2 Bezirksligisten. Aber nichtsdestotrotz, es hat gezeigt, dass wir eine sehr gute Stimmung haben, dass die Jungs absolut gierig sind und dass wir auch geschafft haben, unsere Neuzugänge gut zu integrieren. Dementsprechend fällt unser Fazit zur Vorbereitung sehr gut aus. Auch Trainingsbedingungen waren top und wir konnten uns bisher sehr gut vorbereiten.
1: Mhm. Gierig klingt gut.
0: Ja, die Hofer Bayern starten also mit einem ganz positiven Gefühl in die neue Saison. Morgen geht's auswärts los. Das erste Spiel in Cham, Anstoß ist um 14 Uhr. Das erste Heimspiel ist dann nächstes Wochenende auf der Grünen Au gegen Don Bosco Bamberg.

0: Der Robby macht euch wach. Guten Morgen euch am Freitag um 10 vor 6. Wir haben erstmal einen schönen, auch richtig schön warmen Freitag bei knapp 30 Grad nochmal. So Nachmittag, abends ist so ein bisschen eine Wundertüte heute. Kann immer mal wieder ein Gewitter geben.
1: Achtung bitte auf der A9 Richtung Berlin rüber zur A70 Richtung Bamberg. Hier immer noch eine Nachtbaustelle, da kommt keiner durch, bis 6:45 ungefähr. Und dann im weiteren Verlauf zwischen Münchberg und Hofwest auch hier eine Nachtbaustelle. Das war's schon, kommt gut an.

0: Gleich wird 6. Guten Morgen.
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0: Ja, vor den Ferien ist das immer so. Da ist so viel los in der Region. Ja, an diesem Wochenende wird gefeiert mit vielen Partys oder eben auch Events.
2: Ja, und wir sagen Servus zu euch nach Zell im Fichtelgebirge. Auch da gibt's ja so ein Comeback. Da kommt eine ganz besondere Eventreihe wieder zurück und ein echtes Kultformat.
0: Stars in der Region, ja, heißt das, mit Pop-Ikonen aus der deutschen Musikszene, die dann eben in Zell auftreten. Jetzt nur mal ein paar Namen, also Relax kennt man, die Band, oder eben auch Ella Paul, die war mal bei der Erfolgsband Wonderwall, ist auch Echo-Preisträgerin, oder die Ikone Bernie Paul, die werden auftreten in Zell am Wochenende.
2: Und Highlight dann jetzt morgen bei Stars in der Region: Zell bekommt auch eine eigene Hymne.
0: Okay.
2: Wow. Und die kommt vom Organisator. André Puchta ist das.
3: Naja, der neue Heimatsong Der Ort, der immer bleibt, thematisiert Zusammenhalt, Erinnerungen, vor allem aber unsere regionale Identität. Er erzählt von Wegen, die hinaus in die Welt führen und gleichzeitig immer wieder zurück nach Hause. Und genau darin liegt für mich dann auch die Botschaft des Songs. Heimat ist eben nicht nur ein Ort, sondern ein Gefühl, das bleibt.
0: Das Besondere bei der Hymne ist, dass alles vollständig mit einer KI geschrieben wurde. Sowas ist noch eher unüblich, aber für André Puchta war es jetzt so die Gelegenheit, einfach gewisses Heimatgefühl zu übermitteln. Und warum nicht die KI nutzen? Der Bürgermeister von Zell ist sofort begeistert. Und die Hymne wird dann auch eben morgen Abend auf dem Festgelände am Heidberg in Zell zu hören sein.
2: Ich finde das eine coole Idee. Und dann hören wir die Hymne doch auch mal hier, dann bei Radio Euroherz bald.
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1: Ich bin Dominik Schweiger. Guten Morgen. Der Deutsche Gewerkschaftsbund will ein Hitzeausfallgeld für Beschäftigte. DGB-Chefin Fahimi erwartet wegen der zunehmenden Hitzewellen künftig häufiger Arbeitsausfälle, etwa auf Baustellen oder bei der Feldarbeit. Die Kosten dafür müssten Beschäftigte und Arbeitgeber gemeinsam mit staatlicher Unterstützung tragen, so Fahimi. Unionsfraktionschef Spahn und sein Ehemann sind Eltern geworden. So weit, so schön. Die Tatsache, dass wir dafür eine Leihmutter in den USA in Anspruch genommen haben, löst jetzt eine gesellschaftspolitische Debatte aus. Moritz Einzel berichtet.
2: Spahn muss sich einiges an Kritik anhören, auch aus den eigenen Reihen. Die Frauenunion fordert seinen Rücktritt und aus der Seniorenunion kommen empörte Stimmen, wonach man in Deutschland auch die Leihmutterschaft im Ausland verbieten sollte. Der frühere Vorsitzende des Ethikrats Dabrock sagte, es bleibe ein Gefühl der Betrübnis, wenn sich jemand etwas herausnehme, weil er das Geld, die Position, die Möglichkeit dazu habe. Spahn hatte das Konzept der Leihmutterschaft selbst mehrfach abgelehnt.
1: Der Chef des Sozialflügels der CDU Rathke will, dass die Krankschreibungsregel ab dem ersten Tag zurückgenommen wird. Den Funke-Zeitungen sagte der CDA-Vorsitzende, es gehöre zu einer guten Fehlerkultur sagen zu können, an dieser Stelle haben wir uns verrannt. Aus Rathkes Sicht stehen Ertrag und öffentlicher Streitwert in keinem Verhältnis mehr zueinander. Der private Bahnbetreiber Agilis soll ab 2030 das Verkehrsnetz des Regionalverkehrs Mainfranken betreiben. Das Unternehmen habe den Zuschlag der Bayerischen Eisenbahngesellschaft erhalten und werde damit zum größten privaten Betreiber im Schienennahverkehr Bayerns, teilte Agilis mit. Das Netz werde die Ballungsräume Nürnberg und Frankfurt sowie Schweinfurt, Bamberg und Würzburg verbinden, hieß es.
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3: Mit Jan Gebelein. Es bleibt beim strengen Sparprogramm für Bad Alexandersbad. Der Freistaat Bayern übernimmt den Kassenkredit und die Zinsen sind bis 2032 gestundet. Das hat der Haushaltsausschuss des Landtags beschlossen. 10,5 Millionen Euro beträgt der Kassenkredit. Der Wunsiedler Landrat Peter Bierig sieht das als Chance für die Gemeinde, ihren Kurbetrieb attraktiver zu machen. Denn nur so könne sie die Einnahmesituation verbessern. Es ist ein jahrelanger Kampf um Fördergelder gewesen. Nach 7 Jahren öffnet heute das sanierte Freibad in Bischofsgrün. Neben den modernisierten Becken gibt es einen neuen Sprungbereich mit 1- und 3-Meter-Brett, Liegeflächen, Spiel.

0: Möglichkeiten und einen Kiosk. Das Freibad hat jetzt immer von 10 bis 19 Uhr geöffnet, wenn das Wetter mitspielt. 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
1: Das ist immer so ein Ding, wenn das Wetter mitspielt. Das ist jetzt für heute und den nächsten Tage so eine Sache. Es ist heute nochmal richtig warm mit knapp 30 Grad. Sehr sonnig, oft auch ein bisschen dampfig. Und dann brauen sich da hier und da ein paar Wärmegewitter zusammen. Ab dem Nachmittag haben wir eine höhere Wahrscheinlichkeit, dass es da mal rumst und hier und da dazu auch mal kurz nass wird. Und damit auch deutlich kühler dann jetzt für die nächste Zeit. Morgen Sonne, Wolken, Regen, immer wieder im Wechsel bei schon nur noch knapp über 20 Grad. Und ab Sonntag haben wir dann echt eine frische Luft und rutschen auf unter 20. Ja, das ist für Juli echt schon Gänsehaut dann. Das ist das Euroherz-Wetter, euer Wetter für die Region.
2: Morgen zusammen, hier ist Radio Euroherz mit dem Verkehrsservice. Achtung, bitte auf der B303 zwischen dem Abzweig Böttgerstraße und Lebenshilfeweg. Wir hatten diese Meldung übrigens auch gestern, gibt es wieder Schafe auf der Fahrbahn. Achtung bitte, auf der B303 zwischen Böttgerstraße und Lebenshilfeweg, Schafe auf der Fahrbahn heute Morgen. Lässt die jemand raus da oder warum tauchen die jetzt morgens immer auf?
1: Haben halt Bock.
2: Ja. Dann habe ich noch die A9 in Richtung Berlin. Achtung bitte, zwischen Bindlacher Berg und rüber zur A70 Richtung Bamberg noch eine Nachtbaustelle. Das dauert noch eine Viertelstunde, dann ist auch da wieder frei. Und A9 Richtung Berlin zwischen Münchberg Nord und Hof West auch hier eine Baustelle und aktuell Staugefahr. Kommt gut an mit Radio Euroherz. Guten Morgen.
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2: Guten Morgen und einen schönen Freitag! Freitag! Freitag!
1: Ja, es hat gescheppert. Sehr gut, Freitagsritual.
2: Check.
1: Check.

0: wird's 6:45, euer Morgen mit Radio Eurer Herz, mit allem Wichtigen hier aus der Region. Und Bad Alexandersbad, die Gemeinde, ist so hoch verschuldet. Rund 25 Millionen Euro stehen da im Raum und damit gilt die Gemeinde als die pro Kopf am höchsten verschuldete Gemeinde Bayerns.
1: Aus eigener Kraft kommt Bad Alexandersbad da nicht mehr heraus. Und deswegen hat sich auch der Haushaltsausschuss des Bayerischen Landtags mit diesem Thema beschäftigt. Und bei uns ist Eurer Nachrichtenchefin Lisa Grieshammer.
2: Es ist die letzte Chance für die Gemeinde, heißt es aus dem Haushaltsausschuss. Der hat mehrheitlich beschlossen, dass der Freistaat den Kassenkredit von gut 12 Millionen Euro ablöst. Damit wird der Freistaat gläubiger für den hochverschuldeten Kurort im Fichtelgebirge. Die Zinsen auf den Kassenkredit werden für die kommenden 6 Jahre gestundet, müssen also erstmal nicht beglichen werden. Wie es danach weitergeht, bleibt erstmal offen. Die Gemeinde muss jetzt strikt ihren Sparkurs weiterfahren und dem Haushaltsausschuss 2-mal im Jahr über die Konsolidierungsmaßnahmen Bericht erstatten.
0: Und nochmal zum Hintergrund, also wie kam es jetzt überhaupt zu so einem Schuldenberg?
2: Ja, Bad Alexandersbad hat schon über 4

Viele Jahre hinweg schwer zu kämpfen. Allein die Eröffnung des Alex-Bads mitsamt seiner Kuranlagen hatten zum großen Teil zur Verschuldung beigetragen. Erst kurz vor der Pandemie fing das Kurbad an, finanzielle Erträge zu erzielen. Danach sind aber wegen Corona die Gäste für lange Zeit ausgeblieben und damit auch die Einnahmen. Während Corona gab es keine staatlichen Hilfen für den Betrieb der Gemeinde.

0: geht schon warm los. Wir haben jetzt schon knapp 20 Grad und knapp 30 dann heute in der Tagesspitze. Sonne, Wolken, Nachmittag, abends, hier und da mal ein Gewitter.
1: Hallo auf die Straßen, der Radio Euroherz Verkehrsservice ist hier. Aktuell ohne Staus und Blitzer. Wenn ihr was habt für uns, sagt bitte Bescheid über die 09281 880 880. Eine Warnung gibt's aus dem Fichtelgebirge B303 zwischen Böttgerstraße und Lebenshilfeweg. Hier Schafe auf der Fahrbahn heute Morgen.

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1: So, heute ist Alarm. Heute geht's los in Schwarzenbach an der Saale mit dem wunderschönen Wiesenfest. Dann heute schon mal mit dem Umzug.
2: Der Umzug der Vereine steht heute Abend an, ab 19 Uhr. Ey, das Wetter muss halt aushalten.
1: Ich drück sehr die Daumen.
2: Das wäre wirklich schade, weil sich die Vereine dann ja auch viel Arbeit vorher machen und alles vorbereiten. Ja. Und wenn es dann ausfällt oder nein regnet, gewittert, das wäre schade.
1: Ja. Wir fiebern mit, weil wir sind Wiesenfest Radio und dann bei euch in Schwarzenbach auch mittendrin. Und Tobi, lass uns mal auch gleich noch auf ein Highlight an diesem Wochenende gucken, dass...
2: Samstagabend.
1: Ist ja der Wahnsinn mit einem richtigen Malle-Star hier bei uns in der
2: Breitner
1: Region.
2: Ja. Spielt normalerweise im Bierkönig, also direkt am Ballermann. Der hatte auch diese Woche da erst noch Auftritte nachts und hat die Massen so richtig hochgeschossen. Und jetzt kommt der nach Schwarzenbach an der Saale Samstagabend im Festzelt.
3: Hey Freunde, ihr hört den besten Radiosender Radio Euroherz. Ich bin der Breitner und bin am Samstag auf dem Wiesenfest in Schwarzenbach an der Saale und dann rasten wir da aus und springen und singen wie auf Mallorca und am liebsten zu Babybel. Zieh dich aus wie ein Babybel und dann Baby, Babybel.

0: ich sehe euch förmlich schon auf den Bierbänken tanzen und Party machen morgen Abend mit Breitner vom Ballermann.
1: Die Bierbank haben wir für euch schon reserviert, plus die Marken dazu, damit ihr richtig schön feiern könnt. Ihr lasst uns heute Morgen einfach gerne mal noch fix eine Audio da. Warum liebt ihr das Schwarzenbacher Wiesenfest? Was macht's für euch aus? Leberspieß, haben wir schon gehört. Oder ja, die Fahrgeschäfte, die euch immer wieder begeistern. Ja. Schickt uns das gerne hier mit rum und dann laden wir euch heute noch ein und machen euch happy zum Wochenendstart.
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6: Mit Jan Gebelein. Guten Morgen. Der Haushaltsausschuss im Bayerischen Landtag hat gestern beschlossen, dass der Freistaat den Kassenkredit der Gemeinde Bad Alexandersbad übernimmt. Der beträgt aktuell 12 Millionen Euro. Bis 2032 muss der kleinste Kurort Bayerns erstmal keine Zinsen darauf zahlen, muss aber ordentlich sparen und Schulden abbauen. Als Szenario stand und steht auch eine Eingemeindung in einen anderen Ort im Landkreis Wunsiedel im Raum. Das wäre ein Dammbruch, meint Landrat Peter Bereck.
7: Es sind sich aber auch alle Beteiligten einig, dass eine Zwangseingemeindung nur ein allerletztes Mittel sein kann und dass die kommunale Selbstverwaltung ein hohes Verfassungsgut hat. Insofern ist die jetzige Entscheidung sicherlich der richtige Weg. Rein rechtlich könnte der Freistaat eine Eingemeindung durchsetzen. Die Gemeinde wäre allerdings anzuhören und hätte natürlich auch einen Rechtsweg.
6: Zum hohen Schuldenberg der Gemeinde Bad Alexandersbad haben mitunter fehlende Einnahmen während der Corona-Pandemie geführt. Der Betrieb des Kurbads Alexbad, das mit Pandemiestart erst 3 Jahre geöffnet hatte, hat die Gemeinde also lange Zeit nur gekostet. Mittlerweile hat sie sich Unterstützung von einer Stiftung geholt. Es werden aber weitere Maßnahmen nötig sein, um die Finanzen zu stabilisieren. Es ist für die Hofer nicht nur ein willkommener Imbiss in der Mittagspause, sondern auch in gewisser Weise eine Identitätsfigur. Der Hofer Waschlamont, also der Mann, der an vielen Stellen in der Stadt steht und heiße Würstchen aus dem Messingkessel verkauft. Nach der ersten Idee vor 5 Jahren hat Hof nun eine Motivampel mit dem Waschlamont. Vor unserer Euroherz-Haustür in der Pfarr zeigt jetzt der Waschlamont rot und grün für die Fußgänger an. Rechtliche Vorgaben hatten für den langen Prozess gesorgt. Die SPD im Hofer Stadtrat hatte sich für die Motivampel eingesetzt, ähnlich der Pumuckl-Ampel in München oder der Vater- und Sohn-Ampel in Plauen. Die Kosten hat ebenfalls die SPD-Fraktion übernommen. Nicht nur die Wiesenfeste in den Landkreisen Hof und Wunsiedel sind immaterielles Kulturerbe. Die Tirschenreuther Fassbinderei ist auch eine solche Tradition. Ein Arbeitskreis in Tirschenreuth lässt diese traditionelle Fassherstellung wieder aufleben. Unter dem Motto Heimat engagiert hat der Arbeitskreis jetzt einen Förderbescheid vom Heimatministerium und dem Bayerischen Landesverein für Heimatpflege bekommen. Das soll die vorbildliche Vermittlungsarbeit des Arbeitskreises anerkennen. Er bietet zum Beispiel Workshops, Mitmachaktionen und eine Website an. Kinder und Jugendliche sollen ebenfalls lernen, wie sie selbst Fässer fertigen können. Das Ganze soll jetzt auch über Videos gehen, die die Herstellung Schritt für Schritt zeigen.
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6: Der Deutsche Gewerkschaftsbund fordert ein Hitzeausfallgeld für Beschäftigte. DGB-Chefin Fahimi erwartet wegen der zunehmenden Hitzewellen künftig häufiger Arbeitsausfälle, etwa auf Baustellen oder bei der Feldarbeit. Die Kosten dafür müssten Beschäftigte und Arbeitgeber gemeinsam mit staatlicher Unterstützung tragen, so Fahimi. Unionsfraktionschef Spahn und sein Ehemann sind Eltern geworden. Soweit, so schön. Die Tatsache, dass sie dafür eine Leihmutter in den USA in Anspruch genommen haben, löst

0: jetzt eine gesellschaftspolitische Debatte aus. Spahn hatte das Konzept der Leihmutterschaft selbst mehrfach abgelehnt. 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
1: Dankeschön, Jan. Heute können wir nochmal schön schwitzen. Es wird richtig heiß dann, ja, bei 26 bis 28 Grad. Erstmal viel Sonne dabei. Nachmittag und abends haben wir ein paar Wolken. Das sind teilweise ganz schöne Uschis. Und dann rumst es mal oder kann auch mal einen Regenschauer geben. Das Ding heute ist, das ist so ein bisschen ein Überraschungsei, weil es mal hier, mal da ein Gewitter geben kann und in manchen Ecken der Region passiert nichts. Das sind einfach örtliche, kleinere Gewitter, ganz kleine, verschiedene Zellen. Was wir aber alle merken ist, ab morgen wird es deutlich kühler. Sonne, Wolken für euren Samstag und dann am Abend auch immer wieder Regenschauer bei nur noch 20, 22 Grad. Und frisch, hey, ist es dann ab Sonntag mit 15 bis 18 Grad. Boah, also für Sommerwetter ist das schon ein ganz schöner Temperatursturz jetzt. Erstmal die Abkühlung hier im Ausblick. Das ist das Euroherz-Wetter, euer Wetter für die Region.
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3: Hallo auf die Straßen, keine Störungen, aber geblitzt wird. Vorsicht bitte, ihr auf der B303. Arzberg-Marktredwitz, bei Seußen steht immer noch der Blitzeranhänger und in Marxgrün in der Lichtenberger Straße wird auch geblitzt. Danke, Alex. Und wenn ihr noch was habt für uns, sagt Bescheid bitte 09281 880 880. Danke.
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3: Schönen guten Morgen. Jetzt am Wochenende spielt schon mal Trogen im Pokal gegen Würzburg aus der dritten Liga. Das wird ein heißes Spiel.
1: Yes, ja? Und dann sind die Hofer Bayern ja auch wieder da und starten in die neue Bayernliga-Saison.
3: Ja, und kam.
1: Ja.
3: Und Sonntag dann das Highlight WM-Finale zwischen Spanien und Argentinien. Also, dass wir Spanien, Argentinien und Trogen und Bayernhof mal in einem Satz so bringen, das ist auch geil, oder? Ja. Ja, aber wer wird Weltmeister?
1: Mir ist es ehrlich gesagt, nein, ganz wurscht ist man nicht. Ich würde sagen, Argentinien, bei mir sitzt der EM-Stachel noch.
3: Tief.
1: Ja.
3: Von vor zwei Jahren, ja. Weil wir gegen Spanien damals ausgeschieden sind. Ich verstehe.
1: Deshalb eher Argentinien-Vibes.
3: Ich bin eher für Spanien. Jan, wie schaut's bei dir aus?
0: Ich sag ja auch, dann können wir sagen, wir sind gegen den Europa- und Weltmeister ausgeschieden.
3: Gut.
1: Ja, Jan, dann.
3: Und ihr?
4: Lilly,

0: Achtung, wenn ich das jetzt sage, dann zieht Julia wieder die Augen hoch. Dienstag hat Spanien Frankreich aus dem Turnier geschossen. Ich sehe es. Und Mittwoch hat sich dann Argentinien im Duell gegen England durchgesetzt. Und damit ist klar, Spanien gegen Argentinien, das ist das Finale. Der amtierende Europameister trifft auf den Weltmeister.
1: Jawohl, das wird schon ein Premium-Finale, das musst du schon sagen. Das sind schon zwei Top-Mannschaften. Was denkt ihr? Wer wird Weltmeister? Miriam hat euch gefragt.
2: Am Sonntag ist es das Weltmeisterschaftsfinale. Was denkt ihr, wer macht's?
3: Oh, da habe ich absolut keine Ahnung. Ich weiß noch gar nicht, wer noch im Rennen ist.
2: Argentinien, der amtierende Weltmeister gegen den amtierenden Europameister Spanien.
3: Ja, also ich zähle auf Spanien, dass es uns Europa gut vertritt.
4: Spanien?
2: Warum?
4: Ist halt so.
5: Der Glück hat, der wird gewinnt. Nicht der Bessere, der ein bisschen mehr Glück hat.
2: Spanien oder Argentinien?
6: Argentinien, ohne Frage.
2: Warum?
6: Weil das so ist, das sage ich so.
2: Wer gewinnt?
7: Argentinien. Ja, weil die sehr clever gespielt haben. Und das werden sie wohl auch im Endspiel machen.
2: Argentinien. Warum? Einfach so, wir verfolgen die WM nicht, aber gegen uns waren sie mal nicht schlecht. Wer wird Weltmeister 2020?

0: 26.
1: Ich hoffe Spanien, weil Spanien stabil ist.
2: Spanien.
0: Warum?
2: Weil ich davon überzeugt bin.
3: Ich sag Spanien.
4: Bisschen besser sind sie ja leider trotzdem.
5: Dann gehe ich gegen dich und sage ich Argentinien. Die Argentinier haben hier schon mal gewonnen, wenn mich nicht alles täuscht. Ne? Lass mir doch einmal die Südamerikaner gewinnen, wäre doch gar nicht einmal so schlecht.
0: Spanien.
2: Spanien.
0: Spanien.
4: Ich hoffe Spanien.
6: Spanien.
0: Warum?
6: Weil erstens bin ich für die und zweitens haben die ein besseres Spielart.
7: Ich könnte es Messi nicht so sehr.
4: Also ich bin kein Fußball-Experte, aber das habe ich so aus dem Bauch raus jetzt einfach gedippt. Das würden sie sich wünschen. Ja.
0: Okay, dann drücken wir die Daumen.
8: Und dann steigt ja auch noch das Spiel im Platz 3 am Wochenende. Das braucht eigentlich kein Mensch, finde ich immer.
9: Ja.
8: Frankreich
9: oder geht's nur noch mal ums Geld?
8: Trifft auf England. Anstoß ist Samstagabend 23 Uhr und Sonntag dann das Finale um 21 Uhr.

0: Freitagswetter, das ist heute mal sonnig, mal wolkig, später am Nachmittag schwülwarm, auch mal gewitterig. Also es kann auch mal einen Schauer geben, muss aber nicht.
1: Guten Morgen auf die Straßen, da gibt es aktuell Blitzer. Passt bitte auf in Max Grün in der Lichtenberger Straße und auf der B303 im Fichtelgebirge. Arzberg-Marktredwitz bei Seußen steht immer noch der Blitzer-Anhänger. Danke euch, gute Fahrt.
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0: Thema heute in der Region, die Wäschlemont-Ampel. Die gibt es ab sofort. In Hof ist seit ein paar Stunden in Betrieb.
1: Ja, da brennt sie. In der Hofer Pfarr, jetzt hier gleich gegenüber von uns am Funkhaus. Weil eine Idee von der SPD, die gesagt haben, hey, wir hätten gern so ein Signature aus der Stadt, so ein Markenzeichen als Motivampel. Das haben ja viele andere Städte mittlerweile auch schon, ne? Wie München zum Beispiel, ein Pumuckl als Ampel. Wir haben jetzt eben die Wäschlemont-Ampel. Die SPD hat sich da durchgekämpft, hat auch die Kosten übernommen und jetzt ist sie da.
0: Ja, wenn die Ampel auf grün springt, die Fußgängerampel, dann ist der Kessel vom Bauch und dann läuft der Wäschlemont los. Und ansonsten bei rot steht er halt ganz grad und da ist auch der Kessel so im Seitenprofil zu sehen.
1: Mhm. Könnt euch heute Morgen das mal angucken bei Radio Herz im Netz oder dann jetzt die nächsten Tage direkt in der Pfarr.
0: Und was noch wichtig wird für den Tag, gibt's gleich um 7 Uhr.

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6: Ich bin Dominik Schweiger. Guten Morgen. Nach den neuen Wasserspar-Regeln in München ist der Verbrauch deutlich gesunken. Laut den Stadtwerken sind gestern weniger als 330 Millionen Liter verbraucht worden. Zuletzt waren es an heißen Tagen noch rund 400 Millionen Liter. München ist die bislang größte bayerische Kommune mit einer solchen Allgemeinverfügung. Ob der Rückgang an den Verboten liegt oder weil es jetzt mal etwas geregnet hat, ist laut Stadtwerken allerdings unklar. In den letzten Tagen hat es stellenweise in Deutschland viele Sommergewitter und dementsprechend auch viel Regen gegeben. Trotzdem warnt Umweltminister Schneider vor ernsthaften Konflikten um Wasser. Im Spiegel-Interview sagte er, das Thema werde unterschätzt, besonders in Ballungsräumen werde es eng. Berlin zum Beispiel hängt stark von der Spree und deren Pegelstand ab. Eine Idee ist es deshalb, Elbwasser per riesiger Leitung in die Spree zu pumpen, aber das Wasser fehlt dann wiederum in Sachsen, Hamburg und Tschechien. In anderen EU-Ländern wie Schweden gilt es schon jahrelang. In Deutschland fordert es fast die Hälfte der Bevölkerung. Im Sexualstrafrecht sollte nur Ja heißt Ja gelten. Das zeigt eine Umfrage der deutschen Presseagentur. Auch der Bundesrat hatte sich ebenfalls für diesen Grundsatz ausgesprochen. Tine Klimach mit den Details.
7: In Deutschland muss ein Opfer sexueller Übergriffe aktiv widersprochen haben. Ein Täter kann also argumentieren, dass das Opfer nicht Nein gesagt hat und sein Handeln in Ordnung ist. Befürworter der Neuregelung verweisen auf Fälle, in denen Opfer aufgrund von Angst in Schockstarre geraten und keinen Widerstand leisten. Nun steht es an der Bundesregierung, ob sie den Vorschlag der Länder aufnimmt.
6: Kurz vorm WM-Finale hagelt's nochmal ordentlich Kritik an der FIFA. Amnesty International und Human Rights Watch werfen dem Weltverband vor, die Menschenrechtsverletzungen rund ums Turnier ignoriert und sich viel zu wenig gegen US-Präsident Trumps Politik gestellt zu haben. Ganz besonders gegen die strikten Einreiseregeln. Außerdem kritisieren die Organisationen die enge Freundschaft zwischen Trump und FIFA-Boss Infantino.
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8: Mit Jan Gebelein. Es ist die letzte Chance für Bad Alexandersbad. Der Haushaltsausschuss im Landtag hat beschlossen, dass der Freistaat Bayern den Kassenkredit für die hochverschuldete Gemeinde übernimmt und die Zinsen erstmal gestundet sind. Bad Alexandersbad muss aber trotzdem weiter Schulden abbauen. Aus Sicht von Wunsiedels Landrat Peter Bereck geht das nur, wenn der Kurbetrieb wieder auf die Beine kommt. Eine Zwangseingemeindung bezeichnet er als Dammbruch. Das dürfe nur das allerletzte Mittel sein. Plauen hat Vater- und Sohn-Ampeln, Coburg eine Bratwurst-Ampel und Hof jetzt eine mit Waschlamour-Motiv. In der Pfad zeigt er Rot und Grün für die Fußgänger an. Die SPD-Stadtratsfraktion hatte sich für die Motivampel eingesetzt und sie auch finanziert. Rechtliche Vorgaben haben das Vorhaben allerdings jahrelang verzögert. Der Hofer Waschlamour steht an vielen Stellen in der Stadt und verkauft heiße Würstchen aus dem Messingkessel. 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
9: Wie heißt das? Sanse.
10: Naja, könnt ihr euch heute...
9: Das ist beim Wetter auch so, oder?
10: Heute ein paar gönnen, ja? Das stimmt, wir haben es heute...

0: nochmal Haas mit knapp 30 Grad und kalt wird's dann jetzt ab morgen. Bis zu 30 Grad sind heute drin, Sonne, Wolken. Am Nachmittag bzw. abends haben wir dann hier und da mal Schauer und Gewitter mit dabei. Das ist so ein, ja, so eine Wundertüte heute. Morgen aber dann eher schon nur noch 20, 22 Grad und ab Sonntag rauschen die Werte auf die mageren 17, 18 Grad hier runter. Das ist schon frischi und bleibt dann auch wechselhaft. Das ist das Euroherz-Wetter, euer Wetter für die Region.
1: Hallo auf die Straßen, der Radio Euroherz Verkehrsservice ist hier aktuell ohne Störungen, aber mit zwei Blitzern. Einmal B303 bei Seußen steht der Blitzercontainer und im Max Grün wird geblitzt in der Lichtenberger Straße. Wenn ihr noch was habt für uns, sagt Bescheid. 09281 880 880.
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1: Morgen.
0: Guten Morgen. Ich habe das Gefühl, der Tobi macht jetzt hier nur noch Wiesnfest-Hopping. Er hat den Rehauf fett gefeiert und für dich geht's.
1: Das war Stadtfest, dann war selber Wiesnfest.
0: Ja?
1: Jetzt ist Schwarzenbacher
0: so,
1: Wiesnfest.
0: Oder? Ja. Von einem Fest ins nächste. Aber das ist auch das Schöne jetzt so in der Sommersaison, dass es überall rund geht. Wir lieben diese Feste und wissen auch, was dahinter steckt, wie ihr reinkracht. Und deshalb sind wir gerne mit dabei als Wiesnfestradio jetzt in Schwarzenbach. Wir schauen gleich schon mal auf die Highlights jetzt am Wochenende.
1: Machen wir. Guten Morgen. Oh.

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1: Morgen zusammen, heute startet in Schwarzenbach an der Saale das Wiesenfest und wir sind offizielles Wiesenfestradio und dann suche ich auch so immer ein bisschen nach den Geschichten und nach dem Besonderen für diese Stadt und für dieses Wiesenfest und habe rausgefunden, dass Schwarzenbach an der Saale eines der ältesten Wiesenfeste hier bei uns in der Region hat. Neben Schauenstein und Selb, Schwarzenbach an der Saale, gibt es schon sehr, sehr lang. Und auch eine Besonderheit ist das Jahrgangstreffen. Also, dass sich so Abschlussklassen immer mal treffen, auch zum Umzug und so weiter, das kennt man ja auch aus anderen Städten. Mhm. Aber in Schwarzenbach an der Saale gibt es eben das Jahrgangstreffen. Da kommen alle zusammen. Ich glaube, du brauchst dann erstmal eine halbe Stunde auch, um dich zu erkennen, wenn du dich 40 Jahre nicht gesehen hast, hat sich vielleicht der ein oder andere auch verändert. Ja,
2: ja, sehr schick.
1: Das passiert alles in Schwarzenbach an der Saale am Wochenende.
2: Aufregend, glaube ich, wird es heute auch für den ersten Bürgermeister Michael Haas, oder? Der muss ja das Bier anzapfen und damit dann offiziell.
1: Ist er neu im Amt.
2: Ne? Offiziell, genau, als neuer Bürgermeister das Fest eröffnet.
3: Ja, für mich ist es tatsächlich das zweite Mal schon hier im großen Festzelt. Ich habe als zweiter Bürgermeister schon einmal vertreten dürfen. Ah. Da hat es geklappt. Ich hoffe, dass es auch am Freitag klappt.
1: Ja, und wir haben uns ja diese Woche schon mal zur Bierprobe getroffen im Festzelt. Mhm. Und auch da hat es ganz gut geklappt. Also ich glaube, er kriegt da Routine rein.
2: Das hat gut ausgeschaut. Ja, und dann läuft das Schwarzenbacher Wiesenfest und wir sind mittendrin.
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0: Heute ist so ein bisschen einmal alles zum Mitnehmen. Wir haben Sonne erstmal und sehr warme Temperaturen, knapp 30 Grad. Dann wird es oft ein bisschen wolkig, ein süßer Wind mit dabei. Dann haben wir es schwül warm am Nachmittag, in den Abend rein, stellenweise hier und da mal ein Gewitter oder ein Regenschauer. Und dann wird es kühler ab morgen.
1: Guten Morgen auf die Straßen. Da gibt es nur Blitzer. Einmal im Max-Grün, Lichtenberger Straße und im Fichtelgebirge Betrander 3. Bei Seußen, da steht der Blitzeranhänger. Wenn ihr noch was habt für uns heute Morgen, sagt einfach Bescheid. Wir sind per WhatsApp da oder per Anruf und dann gehen wir es weiter. Kommt gut an.

0: Es ist so viel los am Wochenende. Ihr bekommt einen genauen Überblick bei uns auf euroherz.de. Ganze Woche über in unserem großen Eventkalender. Und hier am Wochenende haben wir einen Fußballknaller in der Region. Da spielt Drogen gegen Würzburg. Also Drogen spielt in der Bezirksliga, Würzburg spielt dritte Liga, also viel höher. Und die sind auch viel bekannter, viel stärker. Also krasses Spiel, das da auf die Drogen dazukommt.
1: Ja, und Drogen ist schon heiß. Dazu ist heute Morgen Spielleiter Christian Michael mit hier bei uns.
2: Würzburg ist ein absolutes Traumlos für uns. Der amtierende Toto-Pokal-Champion, DFB-Pokal-Teilnehmer, Drittligist bei uns auf dem Bühl in Drogen. Was Geileres gibt's ja gar nicht. Und ich bin heilfroh, dass wir letzten Freitag bei der Auslosung so früh gezogen worden sind und sich die Möglichkeit ergeben hat. Und da konnte ich einfach nicht anders, als die Kickers zu uns zu holen. Und für uns ist es eines der größten Spiele in unserer Vereinsgeschichte.
0: Es geht dann am Sonntag los. Fahrt bitte rechtzeitig los, wenn ihr auch zum Spiel wollt. Bildet Fahrgemeinschaften. Das wird, glaube ich, echt eng in Drogen. Aber ein richtig tolles Spiel, das da am Wochenende ansteht, um 14 Uhr.
1: Ja, euch damit einen guten Morgen.

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16: Mit Jan Gebelein. Guten Morgen. Zwangseingemeindung.

0: Verkauf des vor nicht mal 10 Jahren mit staatlicher Unterstützung eröffneten Kurbads. Diese Szenarien wären auch eine Möglichkeit, um den hohen Schuldenberg der Gemeinde Bad Alexandersbad anzupacken. Der wächst in diesem Jahr auf 25 Millionen Euro. Die gute Nachricht aus dem Haushaltsausschuss gestern: Der Freistaat übernimmt zumindest den Kassenkredit von bald 12 Millionen Euro und die Zinsen sind erstmal gestundet. Die Sparauflagen bleiben. Es braucht auch einen Imagewechsel, meint Wunsiedelslandrat Peter Berek.
1: Die Einnahmesituation kann die Gemeinde nur aus ihren gesundheits- und tagungstouristischen Voraussetzungen verbessern. Deshalb ist es wichtig, dass sich die gesamte Lage und Wahrnehmung wieder beruhigt. Denn wer macht Urlaub oder Tagung dort, wo ständig nur vom Schuldenberg gesprochen wird?
0: Eine Zwangseingemeindung sieht der Wunsiedler Landrat und einstige Bürgermeister der Gemeinde als letzte Lösung. Das wäre ein Dammbruch, so Berek wörtlich. Er ist zuversichtlich, dass Bad Alexandersbad sparen kann. Nach rund 7 Jahren Pause wird es wieder nass und erfrischend. Das sanierte Freibad in Bischofsgrün öffnet heute wieder. Seit 2019 war das Bad geschlossen. Danach hat die Gemeinde lange um die Sanierung gekämpft. Auch mit viel Unterstützung aus der Region und vom Förderverein. Jetzt gibt es unter anderem modernisierte Becken, einen neuen Sprungbereich mit 1- und 3-Meter-Brett, Liegeflächen, Spielmöglichkeiten und einen Kiosk. Geöffnet ist ab heute täglich von 10 bis 19 Uhr, wenn das Wetter mitspielt. In Helmbrechts kommt ihr ab heute wieder ohne Umwege voran. Am Nachmittag gibt das staatliche Bauamt Bayreuth die Hoferstraße samt Kreisverkehr wieder für den Verkehr frei. Die Bauarbeiten sind dann abgeschlossen. Ihr könnt wieder in die Schwarzenbacher Straße und Richtung Volkmannsgrün fahren.
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0: Nach den neuen Wassersparregeln in München ist der Verbrauch deutlich gesunken. Laut den Stadtwerken sind gestern weniger als 330 Millionen Liter verbraucht worden. Zuletzt waren es an heißen Tagen noch rund 400 Millionen Liter. München ist die bislang größte bayerische Kommune mit einer solchen Allgemeinverfügung. In anderen EU-Ländern wie Schweden gilt es schon jahrelang, in Deutschland fordert es fast die Hälfte der Bevölkerung. Im Sexualstrafrecht sollte nur Ja heißt Ja gelten. Das zeigt eine Umfrage der deutschen Presseagentur. Auch der Bundesrat hatte sich für diesen Grundsatz ausgesprochen. 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
3: Dankeschön, Jan. Kurz nach 7:30 haben wir es. Ein hitziger, schwitziger, schwülwarmer Freitag ist es heute mit ganz viel Sonne und knapp 30 Grad. Es wird so sein, dass der Nachmittag sehr interessant wird und ganz tricky, weil es werden sich immer wieder Gewitter zusammenbrauen. Hier und da rumst es mal, da und dort regnet es mal, aber das wird sich die gesamte Region treffen. Was wir merken ab morgen, es wird erstmal deutlich kühler. Morgen ist so eine Sonne-Wolken-Kombi dann da bei 22 Grad. Ich finde, das ist eigentlich ein ganz angenehmes Wiesenfestwetter. Schwitzt nicht so sehr im Zelt, geht nicht so auf die Birne. Und Sonntag dann allerdings schon so, dass man was zum Drüberziehen braucht. Da haben wir dann nämlich Werte unter 20. Das ist das Euroherz-Wetter. Euer Wetter für die Region.
4: Kurz nach 7:30 Radio Euroherz mit dem Verkehrsservice. Achtung bitte auf der B303. Arzberg-Marktredwitz bei Seußen steht der Blitzeranhänger. Und im Max-Grün in der Lichtenberger Straße wird auch geblitzt. Eure Meldungen immer an uns. 09281 880 880. Besten Dank.
2: 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Wir bringen euch gut in den Tag. 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
4: Morgen.
3: Morgen!
4: Einen wunderbaren Freitag euch und mit Good News starten wir in den neuen Tag. Kicken, um zu helfen, ist ja ein Projekt bei der Spielvereinigung Weißenstadt. Immer wieder gibt es da so ein Benefizspiel mit Promis vom Fußball oder aus dem Fernsehen, um Geld für Familien und Kinder zu sammeln, die eben irgendwie Projekte vor sich haben, die die Krankenkasse nicht einfach so übernimmt oder zahlt.
3: In diesem Jahr das große Event Kicken um zu helfen für Valentina. Und um die 80.000 Euro sind da jetzt zusammengekommen. Und den Lift, den Valentina auch dringend braucht, der ist auch schon eingebaut. Top!
4: Die genaue Spendensumme, die wird morgen bekannt gegeben. In Bad Weißenstadt ist nämlich auch Wiesenfest jetzt dann. Und dann sind die Macher von Kicken um zu helfen auf der Bühne. Ja. Geben den genauen Spendenstand mit und es kommt dann auch wieder Promi-Unterstützung, auch zum Wiesenfest. Erik Frenzel, das ist ein Top-Wintersportler, Olympiasieger,

Weltmeister und eben aktuell Bundestrainer der nordischen Kombinierer. Und der wird sicherlich auch noch mal ein bisschen Geld mitbringen und dann morgen Abend mit im Zelt sein. Also euch ein schönes Wochenende. 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

0: 7:45 wird's gleich. Guten Morgen. Achtung bitte auf der A9 zwischen dem Rastplatz Sophienberg und Bayreuth Nord sind Enten auf der Fahrbahn. Fahrt vorsichtig.
1: Und wir sagen schönen guten Morgen zu euch nach Bad Alexandersbad. Also die Gemeinde hat es ja gerade echt ganz schön schwer, ne? Massive finanzielle Probleme, hochverschuldet. Und wir reden da im Moment von Schulden. Bei rund 25 Millionen Euro liegen wir da.
0: Und damit gilt die Gemeinde als höchste verschuldete Gemeinde, wenn man mal so pro Kopf sieht, in ganz Bayern. Und deswegen war das eben auch Thema im Haushaltsausschuss des Bayerischen Landtages. Denn Bad Alexandersbad schafft es nicht mehr alleine aus dieser Krise heraus. 2,5 Stunden lang wurde getagt am Nachmittag. Die Entscheidung kam dann. Der Kassenkredit in Höhe von 12 Millionen Euro wird erstmal erlassen. Und damit spart sich die Gemeinde für die nächste Zeit 400.000 Euro Zinsen pro Jahr zurückzuzahlen.
1: Die Reaktionen heute Morgen dazu hier bei Radio Eurer Herz. Und da meldet sich auch der Wunsiedler Landrat Peter Berek zu Wort zu dieser Entscheidung.
2: Zunächst einmal ist es gut und höchste Zeit, dass es endlich eine Entscheidung gibt. Es wird auch Zeit, dass man bei der Frage der Verantwortung den Fokus auf alle Beteiligten richtet und nicht einfach nur auf das schwächste Glied in der Kette, nämlich auf die Gemeinde. Uns allen ist klar, dass diese Entscheidung des Haushaltsausschusses mit weiteren Beschwerlichkeiten verbunden sein wird. Aber das sind wir in unserem Fichtelgebirge gewohnt. Wir müssen hier seit vielen Jahren, Jahrzehnten unter schwierigsten finanziellen Bedingungen einen Strukturwandel begleiten.
0: Und damit ist der Freistaat Bayern jetzt Gläubiger für den hochverschuldeten Kurort im Fichtelgebirge. Das jetzt erstmal bis 2032. Wie es danach weitergeht, ist erstmal noch nicht geklärt. Aber Bad Alexandersbad bekommt jetzt ein bisschen Luft zum Atmen, muss aber weiter natürlich auch sparen und auch zweimal im Jahr immer einen Bericht abgeben an den Haushaltsausschuss, wie das denn läuft.
1: Das ist mal der Stand der Dinge heute Morgen. Alles Wichtige aus der Region gibt's hier bei uns.

0: Achtung bitte auf der A9 Richtung Berlin zwischen dem Rastplatz Sophienberg und Bayreuth Nord. Hier sind Enten auf der Fahrbahn und die Polizei auch schon vor Ort und hält den Verkehr auf. Meldet ihr uns. Dankeschön. Und geblitzt wird in Max Grün heute, Lichtenberger Straße und auf der B303 steht der Blitzercontainer bei Seußen. Kommt gut an mit Radio Euro Herz.
1: Euer Freitagswetter, das ist heute nochmal ja, richtig sonnig und auch richtig heiß, aber dann brauen sich Schauer und Gewitter zusammen für den Lauf des Tages, eher so im Nachmittag und Abend. Stellenweise wird es dann mal rumsen und dann kühler fürs Wochenende.
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0: Ah, wir lieben es, wenn ihr Teil der Radio Euroherz Morning Show seid. Guten Morgen.
3: Hallo, Alexander von der Freiwilligen Feuerwehr Leimitz hier. Wir würden uns freuen, unser drittes Lindenfest zusammen mit euch am Samstag zu feiern. Es gibt Bier und Weizen vom Fass. Zum Essen gibt es Gyros, Lachsbredler, Bratwurst, Pommes und einen Käse. Natürlich haben wir wieder abends unseren Barbetrieb. Ab 17 Uhr gibt es Live-Musik und nachmittags haben wir für die Kleinen eine Hüpfburg am Spielplatz aufgestellt. Bunt erleuchtet ist der Garten dieses Jahr auch wieder. Also kommt alle, ihr seid alle eingeladen. Die Feuerwehr Leimitz und der Stammtisch Weidmannsheim freut sich auf euer Erscheinen.
0: Viel Spaß am Wochenende in Leimitz und danke für die WhatsApp-Nachricht heute Morgen.
1: Guten Morgen.
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0: gleich wird's 8 und wir spitzen schon mal so aufs Wochenende, was ihr machen könnt. Markt Redwitz hat am Wochenende eine tolle Veranstaltung. Ist die erfolgreichste des ganzen Jahres immer. Total beliebt. Und ich kann euch nur sagen, wenn ihr hingeht, ihr braucht ein bisschen Zeit, um durch die Stadt zu kommen. Also du schiebst dich dann immer so durch die Innenstadt. Aber es ist cool.
1: Wow, ja. Eins unserer Fichtelgebirgs-Highlights jetzt fürs Wochenende. Heute hier bei Radio Euer Herz. Und zwar mit der Anja Pelzer von der Stadt.
2: Um 13 Uhr geht's los. Und zwar mit einem Kinderprogramm im Pfarrhof. Den ganzen Nachmittag über gibt's dann Tanzvorführungen und sportliche Showeinlagen auf der Hauptbühne. Ab 15 Uhr spielt die Rawatzer Blasmusik. Und um 16 Uhr wird unser Oberbürgermeister Oliver Weigel das Altstadtfest offiziell eröffnen. Und dann geht's los mit der großen Party in der Innenstadt. An 8 Musikspots ist für jeden Musikgeschmack etwas geboten, von DJ bis Live-Musik. Auf der Hauptbühne unterhalten euch selbstverständlich wieder die Fichtelgebirgs Allstars. Kommt alle nach Rawatz, wir freuen uns auf euch.
0: Altstadtfest in Markt Redwitz morgen und es geht länger als sonst. Also neu ist in diesem Jahr, dass bis nachts 2 Uhr gefeiert werden darf. Habt ein schönes Wochenende in Rawatz.
1: Wow.

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7: Ich bin Dominik Schweiger. Guten Morgen. Die Bundesregierung plant ja Reformen, um Krankenkassen finanziell zu entlasten. Zeitgleich haben Recherchen unter anderem von der Süddeutschen Zeitung gezeigt, mindestens 17 Krankenkassen und kassenärztliche Vereinigungen haben Beitragsgeld in riskante Immobilienfonds gesteckt und dabei mindestens 170 Millionen Euro verloren. Eigentlich schreibt das Sozialgesetzbuch vor, dass solche Anlagen besonders risikoarm sein müssen. Die EU-Kommission prüft momentan eines der wichtigsten Instrumente für den Klimaschutz, den Handel mit CO2-Zertifikaten. Es geht um die Frage, ob und wie das momentan geltende System zur aktuellen wirtschaftlichen und geopolitischen Lage passt. Wie der Emissionshandel funktioniert, erklärt Pia Wegner.
8: Es gibt eine bestimmte Grenze an sogenannten CO2-Zertifikaten. Manche Firmen brauchen aber mehr, einfach weil sie mehr Treibhausgase in die Atmosphäre pusten. Diese Firmen können sich wiederum Zertifikate von anderen Firmen kaufen, und zwar von solchen, die weniger CO2 ausstoßen. So entsteht dann ein Preis pro Tonne Kohlendioxid. Dadurch soll bei Firmen der Anreiz entstehen, weniger CO2 auszustoßen.
7: Die Rastplätze an unseren Autobahnen haben ziemlichen Sanierungsbedarf. Diese Defizite auszugleichen kostet eine 500 Millionen Euro. Das ist die Reaktion der Autobahn GmbH auf einen ADAC-Test, bei dem fast die Hälfte von 50 unbewirtschafteten Rastplätzen schlecht bewertet worden war, vor allem wegen der Toiletten. Kurzfristig müssten 100 Anlagen erneuert werden. Das Geld dafür müsse vom Bund kommen, heißt es. Nach den Unwettern in den letzten Tagen bleibt das Wetter in Bayern wechselhaft. Der Deutsche Wetterdienst warnt auch heute wieder vor örtlich teils heftigen Gewittern, vor allem in Oberfranken, der Oberpfalz sowie in Teilen Ober- und Niederbayerns. Die Regenfälle könnten die angespannte Wassersituation etwas entspannen. München und weitere Kommunen haben wegen der anhaltenden Trockenheit Wasserspargeregeln erlassen.
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9: Mit Jan Gebelein. Es bleibt beim strengen Sparprogramm für Bad Alexandersbad. Der Freistaat Bayern übernimmt den Kassenkredit und die Zinsen sind bis 2032 gestundet. Das hat der Haushaltsausschuss des Landtags beschlossen. 10,5 Millionen Euro beträgt der Kassenkredit. Der Wunsiedler Landrat Peter Bierek sieht das als Chance für die Gemeinde, ihren Kurbetrieb attraktiver zu machen. Denn nur so könne sie die Einnahmesituation verbessern. Es ist ein jahrelanger Kampf um Fördergelder gewesen. Nach 7 Jahren öffnet heute das sanierte Freibad in Bischofsgrün. Neben den modernisierten Becken gibt es einen neuen Sprungbereich mit 1- und 3-Meter-Brett,

0: Liegeflächen, Spielmöglichkeiten und einen Kiosk. Das Freibad hat jetzt immer von 10 bis 19 Uhr geöffnet, sofern das Wetter mitspielt. 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
1: Kurz nach 8, also heute ist auf jeden Fall nochmal Freibadwetter. Heute ist sehr warm bei knapp 30 Grad und schön sonnig. Am Nachmittag, am Abend stellenweise mal Schauer und Gewitter. Ganz lokal, ganz örtlich, ganz vereinzelt mal der Fall. Aber dann kühlt es halt eben runter. Morgen haben wir eine Sonne-Wolken-Kombi bei schon nur noch 22 Grad in den Abend rein. Auch die nächsten Schauer. Und Sonntag bis dann auch zum Start in die neue Woche. Ich kenne mich schon, bin so ein Kandidat, Gänsehaut dann, 17, 18 Grad halt nur noch, gell? Und nachts einstellige Werte, das ist mal so eine Abkühlungsphase. Das ist das Euroherz-Wetter, euer Wetter für die Region.
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3: Radio Euroherz ist hier mit dem Verkehrsservice um kurz nach 8. Hallo zusammen, keine Störungen, aber geblitzt wird in Max Grün, in der Lichtenberger Straße und B3 3 bei Seusen steht der Blitzeranhänger. Gute Fahrt.
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3: Moin und Grüße an die Kiddies, zum Beispiel in Oelsnitz. Die haben nämlich schon Ferien. Mhm. Und ab heute kommt auch Nordrhein-Westfalen dazu. Auch da starten die Sommerferien. Und bei uns hier in der Region sind es noch 2 Wochen. Dann geht's auch los und ab in den Urlaub.
1: Da passiert ja jetzt nicht mehr viel, oder? Ein bisschen Film gucken.
3: Wandertag, so. Projekttag, Konzert. Genau. Aber mehr ist nimmer, ja?
1: Ja, schönen Freitag und schönes Wochenende schon mal vorab.

0: Bon Jovi auf unserer Playlist. Viertel neun.
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2: Und heute lassen wir es krachen und die nächsten Tage bei euch in Schwarzenbach. Heute geht's los mit dem Umzug der Vereine. 19 Uhr, das ist schon gleich mal so ein Auftakt-Highlight, gell?
0: Ja, das ist immer so ein Highlight. Das haben ganz viele von euch auch schon geschrieben, weil es einfach zeigt, was

schwatzen, was so kann, was die Vereine eben machen. Und da ist heute schon mal richtig viel los. Und dann kommen die Vereine und alle Gäste zusammen auf dem Festplatz in der Lobachstraße, spielt dann 20 Uhr Bluesnit und davor gibt es dann bloß noch den

0: für euch das Highlight auf dem Schwarzenbacher Wiesenfest. Was muss immer sein und warum geht ihr immer hin? Und Sonja hat uns auch geschrieben und gesagt, ja, Umzug der Vereine, Umzug der Schulkinder am Sonntag ist ein Highlight und sie liebt das Feuerwerk. Sonja, wir laden dich und deine Family gern ein.
1: Guten Morgen. Ich freue mich total, die Reservierung mit den Freibieren bekommen zu haben oder gewonnen zu haben. Und ja, ich werde auf jeden Fall meine Family fragen und ein paar Freunde. Und ja, vorab laufen wir natürlich mit dem Umzug mit. Mhm. Und ja, danach werden wir uns dann ins Zelt gesellen. Vielen Dank. Juhu.
0: Also dann euch einen schönen Abend, Sonja, und Glückwunsch.
2: Schickt uns auch gerne noch eine WhatsApp rein. 09281 880 880. Und dann geht euer, ja, schöner Wiesenfestabend auf uns mit reserviertem Tisch, schön im Zelt. Und wir wünschen euch jetzt allen ein fantastisches Wiesenfest in Schwarzenbach.
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0: schönen guten Morgen am Freitag mit ganz viel Sonne. Hier und da auch schon mal ein paar ersten schönen Wetterwolken. Noch alles entspannt. Am Nachmittag wird es stellenweise ein bisschen schwül und gewitterig.
1: A93 Richtung Hof zwischen Mitterteich und Pechbrunn wird geblitzt. Danke, Carsten, für die Info. In Autengrün Richtung Oberkotzau aus dem Caddy. Danke, Claudia. Und im Marxgrün in der Lichtenberger Straße steht auch ein Blitzer. Genauso noch auf der B303 der Blitzercontainer bei Seußen. Bitte aufpassen. Kommt gut an mit Radio Eurer Herz.

0: schönen Freitag mit Radio Eure Herz, des Wiesenfesten selbst durch. Jetzt am Wochenende starten die Wochen des Weißen Goldes. Gibt es viele Veranstaltungen in der Stadt und auch im Rosenthal-Theater in Selb. Aber es gibt dort auch immer wieder eine Ausstellung, die ihr euch jetzt die ganze Zeit anschauen könnt. Barbara Baumann ist die Leiterin des Rosenthal-Theaters.
1: Die Porzellanfirmen haben sich immer im Januar, Februar auf verschiedenen Messen getroffen. Mhm. Da wurden quasi die neuen Highlights, die neuen Deköre vorgestellt. Und ein Jahr später war es im Verkauf. Durch den Wegfall der Porzellanindustrie hat man quasi den Bestand präsentiert, aber schön hergerichtet. Und Rosenthal präsentiert zum ersten Mal seit Corona wieder Sachen, die sie dieses Jahr in Mailand vorgestellt haben, die nächstes Jahr in den Verkauf gehen.
2: Und es gibt zum Abschluss der Wochen des Weißen Goldes ja auch noch ein ganz besonderes Highlight im Rosenthal-Theater.
1: Die Finissage ist letztes Jahr wahnsinnig gut angekommen. Zum ersten Mal war das Theater nicht nur ein Theater, sondern es war eine loungige Atmosphäre mit gigantischen Cocktails und super Musik. Und weil das letztes Jahr so gut angekommen ist, bauen wir das natürlich richtig.

0: Richtig gut aus. 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
12: Mit Jan Gebelein. Guten Morgen. Der Haushaltsausschuss im Bayerischen Landtag hat gestern beschlossen, dass der Freistaat den Kassenkredit der Gemeinde Bad Alexandersbad übernimmt. Der beträgt aktuell 12 Millionen Euro. Bis 2032 muss der kleinste Kurort Bayerns erstmal keine Zinsen darauf zahlen, muss aber ordentlich sparen und Schulden abbauen. Als Szenario stand und steht auch eine Eingemeindung in einen anderen Ort im Landkreis Wunsiedel im Raum. Das wäre ein Dammbruch, meint Landrat Peter Biereck.
13: Es sind sich aber auch alle Beteiligten einig, dass eine Zwangseingemeindung nur ein allerletztes Mittel sein kann und dass die kommunale Selbstverwaltung ein hohes Verfassungsgut hat. Insofern ist die jetzige Entscheidung sicherlich der richtige Weg. Rein rechtlich könnte der Freistaat eine Eingemeindung durchsetzen. Die Gemeinde wäre allerdings anzuhören und hätte natürlich auch einen Rechtsweg.
12: Zum hohen Schuldenberg der Gemeinde Bad Alexandersbad haben mitunter fehlende Einnahmen während der Corona-Pandemie geführt. Der Betrieb des Kurbads Alexbad, das mit Pandemiestart erst 3 Jahre geöffnet hatte, hat die Gemeinde also lange Zeit nur gekostet. Mittlerweile hat sie sich Unterstützung von einer Stiftung geholt. Es werden aber weitere Maßnahmen nötig sein, um die Finanzen zu stabilisieren. Es ist für die Hofer nicht nur ein willkommener Imbiss in der Mittagspause, sondern auch auf gewisse Weise Identitätsfigur. Der Hofer Waschtlamont, also der Mann, der an vielen Stellen in der Stadt steht und heiße Würstchen aus dem Messingkessel verkauft. Nach der ersten Idee vor 5 Jahren hat Hof nun eine Motivampel mit dem Waschtlamont. Vor unserer Euroherz-Haustür in der Pfad zeigt jetzt der Waschtlamont rot und grün für die Fußgänger an. Rechtliche Vorgaben hatten für den langen Prozess gesorgt. Die SPD im Hofer Stadtrat hatte sich für die Motivampel eingesetzt, ähnlich der Pumuckl-Ampel in München oder der Vater- und Sohn-Ampel in Plauen. Die Kosten hat ebenfalls die SPD-Fraktion übernommen. Nicht nur die Wiesenfeste in den Landkreisen Hof und Wunsiedel sind immaterielles Kulturerbe. Die Tirschenreuther Fassbinderei ist auch eine solche Tradition. Ein Arbeitskreis in Tirschenreuth lässt diese traditionelle Fassherstellung wieder aufleben. Unter dem Motto Heimat engagiert hat der Arbeitskreis jetzt einen Förderbescheid vom Heimatministerium und dem Bayerischen Landesverein für Heimatpflege bekommen. Das soll die vorbildliche Vermittlungsarbeit des Arbeitskreises anerkennen. Er bietet zum Beispiel Workshops, Mitmachaktionen und eine Website an. Kinder und Jugendliche sollen ebenfalls lernen, wie sie selbst Fässer fertigen können. Das Ganze soll jetzt auch über Videos gehen, die die Herstellung Schritt für Schritt zeigen.
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12: Die Bundesregierung plant ja Reformen, um Krankenkassen finanziell zu entlasten. Zeitgleich haben Recherchen unter anderem von der Süddeutschen Zeitung gezeigt, mindestens 17 Krankenkassen und kassenärztliche Vereinigungen haben Beitragsgeld in riskante Immobilienfonds gesteckt,

0: und dabei mindestens 170 Millionen Euro verloren. Die EU-Kommission prüft momentan eines der wichtigsten Instrumente für den Klimaschutz, den Handel mit CO2-Zertifikaten. Es geht um die Frage, ob und wie das momentan geltende System zur aktuellen wirtschaftlichen und geopolitischen Lage passt. 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
1: Kurz nach 8:30 haben wir es. Guten Morgen euch. Am nochmal echt jetzt wärmsten Tag für die nächste Zeit. Knapp 30 Grad, erstmal viel Sonne, nachher immer wieder mal vereinzelt Schauer und Gewitter, Nachmittag bis abends. Das wird aber nur lokal mal hier mal da der Fall sein, jetzt nichts Dramatisches. Aber es wird kühler. Morgen schon nur noch um die 22 Grad, am Abend auch neue Regenschauer und der Sonntag rutscht dann unter die 20er-Marke. Das ist das Euroherz-Wetter, euer Wetter für die Region.
2: Kurz nach 8:30 der Radio Euroherz Verkehrsservice. Aktuell ohne Störungen, aber mit vielen Blitzern. Fangen wir an auf der A93 Richtung Hof zwischen Mitterteich und Pechbrunn. B303 im Fichtelgebirge bei Seußen steht der Blitzeranhänger. In Maxgrün wird auch geblitzt, Lichtenberger Straße und in Autengrün Richtung Oberkotzau aus dem Caddy. Wenn ihr noch was habt für uns, sagt einfach Bescheid per WhatsApp oder per Anruf. Wir danken euch da schon mal und geben es direkt mit durch.
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2: Morgen, einen schönen Freitag euch.
1: Morgen. 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

0: einen schönen Freitag euch mit Radio Eure Herz. Viele wissen, der Gemeinde Bad Alexandersbad geht's sehr schlecht. Die Gemeinde ist hoch verschuldet, hat mittlerweile einen Schuldenstand von gut 25 Millionen Euro. Und wenn man das mal so bayernweit vergleicht pro Kopf, dann ist es die höchstverschuldetste Gemeinde in ganz Bayern. Die meisten Gründe kommen aus der Vergangenheit. Also vor allem der Weg, auch Kurort zu bleiben, das Alexbad zu bauen und vor allem, dass ich eben diese Therme oder das Alexbad nicht selber tragen kann. Das reißt die Gemeinde in den Schuldenstrudel.
1: Weil aber die Schulden eben gerade so hoch sind, war Bad Alexandersbad jetzt Thema im Haushaltsausschuss des Bayerischen Landtags mit dem Ergebnis, der Kassenkredit wird abgelöst. Also das ist jetzt schon auch mal ein Step, damit die Gemeinde bisschen durchatmen kann, aber trotzdem muss halt weiter straff gespart werden. Und die Frage ist schon, wie kommt man denn aus diesem Schuldenberg raus?
2: Wichtig ist, dass man die Zinsbelastung durchbricht. Genau deshalb ist die Entscheidung des Haushaltsausschusses für uns wichtig. Wie schon in der Vergangenheit braucht es wieder mehr Partner. Das war ja auch der geplante Weg nach

0: der Investitionsphase und ist in einem ersten Schritt mit der Ansiedlung einer Stiftung gelungen. Daran wird die Gemeinde weiterarbeiten müssen. Die Einnahmesituation kann die Gemeinde nur aus ihren gesundheits- und tagungstouristischen Voraussetzungen verbessern. Deshalb ist es wichtig, dass sich die gesamte Lage und Wahrnehmung wieder beruhigt,
1: sagt der Wunsiedler Landrat Peter Berek heute Morgen hier bei uns.
2: Ja, also der Kurort Bad Alexandersbad muss auch wieder als Kurort angesehen werden. Nur so kommt man raus aus der Schuldenspirale. Das ist heute Morgen so die Botschaft. Und wir bleiben da dran und drücken Bad Alexandersbad die Daumen.

0: Der liefert uns heute schön fluffiges, warmes Juliwetter nochmal mit viel Sonne. Später sind immer mal wieder Gewitter und Regenschauer drin.
1: A93 Richtung Hof zwischen Mitterteich und Pechbrunn. Blitzer. B303, Achtung bitte bei Seußen, der Container steht hier. Autengrün Richtung Oberkotzau aus dem Caddy wird da fotografiert. Und im Marxgrün in der Lichtenberger Straße. Staus und Blitzer immer an uns über die 09281 880 880.
0: 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Wir freuen uns sehr mit euch schon mal aufs Wochenende und aufs Feiern. Und ihr seid mit dabei.
2: Hi.

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3: Ja.
2: Schönes Wochenende.

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6: Ich bin Dominik Schweiger. Guten Morgen. Unsere Beitragsgelder für die Krankenkassen sind offenbar teilweise in fragwürdige Immobilienfonds geflossen. Laut Recherchen unter anderem der Süddeutschen Zeitung haben das mindestens 17 Krankenkassen und kassenärztliche Vereinigungen getan und dabei mindestens 170 Millionen Euro verloren. Laut dem Sozialgesetzbuch dürfen die Krankenkassen die Beitragsgelder zwar im Kapitalmarkt anlegen, allerdings nur besonders risikoarm. Wenn es draußen zu heiß ist, sollen Menschen in bestimmten Berufen daheim bleiben dürfen und trotzdem bezahlt werden. Dafür fordert DGB-Chefin Fahimi ein neues Hitzeausfallgeld. Ansonsten würde es in den nächsten Jahren noch mehr hitzebedingte Arbeitsunfälle geben. Tanja Wagner berichtet.
7: Mittlerweile klagt jeder Dritte über Hitzestress im Job, gerade bei schwerer körperlicher Arbeit und wenn Zeitdruck besteht. Pflegekräfte, Paketzusteller und Einsatzkräfte hätten es bei hohen Temperaturen oft sehr schwer, so Fahimi. Nötig sei mehr Hitzeschutz. Gleichzeitig könnten die Firmen auch anderweitig vorsorgen, so die DGB-Chefin, durch Verschattung und bereitgestellte Getränke oder auch indem kurzfristig die Kleiderordnung gelockert wird.
6: Das Thema Wasser wird in Deutschland unterschätzt. Das meint Bundesumweltminister Schneider und warnt vor zunehmender Wasserknappheit. Dem Magazin Spiegel hat er gesagt, es müssten jetzt Voraussetzungen geschaffen werden, dass Orte auch in 10 oder 20 Jahren noch lebenswert sind und Unternehmen noch weiter produzieren können. Vor allem in Ballungsräumen rechnet Schneider mit, so wörtlich, Konflikten um Wasser. Sie gilt als eine frühere enge Freundin der Rechtsterroristin Beate Zschäpe und ist die Ehefrau eines bereits verurteilten NSU-Unterstützers. Vor dem Oberlandesgericht Dresden wird heute das Urteil gegen eine mutmaßliche NSU-Unterstützerin erwartet. Die heute 45-Jährige soll Beate Zschäpe ihre Dokumente überlassen und bei der Anmietung eines Wohnmobils geholfen haben. Das wiederum hat der NSU bei seinem letzten Raubüberfall benutzt.
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8: Mit Jan Gebelein. Es ist die letzte Chance für Bad Alexandersbad. Der Haushaltsausschuss im Landtag hat beschlossen, dass der Freistaat Bayern den Kassenkredit für die hochverschuldete Gemeinde übernimmt und die Zinsen erstmal gestundet sind. Bad Alexandersbad muss aber trotzdem weiter Schulden abbauen. Aus Sicht von Wunsiedels Landrat Peter Berek geht das nur, wenn der Kurbetrieb wieder auf die Beine kommt. Eine Zwangseingemeindung bezeichnet er als Dammbruch. Das dürfe nur das allerletzte Mittel sein. Plauen hat Vater und Sohn Ampeln, Coburg eine Bratwurstampel und Hof jetzt eine mit Waschlammermotiv. In der Pfad zeigt er Rot und Grün für die Fußgänger an. Die SPD-Stadtratsfraktion hatte sich für die Motivampel eingesetzt und sie auch finanziert. Rechtliche Vorgaben haben das Vorhaben allerdings jahrelang verzögert. Der Hofer Waschlammer steht an vielen Stellen in der Stadt und verkauft heiße Würstchen aus dem Messingkessel. 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
9: Nach 9 haben wir es. Das ist heute nochmal richtig schön warm. Knapp 30 Grad. Am Nachmittag und am Abend ist es so ein bisschen wie eine Wundertüte heute. Es ist sau schwierig, gell? Es wird hier und da immer mal ein Gewitter geben. Stellenweise auch mal nur ein Minischauer. Aber

0: Es bleibt warm. Also das gehört halt irgendwie zum Sommer auch mal dazu. Was wir merken ist dann, ab morgen wird es deutlich abkühlen. Da haben wir eine Sonne-Wolken-Kombi bei 22 Grad, am Abend wieder Schauer. Dafür geht es am Sonntag mit Schauern los und wird sich im Lauf des Tages dann abkühlen auf sogar Werte unter 20 Grad. Das ist das Euroherz-Wetter. Euer Wetter für die Region.
1: Kurz nach 9 schauen wir auf die Straßen. Hallo zusammen. Achtung bitte. Auf der A93 Richtung Hof zwischen Mitterteich und Pechbrunn. B303 bei Seußen wird geblitzt. In Autengrün Richtung Oberkotzau aus dem Caddy und im Marxgrün in der Lichtenberger Straße. Wenn ihr noch was habt für uns heute Morgen, einfach melden über die 09281 880 880.
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0: Wundervollen Freitag.
1: Ja, bevor die Gewitter kommen, gehen wir nochmal ins Freibad heute an diesem Freitag. Da gibt es nämlich Neues hier bei uns im Fichtelgebirge. Und dort ist Radio Euroherz heute Morgen vor Ort. Gleich.

0: Wochenende kommt, bald auch die Sommerferien. Und hier ist so ein Tipp von uns. Es hat ein neues Freibad in der Region aufgemacht. Heute Morgen ist jetzt in die Saison gestartet. Vielleicht habt ihr da ja auch mal Bock, im Fichtelgebirge demnächst mal hinzuschauen nach Bischofsgrün.
1: Ja, und das ist so besonders, weil es da jetzt ja nach sieben Jahren Pause, kein Freibad gegeben hat.
0: Ja.
1: Alles jetzt frisch saniert, frisch gebaut, alles ganz modern. Und jetzt ist heute das Opening.
0: Joshi Tsakmakidis steht für uns dort in Bischofsgrün. Servus.
2: Hi. Ja, guten Morgen, Julia. Guten Morgen, Tobi. Ich kann mir vorstellen, also hier, wo ich jetzt gerade stehe, werdet ihr auch ganz gerne.
1: Och, ne? Ja.
0: Zwar am Beckenrand, kann ich mir das auch gut vorstellen, Joshi.
2: Die Sonne scheint, ich stehe in Bischofsgrün im neuen Freibad und bei mir ist die neue Bademeisterin. Das ist ab jetzt sofort dein Reich, Melanie Saalfrank. Erzähl uns mal ein bisschen, die Menschen können es ja gerade nicht sehen. Was haben wir hier um uns rum für ein tolles neues Freibad?
3: Also wir haben hier wirklich ein super genial tolles neues Freibad. Vor mir das neue Nichtschwimmerbecken, das Kinderplanschbecken mit drei verschiedenen Wasserattraktionen. Dann haben wir einen Sprungbereich mit einem 1 Meter Brett und einem 3 Meter Turm. Und dann haben wir noch das Schwimmerbecken mit 4 25 Meter Bahnen. Geht von 1,35 bis 1,85 die Wassertiefe, für jeden was dabei.
2: Dann eine große Liegewiese. Wir haben schon gerechnet. Also ich denke, hier passen bestimmt 1000 Leute drauf.
3: Mit Sicherheit. Ganz am Ende für der Liegewiese haben wir noch einen Beachvolleyballplatz. Ganz neu. Richtig schöner Sand. Richtig schön zum Spielen. Tischtennisplatte wird auch noch kommen. Wann, wissen wir noch nicht. Kiosk haben wir da.
2: Von dem Kiosk hat Andreas Munder gerade schon geschwärmt. Hightech, ne? Vom Förderverein aus Bischofsgrün. Das ist ein absolutes Hightech-Ding.
4: Nee, das hat die Nadja Pinney angeschafft. Ja, das wird für uns wie ein Sex haben, oder? Ja, dass es sich so kurzfristig entschieden hat, hier den Imbiss zu betreuen. Und das ist fantastisch. Auch das Angebot wird sicherlich ganz, ganz toll werden. Also wir sind ja ganz gespannt. Und sie baut ja jetzt schon auf. Und wir haben ja gestern schon Abend Arbeitseinsatz gehabt, gestern Nachmittag. Die letzten Arbeiten noch erledigt. Und da konnten wir eigentlich schon wahrnehmen, was sie so vorhat.
2: Das muss man vielleicht kurz erklären. Die Gemeinde hat es gebaut und der Förderverein Freibad Bischofsgrün, das ist quasi die Gemeinde aus allen verschiedenen Vereinen, die packen regelmäßig kräftig mit an.
4: Ja, genau. Der Förderverein wurde eben aus den Gründen auch gegründet. 2023 war es, weil wir gesehen haben, da ist unbedingt Anschub notwendig, sonst kriegen wir das Freibad nicht mehr zurück. Und da war eine hohe Fördersumme im Raum gestanden und mittlerweile sind wir

0: über 250 Mitglieder, die wirklich sehr aktiv auch mitwirken. Einmal in Eigenleistung. Wir haben schon 10, 15 Arbeitseinsätze hier oben seit Anbeginn der Bautätigkeiten wahrgenommen. Und wir versuchen natürlich auch eine finanzielle Basis zu schaffen, dass wir hier das Bad bestmöglich und die Gemeinde damit natürlich zu unterstützen, vor allem auch dann im laufenden Betrieb.
1: Ganz Bischofsgrün packt an für das gemeinsame Freibad und freut sich, dass es heute endlich losgeht. Und Michael Schreier, der

0: Summe von 3.465.000 Euro, die wir vom Bund bekommen haben, bereits 2019. Und seitdem geht ja eigentlich der Kampf, dass wir das auch umsetzen können und wirklich die Sanierung starten können. Und da bin ich schon sehr, sehr froh, dass das jetzt geschafft ist und dass wir das umsetzen konnten, auch mit Unterstützung vom Landratsamt, von der Regierung von Oberfranken. Da gehört ein großes Dankeschön dazu. Und ich meine, wir haben es ja gerade auch gehört, der Förderverein war natürlich mitentscheidend, muss man ganz klar sagen, die uns damit unterstützt haben, die auch ein bisschen den nötigen Druck mitgebracht haben Richtung höhere Politik. Und da sind wir schon sehr, sehr dankbar und froh, dass das jetzt heute losgeht.
1: Letzte Frage mit der Bitte um Kürze. Wir sind ja live. Wie wichtig ist dieses Freibad für Bischofsgrün und die ganze Umgebung?
0: Es ist sehr wichtig. Also wir sind ja ein Tourismusort. Das ist für unsere Gäste natürlich ein sehr, sehr gutes Angebot, aber auch für die Einheimischen. Das war eine hochemotionale Geschichte. Und da freuen sich jetzt alle, dass für Jung und Alt da wieder Bademöglichkeit da ist, beheizt. Und wie gesagt, da freuen wir uns darauf, dass jetzt losgeht.
1: Ich schaue mir das schon mal in Ruhe jetzt an. Halt mal einen Fuß ins Wasser. Die Sonne scheint. Es ist perfektes Wetter. Ich mache natürlich auch mal einen kleinen Kiosk-Test. Und das alles gibt es dann auf Instagram zu sehen oder bei Facebook. Schaut gerne mal vorbei. Ansonsten erstmal von hier liebe Grüße aus Bischofsgrün und zurück ins Studio zu euch zwei.
2: Dankeschön. Danke. Yoshi, also ich finde es immer wieder sehr, sehr cool, wenn gemeinsam was angepackt wird, ja, gemeinsam was geschaffen wird, so wie beim Freibad Bischofsgrün über den Förderverein, Gemeinde und alle haben an einen Strang gezogen, damit das Freibad wieder aufmachen kann.
3: Ja, ist doch eine richtig schöne Nachricht zum Freitag aus dem Fichtelgebirge.

0: Platz 2, 10.
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0: In Schwarzenbach an der Saale ist heute Start. Um 20 Uhr Anstich im Festzelt. Vielleicht sehen wir uns heute Abend. Und er ist der Knaller am Wochenende. Kommt direkt vom Ballermann nach Schwarzenbach.

0: Freunde, ich freue mich. Ich bin Herr Breitner und ich bin am Samstag auf dem Wiesenfest in Schwarzenbach an der Saale. Ich komme direkt aus dem Bierkönig und ich hoffe, dass ganz, ganz viele Mallemäuse auch am Start sind.
1: Mallemäuse? Na also, Mallemaus, Denise, auf jeden Fall. Wir sind euer Wiesenfestradio und laden euch ein. Tisch plus Freimarken, damit ihr auch schön feiern könnt. Denise, herzlichen Glückwunsch.
2: 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Ich freue mich. Vielen, vielen Dank für den Gewinn morgen auf dem Schwarzenbacher Wiesenfest. Ich komme mit ein paar Freunden und wir freuen uns schon auf den Breitner.
3: Oh, da hat es ja schon im Hintergrund Breitner laufen. Perfekt.

0: angeknipst.
1: 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Lasst ihr uns da über die 09281 880 880, dann laden wir euch auch ein.
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7: Mit Jan Gebelein. Guten Morgen. 7 Jahre hat es gedauert. Jetzt können wieder alle ihre Bahnen ziehen. Im frisch sanierten Freibad in Bischofsgrün. Neben modernisierten Becken sind ein neuer Sprungbereich, Liegeflächen, ein Beachvolleyballplatz und ein Kiosk entstanden. Der Kampf um Fördergelder vom Bund ist lange gewesen, so Bürgermeister Michael Schreier.
8: Da bin ich schon sehr, sehr froh, dass das jetzt geschafft ist und dass wir das umsetzen konnten, auch mit Unterstützung. Der Förderverein war natürlich mitentscheidend, muss man ganz klar sagen, die auch ein bisschen den notigen Druck mitgebracht haben Richtung höhere Politik. Und da sind wir schon sehr, sehr dankbar und froh, dass das jetzt heute losgeht.
7: Demnächst soll noch eine Tischtennisplatte dazukommen. Für Bischofsgrün ist das Freibad sowohl für den Tourismus als auch die Einheimischen wichtig, so Schreier. Es hat bei passendem Wetter ab sofort immer von 10 bis 19 Uhr geöffnet. Zwangseingemeindung, Verkauf des vor nicht mal 10 Jahren mit staatlicher Unterstützung eröffneten Kurbads. Diese Szenarien wären auch eine Möglichkeit, um den hohen Schuldenberg der Gemeinde Bad Alexandersbad anzupacken. Der wächst in diesem Jahr auf 25 Millionen Euro. Die gute Nachricht aus dem Haushaltsausschuss gestern, der Freistaat übernimmt zumindest den Kassenkredit von bald 12 Millionen Euro und die Zinsen sind erstmal gestundet. Die Sparauflagen bleiben. Es braucht auch einen Imagewechsel, meint Wunsiedels Landrat Peter Bereck.
9: Die Einnahmesituation kann die Gemeinde nur aus ihren gesundheits- und tagungstouristischen Voraussetzungen verbessern. Deshalb ist es wichtig, dass sich die gesamte Lage und Wahrnehmung wieder beruhigt. Denn wer macht Urlaub oder Tagung dort, wo ständig nur vom Schuldenberg gesprochen wird?
7: Eine Zwangseingemeindung sieht der Wunsiedler Landrat und einstige Bürgermeister der Gemeinde als letzte Lösung. Das wäre ein Dammbruch, so Bereck wörtlich. Er ist zuversichtlich, dass Bad Alexandersbad sparen kann. In Helmbrechts kommt ihr ab heute wieder ohne Umwege voran. Am Nachmittag gibt das staatliche Bauamt Bayreuth die Hoferstraße samt Kreisverkehr wieder für den Verkehr frei. Die Bauarbeiten sind dann abgeschlossen. Ihr könnt wieder in die Schwarzenbacher Straße und Richtung Volkmannsgrün fahren.
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7: Unsere Beitragsgelder für die Krankenkassen sind offenbar teilweise in fragwürdige Immobilienfonds geflossen. Laut Recherchen unter anderem der Süddeutschen Zeitung haben das mindestens 17 Krankenkassen und kassenärztliche Vereinigungen getan und dabei mindestens 170 Millionen Euro verloren. Wenn es draußen zu heiß ist, sollen Menschen in bestimmten Berufen daheim bleiben dürfen und trotzdem bezahlt werden. Dafür fordert DGB-Chefin Fahimi ein neues Hitzeausfallgeld. Sonst würde es in den nächsten Jahren noch mehr hitzebedingte Arbeitsunfälle geben. 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
10: Dankeschön, Jan. Sonne, dann mal Wolken und ja, aber das Ganze bei warmen Temperaturen. Mit 27 bis 30 Grad erstmal schick. Im Laufe des Nachmittags und Abends aber dann immer wieder stellenweise mal Schauer und Gewitter mit dabei. Ist so eine Glückssache heute an diesem Freitag. Was aber auf jeden Fall kommt, das sind kühlere Temperaturen dann fürs Wochenende. Morgen um die 22 mit Sonne, Wolken. Abends auch da mal ein Schauer mit drin. Sonntag geht's mit Schauern los und der Tag kühlt sich dann richtig ab und wir rutschen auf unter 20. Das ist das Euroherzwetter. Euer Wetter für die Region.
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11: Kurz nach 21:30 der Radio Euroherz Verkehrsservice. Marco schickt da gerade eine WhatsApp an die 09281 880 880. Kreuzung Kulmbacher Straße, Dr. Enders Straße in Hof. Unfall. Gibt schon Rückstau. Passt hier bitte auf in diesem Bereich. Und dann haben wir hier auch Blitzer auf der A93.

0: Richtung Hof zwischen Mitterteich und Pechbrunn, B303 bei Seußen, Blitzeranhänger, Autengrün Richtung Oberkotzau aus dem Caddy und im Marxgrün in der Lichtenberger Straße. Schön, dass ihr uns immer auf Stand bringt. Wenn ihr auch noch einen Blitzer habt, 09281 880 880.
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2: Schönen Freitag.
0: Hallo.

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12: Ich bin Dominik Schweiger. Die Rastplätze an unseren Autobahnen sind sanierungsbedürftig. Das hat ein ADAC-Test gezeigt. Diese Mängel zu beheben, würde für den Bund teuer werden. Tanja Wagner erklärt, wie teuer.
13: Rund eine halbe Milliarde Euro braucht es, um die Rastplätze an den deutschen Autobahnen in den nächsten Jahren wieder auf Vordermann zu bringen, schätzen die Experten. Das Geld dafür müsse vom Bund kommen. Auf kurze Sicht müssten mindestens 100 Anlagen erneuert werden. Und zwar nicht nur die Autobahntoiletten, sondern auch die Aufenthaltsbereiche und Verkehrsflächen. Helfen soll dabei

0: dass beispielsweise neue Toilettengebäude künftig bundesweit standardisiert gebaut werden.
1: Krankenkassen und kassenärztliche Vereinigungen haben hunderte Millionen Euro an Beitragsgeldern verzockt. Genauer gesagt soll eine Summe von 170 Millionen Euro in fragwürdige Immobilienfonds investiert worden sein. Das zeigen Recherchen von unter anderem der Süddeutschen Zeitung. Kassenärztliche Vereinigungen und Krankenkassen dürfen Beitragsgelder am Kapitalmarkt anlegen, allerdings nur besonders risikoarm. Umweltminister Schneider will das Grundgesetz ändern. Der Bund soll die Länder und Kommunen bei der Klimaanpassung besser unterstützen können. Aktuell darf er als Minister nämlich zum Beispiel den Einbau von Klimaanlagen in Krankenhäusern nicht fördern, wegen der Aufgabenteilung. Schneider will die Anpassung auf den Klimawandel deswegen zur Gemeinschaftsaufgabe machen. Dafür braucht es eine Zweidrittelmehrheit im Bundestag und im Bundesrat. Wer Opfer einer Gewalttat wird, hat Anspruch auf Entschädigungsleistungen. In Bayern haben letztes Jahr über 5.500 Menschen zusammen fast 70 Millionen Euro bekommen. Das zeigen Zahlen des Bayerischen Zentrums für Familie und Soziales. Entschädigungen haben unter anderem Opfer vom Messerangriff in Aschaffenburg und vom Anschlag auf eine Gewerkschaftsdemo in München bekommen. Die DFB-Elf ist bei der Fußball-WM zwar schon lange ausgeschieden, Deutschland wird im Finale aber trotzdem vertreten sein. Der deutsche Schiedsrichter Bastian Dankert ist als Videoassistent für das Spiel zwischen Spanien und Argentinien nominiert worden. Er unterstützt damit den Slowenen Slavko Vincic, der sein erstes WM-Finale leiten wird. Los geht's am Sonntag um 21 Uhr.
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3: Mit Jan Gebelein. Der Kampf um Fördergelder hat lange gedauert. Nach gut 7 Jahren ist das Freibad in Bischofsgrün nach der Sanierung wieder eröffnet. Bürgermeister Andreas Schreier ist froh, dass es geklappt hat. Maßgeblich dank der Unterstützung des Fördervereins, der auch selbst mit angepackt hat. Das Freibad sei sowohl für den Tourismus als auch für die Einheimischen wichtig. Neben den modernisierten Becken gibt es einen neuen Sprungbereich, ein Beachvolleyballfeld und einen Kiosk. Es bleibt beim strengen Sparprogramm für Bad Alexandersbad. Der Freistaat Bayern übernimmt den Kassenkredit und die Zinsen sind bis 2032 gestundet. Das hat der Haushaltsausschuss des Landtags beschlossen. 10,5 Millionen Euro beträgt der Kassenkredit. Der Wunsiedler Landrat Peter Bierek sieht das als Chance für die Gemeinde, ihren Kurbetrieb attraktiver zu machen. Denn nur so könne sie die Einnahmesituation verbessern. 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
4: Eher durchwachsener geht's bei uns in Hochfranken aufs Wochenende zu, mit Sonne, Wolken, auffrischendem Wind und später einigen Schauern, am Nachmittag auch kräftigen Gewittern und das bei rund 24 Grad. In der Nacht klingen dann die Schauer wieder ab bei Tiefstwerten um 16 Grad. Am Wochenende haben wir mal Sonne, mal Wolken und am Sonntag auch wieder einige Schauer. Der Wind frischt jeweils auf, morgen bei etwa 23, am Sonntag aber kaum noch über 20 Grad. Aus der Radio Euroherz, Wetterredaktion Christian König.
5: Damit kurz nach 10, das ist der Blick auf die Straßen in der Euroherz-Region. Keine Staus, keine Behinderungen, sehr entspannt, aber es wird geblitzt. Auf der A93 in Fahrt Richtung Hof zwischen Mitterteich und Pechbrunn. Dann auf der B303 Arzberg Richtung Marktredwitz bei Seußen, das ist der Blitzer-Container. Dann in Autengrün Richtung Oberkotzau aus dem Kelly raus und in Marxgrün in der Lichtenberger Straße, auch da bitte Fuß vom Gas. 09281 880 880. Wenn ihr Updates habt, schickt sie gerne einfach mal kurz zu mir ins Euroherz-Studio. Eine gute und sichere Fahrt euch.
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5: Jawohl, und ich freue mich wirklich sehr, dass wir mal wieder einen Vormittag gemeinsam verbringen. Tolle Musik in der Playlist. Wir starten mit Alex Warren jetzt um kurz nach 10 und Fever Dream. Habt alle einen schönen Freitag.

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2: So, einen schönen Vormittag an euch alle. 10:45 ist durch. Wir stimmen uns schon mal ein aufs Wochenende. Und ich könnte mir gut vorstellen, dass am Montag ein paar Menschen aufstehen werden und sich denken, ach Gott, was mache ich denn eigentlich jetzt mit meiner ganzen Zeit, die ich gewonnen habe? Ja, und die anderen werden sich vielleicht einfach nur denken, Gott sei Dank ist es endlich rum. Diese Maxi-WM mit 48 Teams und 104 Spielen. Zwei haben wir ja noch vor uns. Die stehen jetzt am Wochenende an. Am Samstag das Spiel um Platz 3 und dann natürlich am Sonntag das große Finale Spanien gegen Argentinien. Na, mal schauen, wer da das Rennen macht. Euer Tipp?
3: Also ich zähle auf Spanien, dass es uns Europa gut vertritt.
4: Argentinien, ohne Frage. Wer das so ist, das sage ich so.
5: Argentinien. Ja, weil die sehr clever gespielt haben. Und das werden sie wohl auch im Endspiel machen.
6: Ich hoffe Spanien, weil Spanien stabil ist.
7: Ich sag Spanien. Bisschen besser sind sie ja leider trotzdem.
8: Spanien.
7: Spanien.
8: Ich könnte es Messi nicht so sehr.
2: Also der Messi hat nicht nur Fans. Merkt man schon. Also, allen, die es schauen wollen, die letzten beiden Spiele, wünscht man natürlich nochmal ein richtig schönes letztes Fußballwochenende. Und sollte jetzt jemand wirklich ernsthaft traurig sein, dass dann die WM vorbei ist, ich kann euch sagen, es wird nur noch gut einen Monat dauern, bis die Bundesliga wieder losgeht.

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15: Mit Jan Gebelein. Der Haushaltsausschuss im Bayerischen Landtag hat gestern beschlossen, dass der Freistaat den Kassenkredit der Gemeinde Bad Alexandersbad übernimmt. Der beträgt aktuell 12 Millionen Euro. Bis 2032 muss der kleinste Kurort Bayerns erstmal keine Zinsen darauf zahlen, muss aber ordentlich sparen und Schulden abbauen. Als Szenario stand und steht auch eine Eingemeindung in einen anderen Ort im Landkreis Wunsiedel im Raum. Das wäre ein Dammbruch, meint Landrat Peter Berek.
16: Es sind sich aber auch alle Beteiligten einig, dass eine Zwangseingemeindung nur ein allerletztes Mittel sein kann und dass die kommunale Selbstverwaltung ein hohes Verfassungsgut hat. Insofern ist die jetzige Entscheidung sicherlich der richtige Weg. Rein rechtlich könnte der Freistaat eine Eingemeindung durchsetzen. Die Gemeinde wäre allerdings anzuhören und hätte natürlich auch einen Rechtsweg.
15: Zum hohen Schuldenberg der Gemeinde Bad Alexandersbad haben mitunter fehlende Einnahmen während der Corona-Pandemie geführt. Der Betrieb des Kurbads Alexbad, das mit Pandemiestart erst 3 Jahre geöffnet hatte, hat die Gemeinde also lange Zeit nur gekostet. Mittlerweile hat sie sich Unterstützung von einer Stiftung geholt. Es werden aber weitere Maßnahmen nötig sein, um die Finanzen zu stabilisieren. Es ist für die Hofer nicht nur ein willkommener Imbiss in der Mittagspause, sondern auch auf gewisse Weise Identitätsfigur. Der Hofer Waschtlamont, also der Mann, der an vielen Stellen in der Stadt steht und heiße Würstchen aus dem Messingkessel verkauft. Nach der ersten Idee vor 5 Jahren hat Hof nun eine Motivampel mit dem Waschtlamont. Vor unserer Euroherz-Haustür in der Pfarr zeigt jetzt der Waschtlamont rot und grün für die Fußgänger an. Rechtliche Vorgaben hatten für den langen Prozess gesorgt. Die SPD im Hofer Stadtrat hatte sich für die Motivampel eingesetzt, ähnlich der Pumuckl-Ampel in München oder der Vater-und-Sohn-Ampel in Plauen. Die Kosten hat ebenfalls die SPD-Fraktion übernommen. Nicht nur die Wiesenfeste in den Landkreisen Hof und Wunsiedel sind immaterielles Kulturerbe. Die Tirschenreuther Fassbinderei ist auch eine solche Tradition. Ein Arbeitskreis in Tirschenreuth lässt diese traditionelle Fassherstellung

0: Ausstellung wieder aufleben. Unter dem Motto Heimat engagiert hat der Arbeitskreis jetzt einen Förderbescheid vom Heimatministerium und dem Bayerischen Landesverein für Heimatpflege bekommen. Das soll die vorbildliche Vermittlungsarbeit des Arbeitskreises anerkennen. Er bietet zum Beispiel Workshops, Mitmachaktionen und eine Website an. Kinder und Jugendliche sollen ebenfalls lernen, wie sie selbst Fässer fertigen können. Das Ganze soll jetzt auch über Videos gehen, die die Herstellung Schritt für Schritt zeigen.
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0: Deutschlands Rastplätze sind sanierungsbedürftig. Das hat ein ADAC-Test gezeigt. Diese Mängel zu beheben, würde für den Bund teuer werden. Krankenkassen und kassenärztliche Vereinigungen haben hunderte Millionen Euro an Beitragsgeldern verzockt. Genauer gesagt soll eine Summe von 170 Millionen Euro in fragwürdige Immobilienfonds investiert worden sein. Das zeigen Recherchen von unter anderem der Süddeutschen Zeitung. 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
2: Tief Cherry ist an der Reihe und macht's bei uns insgesamt durchwachsenen Hochhang. Mit Sonne, Wolken und später auch einzelnen Schauern, nachmittags kräftigeren Gewittern. Im aufrischenden Wind geht's auf etwa 24 Grad. In der Nacht beruhigt sich's dann bei Tiefstwerten um 16 Grad. Zum Wochenende gibt's eher einen Mix aus Sonne, Wolken und bevorzugt am Sonntag wieder einigen Schauern. Der Wind frischt jeweils auf, morgen bei 23 und am Sonntag dann höchstens 20 Grad. Aus der Radio Euroherz, Wetterredaktion Christian König.
3: Und das ist unser kurzer Blick auf die Straßen hier bei Radio Euroherz. Alles entspannt, keine Staus, keine Behinderungen. Geblitzt wird auf der A93 in Fahrtrichtung Hof und zwar zwischen Mitterteich und Pechbrunn. Dann auf der B303 Arzberg Richtung Marktredwitz bei Seußen. In Autengrün Richtung Oberkotzer aus dem Caddy raus und in Marxgrün noch einer in der Lichtenberger Straße. Die Nummer ins Studio 09281 880 880. Wenn ihr Updates von den Straßen habt, dann meldet sie gerne.
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3: So, und ich sag euch ganz ehrlich, ich war in meinem Leben wirklich schon auf vielen Konzerten. Ich habe einiges schon gesehen, aber das tatsächlich in dieser Form noch nicht. Und ich glaube auch, dass das ja in seiner Form ziemlich einzigartig sein wird, dieser Termin. 2. August, Bayreuth. Festspielhaus. Wir sind mittendrin, dann in der Saison der Wagner-Festspiele. Am 2. August wird aber was passieren, das hat der grüne Hügel wirklich noch nie erlebt. Statt Wagner wird alle Farben spielen, also der alle Farben, der DJ, ja, der kommt nach Bayreuth. Das ist natürlich schon wirklich eine ziemlich coole Idee, findet auch die Festspielchefin Katharina Wagner.
5: Wir mischen hier elektronische Klänge mit Wagner-Motiven. Der Blick ist fantastisch. Alle Farben wird auf der Hinterbühne stehen, wird auflegen und sie haben den Blick über die Bühne in den Zuschauerraum. Ein einzigartiger Blick, den man so als Zuschauer gar nie hat. Dieser Blick ist mit der schönste, den man im Festspielhaus tatsächlich haben kann. Und wir hoffen natürlich, dass wir auch Leute neugierig machen auf unser Bayreuther Festspielhaus, auch übrigens auf die Musik Richard Wagners, die da eben auch Anklang finden wird. Und wir freuen uns sehr auf das Event.
3: Also diese Kombi ist wirklich einmalig. Wagner zusammen mit alle Farben. Lasst euch das nicht entgehen. 2. August, Initiator ist der Amat von der Fabrik, allseits bekannt. 20 Uhr geht's los, die Karten sind limitiert und ich könnte mir vorstellen, dass sie richtig schnell weg sind. Alle Farben, jetzt bei uns in der Playlist.
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0: Shania Twain hier bei uns in der Euroherz-Playlist. Euch einen schönen Freitagvormittag. Es geht in Richtung 11.
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6: Ich bin Dominik Schweiger. Die Bundesregierung plant ja Reformen, um Krankenkassen finanziell zu entlasten. Zeitgleich haben Recherchen unter anderem von der Süddeutschen Zeitung gezeigt, mindestens 17 Krankenkassen und kassenärztliche Vereinigungen haben Beitragsgeld in riskante Immobilienfonds gesteckt. Und

0: bei mindestens 170 Millionen Euro verloren. Eigentlich schreibt das Sozialgesetzbuch vor, dass solche Anlagen besonders risikoarm sein müssen. In anderen EU-Ländern wie Schweden gilt es schon jahrelang. In Deutschland fordert es fast die Hälfte der Bevölkerung. Im Sexualstrafrecht sollte nur Ja heißt Ja gelten. Das zeigt eine Umfrage der deutschen Presseagentur. Tine Klimach mit den Details.
1: In Deutschland muss ein Opfer sexueller Übergriffe aktiv widersprochen haben. Ein Täter kann also argumentieren, dass das Opfer nicht Nein gesagt hat und sein Handeln in Ordnung ist. Befürworter der Neuregelung verweisen auf Fälle, in denen Opfer aufgrund von Angst in Schockstarre geraten und keinen Widerstand leisten. Nun steht es an der Bundesregierung, ob sie den Vorschlag der Länder aufnimmt.
0: Die NSU-Unterstützerin Susanne E. ist zu 2 Jahren Haft auf Bewährung verurteilt worden. Laut Oberlandesgericht hat sie eine terroristische Vereinigung unterstützt, eben den NSU, und außerdem Beihilfe zu bewaffnetem Raub geleistet. Die Ehefrau des bereits verurteilten NSU-Unterstützers André E. soll unter anderem Beate Zschäpe Ausweisdokumente überlassen und bei der Anmietung eines Wohnmobils geholfen haben. Erst am Dienstag hat sich die Flutkatastrophe im Ahrtal zum 5. Mal gejährt. Jetzt fordert der Arbeiter-Samariter-Bund eine grundlegende Reform des Katastrophenschutzes. Landesvorstandsmitglied Blunk hat in der ARD klare Kritik geübt. Die Zuständigkeiten zwischen Bund und Ländern seien viel zu unübersichtlich. Sein Vorschlag: Bei großen Katastrophen soll der Bund künftig die zentrale Koordination übernehmen. Mega-Events können schlecht fürs Klima sein. Ein Negativbeispiel ist aktuell die Fußball-WM. Wie solche Großveranstaltungen nachhaltiger werden können, das hat sich jetzt ein Forscherteam aus England näher angeschaut. Sie schlagen vor, macht's wie die Band Coldplay. Die hat bei ihrer Tour vor 2 Jahren Fans belohnt, die mit Bus oder Bahn angereist sind. Dafür gab's dann Rabatt auf Fanartikel. Das Ergebnis laut Studie: fast die Hälfte weniger an Emissionen.
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3: Mit Jan Gebelein. Es ist die letzte Chance für Bad Alexandersbad. Der Haushaltsausschuss im Landtag hat beschlossen, dass der Freistaat Bayern den Kassenkredit für die hochverschuldete Gemeinde übernimmt und die Zinsen erstmal gestundet sind. Bad Alexandersbad muss aber trotzdem weiter Schulden abbauen. Aus Sicht von Wunsiedels Landrat Peter Bereck geht das nur, wenn der Kurbetrieb wieder auf die Beine kommt. Eine Zwangseingemeindung bezeichnet er als Dammbruch. Das dürfe nur das allerletzte Mittel sein. Plauen hat Vater- und Sohn-Ampeln, Coburg eine Bratwurst-Ampel und Hof jetzt eine mit Wäschklammer-Motiv. In der Pfad zeigt er Rot und Grün für die Fußgänger an. Die SPD-Stadtratsfraktion hatte sich für die Motivampel eingesetzt und sie auch finanziert. Rechtliche Vorgaben haben das Vorhaben allerdings jahrelang verzögert. Der Hofer Wäschklammer steht an vielen Stellen in der Stadt und verkauft heiße Würstchen aus dem Messingkessel. 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
4: Eher durchwachsener geht's bei uns in Hofhagen aufs Wochenende zu, mit Sonne, Wolken, auffrischendem Wind und später einigen Schauern, am Nachmittag auch kräftigen Gewittern, und das bei rund 24 Grad. In der Nacht klingen dann die Schauer wieder ab bei Tiefstwerten um 16 Grad. Am Wochenende haben wir mal Sonne, mal Wolken und am Sonntag auch wieder einige Schauer. Der Wind frischt jeweils auf, morgen bei etwa 23, am Sonntag aber kaum noch über 20 Grad. Aus der Radio Euroherz, Wetterredaktion Christian König.
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5: Und das ist der Euroherz-Verkehrsservice, jetzt um 11:15. Wir haben aktuell nur Blitzer, sonst ist alles entspannt. A93, Fahrt Richtung Hof, hier bitte nicht zu schnell, zwischen Mitterteich und Pechbrunn. Dann auf der B303 ein Blitzer zwischen Arzberg und Marktredwitz auf Höhe Seußen. Autengrün Richtung Oberkotzer, aus dem Caddy raus wird geblitzt. Und in Marxgrün in der Lichtenberger Straße. Wenn ihr noch was entdeckt, meldet's gerne 09281 880 880. Euch eine gute und sichere Fahrt.
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5: Und das ist ein richtig schöner und richtig entspannter Song. Perfekt für den Freitagvormittag. Ich hoffe, es geht euch gut. Das ist Jack Johnson bei uns in der Playlist. Und Upside Down.

0: Natascha Bedingfield für euren Freitagvormittag. Wir gehen baden. Denn ich finde, das ist eine großartige Geschichte, die heute aus dem Fichtelgebirge kommt. In Bischofsgrün, da eröffnet heute ein Freibad. Vielleicht kennen dieses Freibad noch viele von euch, also halt von ganz früher, denn das Freibad war jetzt über viele Jahre geschlossen, es war ein Sanierungsfall, niemand hatte Geld, um sich um dieses Ding zu kümmern. Jetzt aber die Wende. Die Bürger in Bischofsgrün wollten dieses Freibad wieder öffnen, ein Förderverein hat sich gegründet und nach langer Sanierung, nach viel Mühe und nach viel Engagement hat's geklappt. Heute ist die große Eröffnung, wir sind natürlich mit vor Ort und der Bischofsgrüner Bürgermeister, der Michael Schreier, der freut sich natürlich auch riesig, dass das endlich geklappt hat.
1: Es war ja lange Zeit unklar, ob wir es überhaupt realisieren können, trotz der hohen Fördersumme von 3.465.000 Euro, die wir vom Bund bekommen haben, bereits 2019, und seitdem geht ja eigentlich der Kampf, und da bin ich schon sehr, sehr froh, dass das jetzt geschafft ist und dass wir das umsetzen konnten, und da sind wir schon sehr, sehr dankbar und froh, dass das jetzt heute losgeht.
0: Also Bischofsgrün hat wieder ein Freibad und ich bin mir sicher, irgendwann im Laufe der nächsten Wochen wird auch das Wetter wieder heißer, dann ist Freibadwetter und dann hofft man natürlich auf zahlreiche Gäste. Es ist wirklich schön geworden, also ich habe die ersten Fotos schon gesehen, großartig.

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13: Mit Jan Gebelein. Für das hochverschuldete Bad Alexandersbad ist es womöglich die letzte Chance. Gestern hat der Haushaltsausschuss im Landtag beschlossen, dass der Freistaat Bayern den

0: einen Kredit von rund 12 Millionen Euro übernimmt und die Gemeinde 6 Jahre keine Zinsen zahlen muss. Mit gut 25 Millionen Euro Schulden ist Bad Alexandersbad die am höchsten verschuldete Gemeinde pro Kopf in Bayern. Die Entscheidung der Abgeordneten habe eine unglaubliche Last abgenommen, sagt der Bürgermeister von Bad Alexandersbad, Ronald Ledermüller, im Gespräch mit Radio Euro Herz. Auf die Gemeinde wartet jetzt ein harter Sparkurs. Der Bürgermeister schlägt vor, mehr mit anderen Kommunen zusammenzuarbeiten, um so den Schuldenberg abzuarbeiten. Außerdem ist Ledermüller zuversichtlich, dass die Gemeinde im kommenden Jahr wieder mehr Gewerbesteuer einnimmt. Die Festsaison geht auch an diesem Wochenende weiter in der Euroherz-Region. Schwarzenbach an der Saale startet in den 4-tägigen Wiesenfest-Marathon. Ab 16 Uhr sind das Festzelt und der Biergarten schon geöffnet. Aber erst der Festzug der Schwarzenbacher Vereine eröffnet das Wiesenfest, so Bürgermeister Michael Haas.
1: Der spiegelt einfach unser vielfältiges Engagement hier rund um Schwarzenbach und in Schwarzenbach wieder. Die Kultur ist bei uns auch traditionell immer gut vertreten. Samstag Nachmittag um 15 Uhr ist die 60. Ausstellung Schwarzenbacher Maler wird eröffnet. Und natürlich ist es das Fest der Schulkinder. Deswegen ist der Sonntag mit den Tänzen der Schulkinder, mit dem Festzug der Schulkinder und auch mit der Besonderheit, dass es bei uns auch noch das Armbrustschießen gibt, quasi immer auch ein Highlight.
0: Wir sind als offizielles Wiesenfestradio mit dabei. Den gesamten Überblick zum Fest findet ihr auf unserer Website. Seit vergangener Woche sind die Wiesenfeste in der Region auch offiziell immaterielles Kulturerbe in Bayern. Die Wiesenfest-Tradition will das Bauernhofmuseum in Kleinlosnitz jetzt mit einer Sonderausstellung würdigen. Bis zum 4. Oktober können die Besucher anhand von Fotos die Geschichte und Besonderheiten der Wiesenfeste entdecken. Die Ausstellung zeigt die individuellen Besonderheiten der Feste, aber auch das, was sie verbindet. Die Ausstellung mit dem Titel »Im schönsten Wiesengrunde – Wiesenfeste in Oberfranken« soll auch den kulturellen Wert der Wiesenfeste hervorheben.
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0: Wohnungseigentümer dürfen grundsätzlich eine Klimaanlage einbauen. Das hat der Bundesgerichtshof entschieden. Voraussetzung ist, dass andere Eigentümer dadurch nicht unzumutbar beeinträchtigt werden. Unsere Beitragsgelder für die Krankenkassen sind offenbar teilweise in fragwürdige Immobilienfonds geflossen. Laut Recherchen unter anderem der Süddeutschen Zeitung haben das mindestens 17 Krankenkassen und kassenärztliche Vereinigungen getan und dabei mindestens 170 Millionen Euro verloren. 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
3: Tief Cherry ist an der Reihe und macht es bei uns insgesamt durchwachsen in Hochfranken. Mit Sonne, Wolken und später auch einzelnen Schauern, nachmittags kräftigeren Gewittern. Im auffrischenden Wind geht es auf etwa 24 Grad. In der Nacht beruhigt sich's dann bei Tiefstwerten um 16 Grad. Zu Wochenende gibt es eher einen Mix aus Sonne, Wolken und bevorzugt am Sonntag wieder einigen Schauern. Der Wind frischt jeweils auf, morgen bei 23 und am Sonntag dann höchstens 20 Grad. Aus der Radio Euroherz, Wetterredaktion Christian König.
4: Und das ist der Euroherz Verkehrsservice. Kurz nach 11:30 keine Staus, keine Behinderungen. Da ist alles ruhig, aber es wird geblitzt. Auf der A93 in Fahrtrichtung Hof zwischen Mitterteich und Pechbrunn. Auf der B303 zwischen Arzberg und Marktredwitz auf Höhe Seußen. In Autengrün Richtung Oberkotzau, da steht der Caddy. Und in Marxgrün-Lichtenberger Straße auch da ein Blitzer. Euch allen eine gute und sichere Fahrt. Updates könnt ihr gerne melden. 09281 880 880.
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4: So, und ich habe vor ein paar Wochen endlich mal Zeit gehabt, ins Kino zu gehen und mir Michael anzugucken. Das große Biopic, die große Hommage an den King of Pop, die ja seit einiger Zeit im Kino läuft. Großartiger Film, mir hat's richtig gut gefallen. Der dokumentiert ja so ein bisschen Michaels Aufstieg zum weltweiten Popstar. Ja, von seinen Anfängen bei der Jackson 5, wie er unter seinem Vater gelitten hat, der ihn immer mehr gepusht hat. Dann seine ersten großen Erfolge, sein Durchbruch als Solokünstler. Ja, toll erzählt. Richtig gut gemacht, fantastischer Film. Und mittlerweile läuft er auch noch in einigen Kinos bei uns in der Region, inzwischen ja schon in der 13. Spielwoche. Also, jetzt wenn am Wochenende auch vielleicht das Wetter mal wieder ein bisschen schlechter wird, geht doch mal wieder ins Kino. Dieser Film lohnt sich, auch wenn man ihn zweimal anguckt, kann ich euch auf jeden Fall sagen. Jetzt haben wir Michael Jackson bei uns in der Playlist, Rock With You, und ich wünsche euch einen schönen Freitagvormittag.

0: Großartige Künstlerin, fantastischer Song. Anastasia hier bei uns in der Euroherz-Playlist Left Outside Alone. Ich wünsche euch einen schönen Freitag. Servus.
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2: Heute Abend startet das Schwarzenbacher Wiesenfest mit dem Anstich und er hier ist der Knaller an diesem Wochenende.

0: Freunde, ich freue mich. Ich bin Herr Breitner und ich bin am Samstag auf dem Wiesenfest in Schwarzenbach an der Saale. Ich komme direkt aus dem Bierkönig und ich hoffe, dass ganz, ganz viele Mallemäuse auch am Start sind.
1: Ja, Mallemäuse, freilich. Also Mallemaus Denise ist auf jeden Fall dabei. Wir sind euer Wiesenfest-Radio und laden euch ein. Biertisch ist reserviert, plus ihr bekommt noch Marken obendrauf, damit ihr schön feiern könnt. Denise, Glückwunsch!
2: Radio Euroherz, hier ist die Denise. Ich freue mich. Vielen, vielen Dank für den Gewinn morgen auf dem Schwarzenbacher Wiesenfest. Ich komme mit ein paar Freunden und wir freuen uns schon auf den Breitner.
3: Ah, da geht sie ab. Also, was gefällt euch am Schwarzenbacher Wiesenfest oder was ist für euch das Highlight? Lasst ihr uns auch da über die 09281 880 880. Dann laden wir euch vielleicht auch ein.
1: Ja, schönes Wiesenfest. Feiert schön.
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14: Ich bin Dominik Schweiger. Frauen schließen ihr Studium in Deutschland schneller ab als Männer. Das zeigen neue Zahlen des Statistischen Bundesamts. Im Bachelor hatten nach 8 Semestern 34% der Frauen ihren Abschluss. Bei den Männern waren es nur 25%. Auch im Master und beim Staatsexamen sind Frauen schneller fertig. Die deutsche Industrie hat so viele Aufträge wie seit fast 5 Jahren nicht mehr. Laut Statistischem Bundesamt ist der Auftragsbestand im Mai im Vergleich zum Vormonat um fast 2% gestiegen. Experten warnen aber davor, daraus auf eine bessere Produktion zu schließen. Hohe Energiepreise würden die Industrie weiterhin belasten, heißt es. Lachen, Herzen, Zwinkern. Heute ist Welt-Emoji-Tag. Dazu hat der Digitalverband Bitkom eine Umfrage veröffentlicht. Unter anderem ging es um die Frage, welche Emojis wir am liebsten benutzen. Ronny Thorau kennt die Antwort.
15: Emojis rund um das Thema Lachen und Freude sind die beliebtesten. Gefolgt von Emojis rund um das Thema Liebe und Herz. Und auf Platz 3 liegen Zustimmung oder Applaus. Und insgesamt sind Emojis aus dem Alltag nicht mehr wegzudenken. Laut der Bitkom-Umfrage nutzen 9 von 10 Menschen inzwischen Emojis. Die Mehrheit sagt sogar in jeder oder fast jeder ihrer Nachrichten.
14: Dieter Bohlen hat seinem früheren Modern Talking-Partner Thomas Anders offenbar eine erneute Zusammenarbeit vorgeschlagen. Der Bild sagte Bohlen, beide sollten ihren gemeinsamen Erfolg nochmal aufleben lassen, etwa bei Konzerten, einer Doku oder einem Musical. Anders hat sich noch nicht dazu geäußert. Die DFB-Elf ist bei der Fußball-WM zwar schon lange ausgeschieden, Deutschland wird aber trotzdem im Finale vertreten sein. Der deutsche Schiedsrichter Bastian Dankert ist als Videoassistent für das Spiel zwischen Spanien und Argentinien nominiert worden. Er unterstützt damit den Slowenen Slavko Vincic, der sein erstes WM-Finale leiten wird. Los geht's am Sonntag um 21 Uhr.
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16: Mit Jan Gebelein. Der Bürgermeister von Bad Alexandersbad, Ronald Ledermüller, ist erleichtert, dass der Freistaat Bayern einspringt. Der Haushaltsausschuss im Landtag hat beschlossen, die hochverschuldete Gemeinde vom Kassenkredit zu befreien und die Zinsen für die kommenden 6 Jahre zu stunden. Ledermüller macht im Euroherz-Interview auch deutlich, dass Bad Alexandersbad weiter einen harten Sparkurs fahren muss. Er kann sich vorstellen, mit anderen Kommunen zusammenzuarbeiten, um den Schuldenberg abzuarbeiten. Er erwartet außerdem steigende Gewerbesteuereinnahmen.

0: Auch an diesem Wochenende steigen wieder viele Wiesenfeste in der Euroherzregion. Schwarzenbach an der Saale feiert gleich 4 Tage lang. Um 16 Uhr startet bereits der Festbetrieb. Richtig los geht es aber erst mit dem Festzug der Vereine, so Bürgermeister Michael Haas. Am Samstag begleitet die Ausstellung der Schwarzenbacher Maler das Wiesenfest. Am Sonntag steht der traditionelle Festumzug der Schulkinder mit dem Armbrustschießen an. Dazu gibt es viel Live-Musik im Festzelt. 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
1: Eher durchwachsener geht's bei uns in Hochfranken aufs Wochenende zu, mit Sonne, Wolken, auffrischendem Wind und später einigen Schauern, am Nachmittag auch kräftigen Gewittern, und das bei rund 24 Grad. In der Nacht klingen dann die Schauer wieder ab bei Tiefstwerten um 16 Grad. Am Wochenende haben wir mal Sonne, mal Wolken und am Sonntag auch wieder einige Schauer. Der Wind frischt jeweils auf, morgen bei etwa 23, am Sonntag aber kaum noch über 20 Grad. Aus der Radio Euroherz, Wetterredaktion Christian König.
2: Es ist kurz nach 12, dann schauen wir auf die Straßen im Euroherz Verkehrsservice. Wir haben Blitzer auf der A93 Richtung Hof zwischen Mitterteich und Pechbrunn. Dann auf der B303 Arzberg Richtung Marktredwitz auf Höhe Seussen. In Autengrün Richtung Oberkotzau aus dem Keddy raus und in Marxgrün in der Lichtenberger Straße. Euch eine gute und sichere Fahrt.
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2: Kurz nach 12, euch einen schönen Freitagmittag. Vielleicht starten ja auch die Ersten jetzt in diesen Minuten schon ins Wochenende. Wir sind auf jeden Fall sehr gerne bei euch.

Einen schönen Freitag euch allen. Radio Euroherz hier jetzt wieder mit dem Blick ins Fichtelgebirge. Nach Bad Alexandersbad, um genau zu sein. Richtig schön dort. Es gibt so viele tolle Wanderwege, zum Beispiel auf die Küste.

Seine. Man kann wunderbar Fahrrad fahren. Im Winter gibt es tolle Loipen. Es gibt das wunderschöne Alexbad. Auch ein unglaublich toller Ausflugstipp. Aber die Gemeinde Bad Alexandersbad hat leider ein Problem. Sie ist hochverschuldet. Mittlerweile sind es rund 25 Millionen Euro. Und damit gilt Bad Alexandersbad als die pro Kopf am höchsten verschuldete Gemeinde in ganz Bayern.

0: Bürgermeisterin Lisa Grieshammer weiß es.
1: Es ist die letzte Chance für die Gemeinde, heißt es aus dem Haushaltsausschuss. Der hat mehrheitlich beschlossen, dass der Freistaat den Kassenkredit von gut 12 Millionen Euro ablöst. Damit wird der Freistaat gläubiger für den hochverschuldeten Kurort im Fichtelgebirge. Die Zinsen auf den Kassenkredit werden für die kommenden 6 Jahre gestundet, müssen also erstmal nicht beglichen werden. Wie es danach weitergeht, bleibt erstmal offen. Die Gemeinde muss jetzt strikt ihren Sparkurs weiterfahren und dem Haushaltsausschuss 2-mal im Jahr über die Konsolidierungsmaßnahmen Bericht erstatten.
0: Ja, Lisa, die spannende Frage ist natürlich, wie ist es überhaupt so weit gekommen, dass in Bad Alexandersbad einfach so viele Schulden sich irgendwie angehäuft haben?
1: Ja, Bad Alexandersbad hat schon über viele Jahre hinweg schwer zu kämpfen. Allein die Eröffnung des Alexbads mitsamt seiner Kuranlagen hatten zum großen Teil zur Verschuldung beigetragen. Erst kurz vor der Pandemie fing das Kurbad an, finanzielle Erträge zu erzielen. Danach sind aber wegen Corona die Gäste für lange Zeit ausgeblieben und damit auch die Einnahmen. Während Corona gab es keine staatlichen Hilfen für den Betrieb der Gemeinde. Dazu sind im Laufe der Zeit immer mehr Menschen weggezogen und die Arbeitsplätze in wichtigen Industriezweigen sind weggebrochen. Aktuell muss die Gemeinde allgemein für die Kassenkredite rund 400.000 Euro an Zinsen pro Jahr zahlen.
0: Dankeschön, Lisa. Ja, das klingt erstmal nicht gut, was da auf Bad Alexandersbad in der nächsten Zeit zukommen wird. Und dabei ist es doch eigentlich wirklich so eine schöne kleine Gemeinde mit tollen Ausflugszielen. Wir von Radio Euroherz bleiben da auf jeden Fall für euch dran. 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
7: Mit Jan Gebelein. Neben dem Schuldenberg der Gemeinde Bad Alexandersbad im Fichtelgebirge hat sich der Haushaltsausschuss im Bayerischen Landtag noch mit einem geplanten Projekt in Hof beschäftigt. Die Landespolizei soll in Hof ein neues Gebäude für die Ausbildung an der Waffe bekommen. Der Haushaltsausschuss hat die Nachfinanzierung für den Neubau der Raumschießanlage mit Trainingsräumen beschlossen, berichten die beiden Abgeordneten Holger Grieshammer von der SPD und Rainer Ludwig von den Freien Wählern. Schon vor 6 Jahren war Geld dafür freigegeben worden. Mittlerweile liegen die Kosten bei fast 21 Millionen Euro durch Verzögerungen bei der Planung und die Preisanstiege für Material und auf dem Bau. Jetzt steht die Finanzierung. Der Neubau soll auf dem Gelände der Polizei in Hof entstehen. Bisher waren die Räume für die Schießübungen im Keller des Polizeigebäudes angesiedelt. 7 Jahre hat es gedauert, jetzt können wieder alle ihre Bahnen ziehen. Im frisch sanierten Freibad in Bischofsgrün. Neben modernisierten Becken sind ein neuer Sprungbereich, Liegeflächen, ein Beachvolleyballplatz und ein Kiosk entstanden. Der Kampf um Fördergelder ist lange gewesen, so Bürgermeister Michael Schreier.
8: Da bin ich schon sehr, sehr froh, dass das jetzt geschafft ist und dass wir das umsetzen konnten. Auch mit Unterstützung der Förderverein war natürlich mitentscheidend, muss man ganz klar sagen. Die auch ein bisschen den nötigen Druck mitgebracht haben Richtung höhere Politik. Und da sind wir schon sehr, sehr dankbar und froh, dass das jetzt heute losgeht.
7: Demnächst soll noch eine Tischtennisplatte dazukommen. Für Bischofsgrün ist das Freibad sowohl für den Tourismus als auch die Einheimischen wichtig, so Schreier. Es hat bei passendem Wetter ab sofort immer von 10 bis 19 Uhr geöffnet. Noch läuft das aktuelle Schuljahr. Im September beginnt dann nicht nur für viele Kinder ein neuer Lebensabschnitt mit Eintritt in die Schule oder die weiterführende Schule. Auch viele Lehrkräfte starten in neuer Umgebung. Die Stadt Marktredwitz hilft ihnen beim Ankommen. Sie sucht für angehende Lehrkräfte und Referendare Wohnungen in der Stadt. Familie

0: Täter, die etwas frei haben, sollen sich bitte beim Hauptamt in Marktredwitz melden. Das sammelt die Rückmeldungen und gibt sie an die Marktredwitzer Schulen weiter, heißt es in einer Mitteilung.
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0: Bachelor, Master, Staatsexamen. Nur knapp ein Drittel der Studierenden an deutschen Hochschulen macht den Abschluss in der Regelzeit. Es gibt allerdings Unterschiede zwischen Männern und Frauen, sagt das Statistische Bundesamt. Wohnungseigentümer haben ein Recht darauf, ein Klimagerät auf ihrem Balkon einzubauen. So hat der Bundesgerichtshof entschieden. Eine Hausgemeinschaft muss das grundsätzlich erlauben. 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
2: Tief Cherry ist an der Reihe und macht's bei uns insgesamt durchwachsenen Hochhang. Mit Sonne, Wolken und später auch einzelnen Schauern, nachmittags kräftigeren Gewittern. Im auffrischenden Wind geht's auf etwa 24 Grad. In der Nacht beruhigt sich's dann bei Tiefstwerten um 16 Grad. Zu Wochenende gibt's eher einen Mix aus Sonne, Wolken und bevorzugt am Sonntag wieder einigen Schauern. Der Wind frischt jeweils auf, morgen bei 23 und am Sonntag dann höchstens 20 Grad. Aus der Radio Euroherz Wetterredaktion Christian König.
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3: Es ist kurz nach halb eins. Der Euroherz-Verkehrsservice hat nur Blitzer. Das ist die A93 Richtung Hof zwischen Mitterteich und Pechbrunn. Dann die B303 Arzberg Richtung Marktredwitz bei Seußen, der Blitzer-Container. Dann in Autengrün Richtung Oberkotzau aus dem Caddy raus. Und in Marxgrün-Lichtenberger Straße, auch da wird geblitzt. Euch allen eine gute und sichere Fahrt.
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3: Kamerad, jetzt bei uns in der Playlist. Ich wünsche euch einen schönen Freitag. Servus.

0: Roxette und Sleeping in My Car hier bei uns in der Radio Euroherz Playlist. Euch einen schönen Freitag. Wir starten rein in dieses Juli-Wochenende. Es ist kurz vor eins.
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8: Ich bin Dominik Schweiger. Der Emissionshandel ist ein zentrales Instrument für den Klimaschutz in der Europäischen Union. Die Kommission will die Regeln dazu jetzt lockern. Künftig soll die Gesamtmenge an CO2-Zertifikaten, die im Umlauf sind, langsamer sinken. Damit will die Kommission die Wirtschaft unterstützen. Wie der Emissionshandel funktioniert, erklärt Pia Wegner.
9: Es gibt eine bestimmte Grenze an sogenannten CO2-Zertifikaten. Manche Firmen brauchen aber mehr, einfach weil sie mehr Treibhausgase in die Atmosphäre pusten. Diese Firmen können sich wiederum Zertifikate von anderen Firmen kaufen, und zwar von solchen, die weniger CO2 ausstoßen. So entsteht dann ein Preis pro Tonne Kohlendioxid. Dadurch soll bei Firmen der Anreiz entstehen, weniger CO2 auszustoßen.
8: Frauen sind beim Studium im Schnitt schneller als Männer. Nach Angaben des Statistischen Bundesamtes schließen sie Bachelor-, Master- und Staatsexamensstudiengänge häufiger innerhalb der Regelstudienzeit ab. Insgesamt gelingt das allerdings nur jedem dritten Studierenden. Am besten sieht die Bilanz im Masterstudium aus. Dort ist fast jeder zweite Abschluss pünktlich geschafft. Wohnungseigentümer dürfen grundsätzlich eine Klimaanlage einbauen. Das hat der Bundesgerichtshof entschieden. Voraussetzung ist, dass andere Eigentümer dadurch nicht unzumutbar beeinträchtigt werden. Aber allein mögliche Geräusche sind laut Gericht kein Grund, den Einbau zu verbieten. Nach den neuen Wassersparregeln in München ist der Verbrauch deutlich gesunken. Laut den Stadtwerken

0: Tanken sind gestern weniger als 330 Millionen Liter verbraucht worden. Zuletzt waren es an heißen Tagen noch rund 400 Millionen Liter. München ist die bislang größte bayerische Kommune mit einer solchen Allgemeinverfügung. Ob der Rückgang an den Verboten liegt oder weil es jetzt mal etwas geregnet hat, ist laut Stadtwerken allerdings unklar. Das Landgericht Frankfurt hat der FIFA bestimmte Praktiken beim Ticketverkauf in Deutschland verboten. Mit einer einstweiligen Verfügung verpflichtete das Gericht den Fußball-Weltverband beispielsweise keinen Zeitdruck mehr beim Kauf der Karten aufzubauen. Der Weltverband steht seit Monaten wegen hoher Preise und fragwürdiger Verkaufspraktiken für die WM in der Kritik.
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2: Mit Jan Gebelein. Die Landespolizei bekommt in Hof ein neues Gebäude für die Ausbildung an der Waffe. Und das wird mit 21 Millionen Euro teurer als geplant. Der Haushaltsausschuss im Landtag hat die Pläne abgesegnet. Im Neubau ist eine Raumschießanlage mit Trainingsräumen vorgesehen. Er soll auf dem Gelände der Polizei in Hof entstehen. Schon vor 6 Jahren war Geld dafür freigegeben worden. Durch Verzögerungen bei der Planung und gestiegenen Preisen bei Material und auf dem Bau sind die Kosten mittlerweile höher. Der Kampf um Fördergelder hat lange gedauert. Nach gut 7 Jahren ist das Freibad in Bischofsgrün nach der Sanierung wieder eröffnet. Bürgermeister Andreas Schreier ist froh, dass es geklappt hat, maßgeblich dank der Unterstützung des Fördervereins, der auch selbst mit angepackt hat. Das Freibad sei sowohl für den Tourismus als auch für die Einheimischen wichtig. Neben den modernisierten Becken gibt es einen neuen Sprungbereich, ein Beachvolleyballfeld und einen Kiosk. 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
3: Eher durchwachsener geht es bei uns in Hochfranken aufs Wochenende zu mit Sonne, Wolken, auffrischendem Wind und später einigen Schauern, am Nachmittag auch kräftigen Gewittern und das bei rund 24 Grad. In der Nacht klingen dann die Schauer wieder ab bei Tiefstwerten um 16 Grad. Am Wochenende haben wir mal Sonne, mal Wolken und am Sonntag auch wieder einige Schauer. Der Wind frischt jeweils auf, morgen bei etwa 23, am Sonntag aber kaum noch über 20 Grad. Aus der Radio Euroherz, Wetterredaktion Christian König.
4: Der Blick auf die Straßen im Euroherz Verkehrsservice. Wir haben eine Info jetzt um kurz nach 1 von der A9. Fahrt Richtung Nürnberg zwischen Markt Schorgast und dem Dreieck Bayreuth-Kulmbach. Da dauert es momentan leider 11 Minuten länger, 5 Kilometer Stau. Dann haben wir einen Unfall in Hof an der Kreuzung vor dem Kuhbogen. Hier bitte, wenn ihr euch auskennt, weiträumig außen rumfahren. Da kommt es momentan zu Behinderungen. Dankeschön an die Franzi fürs Melden. Wir haben Blitzer, A93 Richtung Hof zwischen Mitterteich und Pechbrunn und den Autengrün Richtung Oberkotzau aus dem Keddy. Wenn ihr noch ein Update habt, meldet's gerne 09281 880 880.
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4: Und ich hoffe sehr, es geht euch gut. Wir stimmen uns langsam schon ein aufs Wochenende. Freitag kurz nach 1. Wir gehen es entspannt an. Gleich dafür die richtige Musik. Eine wunderbare Ballade von Rob Thomas in der Playlist. Danach geht's gleich weiter zu Adele. Auch die kommt ganz entspannt und lässig daher mit Chasing Pavements. Wir starten mit Felix Yen. Also für jeden was dabei. Und ich wünsche euch einen schönen Nachmittag.

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3: Schönen Freitagnachmittag euch, 1:45 ist durch. Ich bin mir ganz sicher, viele von euch werden am Montag morgens aufstehen und sich fragen, ach Gott, was mache ich denn jetzt eigentlich mit der ganzen freien Zeit? Ja, die Fußballspiele sind rum von der WM. Die anderen werden sich vielleicht denken, Gott sei Dank ist es endlich vorbei. Ganz egal, zu welcher Gruppe ihr gehört. Jetzt haben wir ja nochmal zwei Spiele. Morgen Abend das Spiel um Platz 3, England gegen Frankreich. Und dann am Sonntag natürlich, 21 Uhr, das große Finale Spanien gegen Argentinien. Was würdet ihr sagen? Euer Tipp?
4: Also ich zähle auf Spanien, dass es uns Europa gut vertritt.
5: Argentinien, ohne Frage. Weil das so ist, das sage ich so.
6: Argentinien. Ja, weil die sehr clever gespielt haben. Und das werden sie wohl auch im Endspiel machen.
7: Ich hoffe Spanien, weil Spanien stabil ist.
8: Ich sage Spanien. Bisschen besser sind sie ja leider trotzdem.
9: Spanien.
8: Spanien.
9: Ich könnte es Messi nicht so sehr.
3: Also der Messi hat nicht nur Freunde. Das hören wir schon raus. Also, allen, die es gucken wollen, einen schönen WM-Endspurt. Sind wir sehr gespannt. Und sollte jetzt jemand wirklich ernsthaft traurig sein, dass die WM dann rum ist, es dauert nur noch ungefähr einen Monat, dann geht auch die Bundesliga wieder los.

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11: Mit Lisa Grieshammer. Noch eine Woche bis zum Start des Hofer Volksfestes. Nachdem die Stadt Hof in den vergangenen Wochen die Attraktionen auf dem Volksfest bekannt gegeben hat, sind heute die Sicherheitsmaßnahmen dran. Was ist da zu beachten, Euroherz-Reporter Jan Gebelein?
12: Wie in den Jahren zuvor gibt es auch heuer keine richtigen Einlasskontrollen. Aber das Sicherheitspersonal kann euch schon mal in die Taschen schauen, möglicherweise auch mehrfach. Lasst größere Taschen lieber zu Hause, rät die Stadt Hof. Waffen aller Art, Messer, Pfefferspray, mitgebrachter Alkohol und Glasflaschen sind verboten. Das nimmt euch das Sicherheitspersonal ab. Wer gegen die Regeln verstößt, muss mit Platzverweisen, Hausverboten und Anzeigen rechnen. An den Eingängen des Festgeländes stehen wieder große Barrieren, sodass niemand mit einem Fahrzeug eindringen kann. Zu den beiden Feuerwerken sind einige Bereiche wieder gesperrt. Welche das genau sind und Infos dazu, wie ihr anreisen und parken könnt, erfahrt ihr auf unserer Website.
11: Die Tischtennisplatte fehlt noch, ansonsten strahlt das Bischofsgrüner Freibad in neuem Glanz. Nach der lang ersehnten Sanierung konnte es nach 7 Jahren heute wieder eröffnen. Maßgeblich dazu beigetragen hat der Förderverein, der sich speziell für dieses Ziel gegründet und auch selbst mit angepackt hat. Andreas Munder vom Förderverein Freibad Bischofsgrün.
13: Mittlerweile sind wir über 250 Mitglieder, die wirklich sehr aktiv auch mitwirken, einmal in Eigenleistung. Wir haben schon 10, 15 Arbeitseinsätze hier oben seit Anbeginn der Bautätigkeiten wahrgenommen. Und wir versuchen natürlich auch eine finanzielle Basis zu schaffen, dass wir hier das Bad bestmöglich und die Gemeinde damit natürlich zu unterstützen, Vereine auch dann im laufenden Betrieb.
11: Im Freibad gibt es neben den modernisierten und beheizbaren Becken einen neuen Sprungbereich, eine Liegewiese, einen Beachvolleyballplatz und einen Kiosk. Das Freibad ist ab sofort jeden Tag von 10 bis 19 Uhr geöffnet, sofern das Wetter mitspielt. Auf der Luisenburg in Wohnsiedel gehen seit Ende Mai die großen Musical- und Schauspielstücke über die Bühne. Zu den Festspielen gehören aber auch Konzerte und Auftritte in intimerer Atmosphäre. Im Museumshof des Fichtelgebirgsmuseums startet heute die Luisenburg-Extra-Reihe. Die künstlerische Leiterin der Festspiele, Birgit Simmler, mit einer Auswahl.
14: Wir haben kleine und große Geschichten, ob das Baby an Bord ist mit Mira Huber über das Vaterwerden. Wir haben Tom Waits Interpretation Bad as oder auch bayerische Gstanzeln. Wir haben Kabarettformat, Comedyformat München, du machst mich fertig mit Stefan Much, den Sie vielleicht als Hupsi Aiwanger vom Nockerberg kennen.
11: Am Abend beginnt Luisenburg extra mit Bad as We, der Band von Luisenburg-Regisseur Peter Hohenecker. Am Montag startet dann auch die Reihe Luisenburg Spezial, unter anderem mit dem beliebten Comedian Isi Gulb.
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1: Der Emissionshandel ist ein zentrales Instrument für den Klimaschutz in der Europäischen Union. Künftig soll die Gesamtmenge der CO2-Zertifikate, die im Umlauf sind, langsamer sinken. Damit will die Kommission die Wirtschaft unterstützen. Frauen sind beim Studium im Schnitt schneller als Männer. Nach Angaben des Statistischen Bundesamts schließen sie Bachelor-, Master- und Staatsexamen-Studiengänge häufiger innerhalb der Regelstudienzeit ab. Insgesamt gelingt das allerdings nur rund jedem dritten Studierenden. 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
2: Tief Cherry ist an der Reihe und macht es bei uns insgesamt durchwachsen in Hochfranken. Mit Sonne, Wolken und später auch einzelnen Schauern, nachmittags kräftigeren Gewittern. Im auffrischenden Wind geht es auf etwa 24 Grad. In der Nacht beruhigt sich's dann bei Tiefstwerten um 16 Grad. Zum Wochenende gibt es eher einen Mix aus Sonne, Wolken und bevorzugt am Sonntag wieder einigen Schauern. Der Wind frischt jeweils auf, morgen bei 23 und am Sonntag dann höchstens 20 Grad. Aus der Radio Euroherz, Wetterredaktion Christian König.
3: Der Euroherz Verkehrsservice, es ist kurz nach 2 und es dauert leider eine Viertelstunde länger heute auf der A9 Fahrt Richtung Nürnberg zwischen Markt Schorgast und dem Dreieck Bayreuth-Kulmbach. Da haben wir aktuell 6 Kilometer Stau. Außerdem bitte gut aufpassen auf der A93 Weiden Richtung Hof zwischen Höchstädt und Selb West. Da steht ein kaputter LKW, rechte Spur hier blockiert und es liegen Reifenteile auf der Autobahn. Auch da ein bisschen Rückstau, 12 Minuten Zeitverlust aktuell. Dann noch der Unfall in Hof an der Kreuzung vor dem Kuhbogen, weiterhin aktuell, da kommt es auch zu Behinderungen. Und zwei Blitze haben wir noch auf der A93 Richtung Hof zwischen Mitterteich und Pechbrunn und in Autengrün Richtung Oberkotzau. 09281 880 880. Wenn ihr noch was habt, dann gebt's gerne weiter.
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3: So, und dass dieser Mann einer der großen Musikstars unserer Zeit ist, das hat er erst vor einigen Wochen wieder eindrucksvoll unter Beweis gestellt. The Weeknd hat gespielt in München in der Allianz Arena. 3 Konzerte, 3-mal restlos ausverkauft. Ich bin mir sicher, ganz viele auch hier aus der Region sind dafür extra nach München gefahren. Und ich möchte doch mal schwer annehmen. Ich war nicht dabei, ich habe nur Videos gesehen, aber ich möchte doch wirklich mal schwer annehmen, dass ihr einen großartigen Konzertabend hattet. Jetzt ist er bei uns in der Playlist The Weeknd mit In Your Eyes. Euch einen schönen Freitag.

0: J-Lo hier bei uns in der Radio Eurohits Playlist. Ich freue mich sehr, dass ihr mit dabei seid. Das ist der Freitagnachmittag um kurz vor zwei. Rein geht's ins letzte Wochenende der Fußball-WM. Am Samstag das Spiel um Platz 3. Am Sonntag dann das große Finale Spanien gegen Argentinien. Sind wir gespannt. Und allen anderen, ja, die nicht Fußball gucken, wünschen wir einfach zwei schöne und hoffentlich entspannte Tage.
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3: Ich bin Stefan Schütz. Verbraucherschützer sind mit einer der ersten Sammelklagen gescheitert. Das Bayerische Oberlandesgericht hat entschieden, Amazon durfte Werbung in Streaming-Abo Prime Video einführen. Die Verbraucherzentrale Sachsen hatte auf Schadenersatz geklagt, weil sie Werbefreiheit für zugesagt hielt. Das Gericht sieht das anders, da diese in den Vertragsbedingungen nie garantiert worden sei. Rund 330.000 Menschen hatten sich an der Klage beteiligt. Jetzt soll der Bundesgerichtshof final entscheiden. Die CSU will eine Leihmutterschaft in Deutschland auf keinen Fall erlauben. Es gehe hier um das Werteverständnis der Partei, das sagte Landtagsfraktionschef Holleczek. Eine Debatte über das Thema gibt es, weil Unionsbundestagsfraktionschef Spahn und dessen Ehemann die Geburt eines Babys mit Hilfe einer Leihmutter in den USA bekannt gegeben hatten. Spahns Partei, die CDU, ist ebenfalls gegen eine legale Leihmutterschaft. Wer Opfer einer Gewalttat wird, hat Anspruch auf Entschädigungsleistungen. In Bayern haben 2025 mehr als 5.500 Menschen zusammen fast 70 Millionen Euro bekommen. Das zeigen Behördenangaben. Entschädigungen haben unter anderem Opfer vom Messerangriff in Aschaffenburg und vom Anschlag auf eine Gewerkschaftsdemo in München bekommen. Übernommen werden auch Kosten für Krankenbehandlungen sowie Teilhabe- und Pflegeleistungen. Deutschlands Rastplätze sind sanierungsbedürftig. Das hat ein ADAC-Test gezeigt. Diese Mängel zu beheben, würde für den Bund teuer werden. Tanja Wagner erklärt, wie teuer.
4: Rund eine halbe Milliarde Euro braucht es, um die Rastplätze an den deutschen Autobahnen in den nächsten Jahren wieder auf Vordermann zu bringen, schätzen die Experten. Das Geld dafür müsse vom Bund kommen. Auf kurze Sicht müssten mindestens 100 Anlagen erneuert werden. Und zwar nicht nur die Autobahntoiletten, sondern auch die Aufenthaltsbereiche und Verkehrsflächen. Helfen soll dabei, dass beispielsweise neue Toilettengebäude künftig bundesweit standardisiert gebaut werden.
3: Netflix setzt bei seinen Produktionen immer häufiger auf künstliche Intelligenz. Laut dem Konzern ist KI dieses Jahr schon bei rund 300 Produktionen eingesetzt worden. Netflix sehe KI als Werkzeug für Filmschaffende. Viele Synchronsprecherinnen und Sprecher wollen bewusst nicht mehr an Netflix-Projekten arbeiten, aus Protest gegen den Einsatz von KI.
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5: Mit Lisa Grieshammer. In genau einer Woche beginnt das Hofer Volksfest mit dem großen Umzug durch die Stadt zum Festplatz an der Freiheitshalle. Die Stadt Hof macht heute auf die Sicherheitsmaßnahmen aufmerksam. Richtige Einlasskontrollen sind auch in diesem Jahr nicht vorgesehen. Dafür darf das Sicherheitspersonal in mitgebrachte Taschen gucken. Waffen aller Art, Pfefferspray, Alkohol und Glasflaschen sind verboten. An den Eingängen gibt es zudem Barrieren, damit Fahrzeuge nicht aufs Festgelände fahren können. Tipps, wie ihr stressfrei anreisen könnt, seht ihr auf unserer Website. Bischofsgrün hat nach 7 Jahren wieder ein Freibad. Die Sanierung ist beendet. Ein Förderverein hat es möglich

0: gemacht. Die Mitglieder haben teils bei den Bautätigkeiten mit angepackt. Jetzt bietet das Freibad beheizbare Becken, einen neuen Sprungbereich, einen Beachvolleyballplatz und einen Kiosk. Wenn das Wetter schön ist, hat es ab sofort jeden Tag von 10 bis 19 Uhr geöffnet. 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
1: Eher durchwachsener geht's bei uns in Hofrang aufs Wochenende zu mit Sonne, Wolken, auffrischendem Wind und später einigen Schauern, am Nachmittag auch kräftigen Gewittern und das bei rund 24 Grad. In der Nacht klingen dann die Schauer wieder ab bei Tiefstwerten um 16 Grad. Am Wochenende haben wir mal Sonne, mal Wolken und am Sonntag auch wieder einige Schauer. Der Wind frischt jeweils auf, morgen bei etwa 23, am Sonntag aber kaum noch über 20 Grad. Aus der Radio Euroherz, Wetterredaktion Christian König.
2: Der Euroherz Verkehrsservice um kurz nach zwei. Wir haben die A9 Fahrtrichtung Nürnberg. Zwischen Markt Schorgast und dem Dreieck Bayreuth-Kulmbach dauert es momentan leider eine Viertelstunde länger, 5 Kilometer Stau. Dann zur A93 Weiden Richtung Hof zwischen Höchstädt und Schönwald. 3 Kilometer Stau, kostet euch 12 Minuten. Und dann noch eine Meldung aus dem Stadtgebiet Hof. An der Kreuzung vor dem Kuhbogen ist ein Unfall passiert. Auch da kommt es momentan zu Behinderungen. Zwei Blitzer, einmal auf der A93 Richtung Hof zwischen Mitterteich und Pechbrunn und in Autengrün Richtung Oberkotz aus dem Caddy raus. Euch allen eine gute und sichere Fahrt. Updates könnt ihr gerne melden. 09281 880 880.
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2: Habt alle einen guten Start ins Wochenende. Das ist Brooke Fraser hier bei uns in der Playlist. Something in the Water. Servus, schönen Freitag.

Radio Euroherz hier, einen schönen Freitagnachmittag mit John Farnham, jetzt um kurz nach zwei. Wir schauen ins Fichtelgebirge, nach Bad Alexandersbad. Ein richtig schöner Ort. Es gibt tolle Wanderwege, zum Beispiel auf die Kösseine. Es gibt tolle Radtouren. Es gibt im Winter schöne Loipen und natürlich auch das wunderschöne Alexbad. Allerdings, Bad Alexandersbad hat ein Problem. Die Gemeinde ist einfach extrem hoch verschuldet und mittlerweile hat sie einen Wert von rund 25 Millionen Euro an Schulden erreicht. Damit ist Bad Alexandersbad die pro Kopf am höchsten verschuldete Gemeinde in ganz Bayern. Die

0: meisten Gründe für eine solche Verschuldung liegen in der Vergangenheit. Vor allem beim steinigen Weg, ein Kurort zu bleiben, hat uns der Wunsiedler Landrat Peter Berek erklärt.
1: Dass man den Revitalisierungsprozess ab 2008 nicht mittendrin stoppen konnte, war damals allen Beteiligten vorher klar. Darüber hinaus allerdings hält sich die Gemeinde seit Jahren an einen strikten Sparkurs. Sie hat insbesondere Teile des Kurbetriebs abgegeben und wieder stark Personal abgebaut. Das muss auch noch weitergehen, das wissen aber auch alle. Die Menschen im Fichtelgebirge sind weder unfähiger noch haben sie weniger Willen zum Sparen wie in anderen Regionen Bayerns. Wir haben schlicht andere Voraussetzungen.
0: Ja, und diese Voraussetzungen haben wohl Bad Alexandersbad eine letzte Chance gegeben, aus dem Schuldenberg rauszukommen. Gestern hat der Haushaltsausschuss des Bayerischen Landtags zugestimmt, dass der Freistaat den Kassenkredit von rund 12 Millionen Euro ablöst. Damit ist der Freistaat jetzt Gläubiger des verschuldeten Kurorts und die Zinsen auf den Kassenkredit werden auf das Jahr 2032 gestundet. Wie es danach weitergeht, bleibt aber erstmal noch offen. Dort kann die Gemeinde aber gut anpacken, meint der Landrat.
1: Wichtig ist, dass man die Zinsbelastung durchbricht. Genau deshalb ist die Entscheidung des Haushaltsausschusses für uns wichtig. Wie schon in der Vergangenheit braucht es wieder mehr Partner. Das war ja auch der geplante Weg nach der Investitionsphase und ist in einem ersten Schritt mit der Ansiedlung einer Stiftung gelungen. Daran wird die Gemeinde weiterarbeiten müssen. Die Einnahmesituation kann die Gemeinde nur aus ihren gesundheits- und tagungstouristischen Voraussetzungen verbessern. Deshalb ist es wichtig, dass sich die gesamte Lage und Wahrnehmung wieder beruhigt.
0: Also kurz gefasst, der Kurort Bad Alexandersbad muss auch wieder als Kurort angesehen werden, denn nur so kommt Bad Alexandersbad aus der Schuldenspirale wieder raus.

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2: Habt alle einen schönen Freitag und das ist wirklich eine tolle Geschichte aus dem Fichtelgebirge, die da heute kommt. Ein jahrelanges Engagement, das sich endlich gelohnt hat. Es geht um das Freibad in Bischofsgrün. Das kennen vielleicht viele von euch noch von ganz früher. Das war viele Jahre zu. Es war ein Sanierungsfall wie so viele Freibäder bei uns in der Region. Aber die Bischofsgrüne haben gesagt, wir wollen dieses Bad wieder öffnen. Wir wollen wieder ein eigenes Freibad. Ein Förderverein ist entstanden. Es ist Geld zusammengekommen. Es wurden die notwendigen Anträge gestellt. Die Sanierung hat geklappt und heute war die große Eröffnung. Also, Bischofsgrün hat wieder ein eigenes Freibad. Das Engagement der Menschen zahlt sich aus. Großartig. Und mehr News aus der Region haben wir gleich in ein paar Minuten um 2:30 wieder. Das ist euer Freitagnachmittag.

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6: Mit Lisa Grieshammer. Neben dem Schuldenberg der Gemeinde Bad Alexandersbad im Fichtelgebirge hat sich der Haushaltsausschuss im Bayerischen Landtag noch mit einem geplanten Projekt in Hof beschäftigt. Die Landespolizei soll in Hof ein neues Gebäude für die Ausbildung an der Waffe bekommen. Der Haushaltsausschuss hat die Nachfinanzierung für den Neubau der Raumschießanlage mit Trainingsräumen beschlossen, berichten die beiden Abgeordneten Holger Grieshammer von der SPD und Rainer Ludwig von den Freien Wählern. Schon vor 6 Jahren war das Geld dafür freigegeben worden. Mittlerweile liegen die Kosten bei fast 21 Millionen Euro durch Verzögerungen bei der Planung und die Preisanstiege für Material und auf dem Bau. Jetzt steht die Finanzierung. Der Neubau soll auf dem Gelände der Polizei in Hof entstehen. Bisher waren die Räume für die Schießübungen im Keller des Polizeigebäudes angesiedelt. Die Festsaison geht auch an diesem Wochenende weiter in der Euroherz-Region. Schwarzenbach an der Saale startet in den 4-tägigen Wiesenfestmarathon. Ab 16 Uhr sind das Festzelt und der Biergarten schon geöffnet. Aber erst der Festzug der Schwarzenbacher Vereine eröffnet das Wiesenfest, so Bürgermeister Michael Haas.
7: Der spiegelt einfach unser vielfältiges Engagement hier rund um Schwarzenbach und in Schwarzenbach wieder. Die Kultur ist bei uns auch traditionell immer gut vertreten. Samstag Nachmittag um 15 Uhr ist die 60. Ausstellung Schwarzenbacher Maler wird eröffnet. Und natürlich ist es das Fest der Schulkinder. Deswegen ist der Sonntag mit den Tänzen der Schulkinder, mit dem Festzug der Schulkinder und auch mit der Besonderheit, dass es bei uns auch noch das Armbrustschießen gibt, quasi immer auch ein Highlight.
6: Wir sind offizieller Medienpartner des Wiesenfests in Schwarzenbach an der Saale. Den gesamten Überblick zum Fest findet ihr nochmal über unsere Website. Die Tradition der Wiesenfeste will das Bauernhofmuseum in Kleinlosnitz jetzt mit einer Sonderausstellung würdigen. Bis zum 4. Oktober können die Besucher anhand von Fotos die Geschichte und Besonderheiten der Wiesenfeste entdecken. Die Ausstellung zeigt die individuellen Besonderheiten der Feste, aber auch das, was sie verbindet. Die Ausstellung mit dem Titel „Im schönsten Wiesengrunde – Wiesenfeste in Oberfranken“ soll auch den kulturellen Wert der Wiesenfeste hervorheben.
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6: Verbraucherschützer sind mit einer der ersten Sammelklagen gescheitert. Das Bayerische Oberste Landesgericht hat entschieden, Amazon durfte Werbung in Streaming-Abo Prime Video einführen. Die Verbraucherzentrale Sachsen hatte auf Schadensersatz geklagt, weil sie Werbefreiheit für zugesagt hielt. Das Gericht sieht das anders, da diese in den Vertragsbedingungen nie garantiert worden sei. Die CSU will eine Leihmutterschaft in Deutschland auf keinen Fall erlauben. Es gehe hier um das Werteverständnis der CSU, sagt Landtagsfraktionschef Holleczek. Eine Debatte über das Thema gibt es, weil Unionsbundestagsfraktionschef Spahn und dessen Ehemann die Geburt eines Babys mithilfe einer Leihmutter in den USA bekannt gegeben hatten. 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
8: Tief Cherry ist an der Reihe und macht es bei uns insgesamt durchwachsen in Hochfranken. Mit Sonne, Wolken und später auch einzelnen Schauern, nachmittags kräftigeren Gewittern. Im aufrischenden Wind geht es auf etwa 24 Grad. In der Nacht beruhigt sich's dann bei Tiefstwerten um 16 Grad. Zum Wochenende gibt es eher einen Mix aus Sonne, Wolken und bevorzugt am Sonntag wieder einigen Schauern. Der Wind frischt jeweils auf, morgen bei 23 und am Sonntag dann höchstens 20 Grad. Aus der Radio Euroherz, Wetterredaktion Christian König.
9: Dann schon mal auf die Straßen. Euroherz Verkehrsservice um kurz nach halb drei. Die A9 fahrt Richtung Nürnberg zwischen Markt Schorgast und dem Dreieck Bayreuth-Kulmbach. Da dauert es immer noch 10 Minuten.

0: Minuten länger, wir haben 3 Kilometer Stau. Außerdem im Stadtgebiet Hof, der Unfall an der Kreuzung vor dem Kuhbogen könnte noch aktuell sein. Wenn es da noch zu Behinderungen kommt, dann schreibt doch gerne mal der WhatsApp aufs Studio-Handy 09281 880 880. Dann haben wir immer die Updates hier bei uns im Programm. Aktuell keine Blitzer, auch da könnt ihr gerne melden, wenn euch noch was auffällt. Euch allen eine gute und sichere Fahrt.
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0: Und Tears for Fears haben wir in der Playlist mit dabei. Ich wünsche euch einen schönen Freitagnachmittag.

0: Die Fanta 4 zusammen mit Clueso hier bei uns in der Eurohearts-Playlist. Ich wünsche euch einen schönen Freitagnachmittag, bin der Martin Zinner. Jetzt auch ganz langsam schon einen angenehmen Start ins Wochenende und bedanke mich fürs Zuhören. Bis bald mal wieder hier bei Radio Eurohearts.
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2: Heute Abend startet das Schwarzenbacher Wiesenfest mit dem Anstich und er hier ist der Knaller an diesem Wochenende.

0: Freunde, ich freue mich. Ich bin Herr Breitner und ich bin am Samstag auf dem Wiesenfest in Schwarzenbach an der Saale. Ich komme direkt aus dem Bierkönig und ich hoffe, dass ganz, ganz viele Mallemäuse auch am Start sind.
1: Ja, Mallemäuse, freilich. Also Mallemaus Denise ist auf jeden Fall dabei. Wir sind euer Wiesenfest-Radio und laden euch ein. Biertisch ist reserviert, plus ihr bekommt noch Marken obendrauf, damit ihr schön feiern könnt. Denise, Glückwunsch!
2: Radio Euroherz, hier ist die Denise. Ich freue mich. Vielen, vielen Dank für den Gewinn morgen auf dem Schwarzenbacher Wiesenfest. Ich komme mit ein paar Freunden und wir freuen uns schon auf den Breitner.
3: Ah, da geht sie ab. Also, was gefällt euch am Schwarzenbacher Wiesenfest oder was ist für euch das Highlight? Lasst ihr uns auch da über die 09281 880 880. Dann laden wir euch vielleicht auch ein.
1: Ja, schönes Wiesenfest. Feiert schön.
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6: Ich bin Fabian Schaffer. Wer mit dem Zug unterwegs ist, könnte künftig von besseren Ticketpreisen im Fernverkehr profitieren. Denn das italienische Zugunternehmen Italo darf 2028 jetzt endgültig in Deutschland an den Start gehen. So hat die Bundesnetzagentur entschieden. Die Behörde verspricht sich davon mehr Wettbewerb und bessere Angebote für die Fahrgäste. Rechtliche Schritte gegen den Beschluss sind noch möglich. Unionsfraktionschef Spahn und sein Ehemann sind Eltern geworden dank einer Leihmutterschaft in den USA. Jetzt hat Mecklenburg-Vorpommerns CDU-Chef Peters Spahns Rücktritt gefordert. Der Bild sagte, Peters, Spahn habe sich bewusst über deutsches Recht hinweggesetzt und sei als Fraktionsvorsitzender nicht mehr tragbar. Leihmutterschaft ist in Deutschland verboten und wird auch von der CDU abgelehnt. Das bayerische oberste Landesgericht hat die Sammelklage gegen Werbung bei Amazon Prime Video abgewiesen. Die Verbraucherzentrale Sachsen hatte Schadenersatz für die im Februar 2024 eingeführten Werbeunterbrechungen gefordert, die sie als vertragswidrig wertet. Die Verbraucherzentrale will nun vor den BGH ziehen. Die NSU-Unterstützerin Susan E. ist zu 2 Jahren Haft auf Bewährung verurteilt worden. Das hat das Oberlandesgericht Dresden entschieden. Die 45-Jährige hat unter anderem der Rechtsterroristin Beate Zschäpe geholfen. Zoe Tassovali berichtet.
7: Ein fremder Personalausweis, eine geliehene Krankenkassenkarte. Genau diese Dinge gab Susan E. der untergetauchten Zschäpe. Damit konnte die NSU-Terroristin ihre Identität lange verschleiern. Und nicht nur das. Susan E. hat auch dabei geholfen, einen Wohnwagen anzumieten. Den nutzte die Terrorzelle später bei ihrem letzten Banküberfall im Jahr 2011.
6: Die kriegerischen Handlungen zwischen Iran und den USA in Nahost lassen die Energiepreise steigen und darauf reagiert jetzt die EU-Kommission. In rund 15 Jahren sollen Industrieanlagen, Gebäude und Verkehr mit Strom be- und angetrieben werden. Gleichzeitig soll der Anteil von Strom aus erneuerbaren Energien steigen.
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8: Mit Lisa Grieshammer. Die Landespolizei bekommt in Hof ein neues Gebäude für die Ausbildung an der Waffe und das wird mit 21 Millionen Euro teurer als geplant. Der Haushaltsausschuss im Landtag hat die Pläne abgesegnet. Im Neubau ist eine Raumschießanlage mit Trainingsräumen vorgesehen. Er soll auf dem Gelände der Polizei in Hof entstehen. Schon vor 6 Jahren war Geld dafür freigegeben worden. Durch Verzögerungen bei der Planung und gestiegenen Preisen bei Material und auf dem Bau sind die Kosten mittlerweile höher. Auch an diesem Wochenende steigen wieder viele Wiesenfeste in der Euroherz-Region. Schwarzenbach an der Saale feiert gleich 4 Tage lang. Um 16 Uhr startet bereits der Festbetrieb. Richtig los geht es aber erst mit dem Festzug der Vereine, so Bürgermeister Michael Haas. Am Samstag begleitet die Ausstellung der Schwarzenbacher Maler das Wiesenfest. Am Sonntag steht der traditionelle Festumzug der Schulkinder mit dem Armbrustschießen an. Dazu gibt es viel Live-Musik im Festzelt. 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
9: Dampfig warme Luft ist angesagt bei uns in Hochfranken. Es ist zwar teilweise ein bisschen windiger mit einem Mix aus Sonne und Wolken, aber es können dann auch Schauer und kräftigere Gewitter aufkommen. Und das bis in die Nacht rein. Und 25

0: 20 Grad werden es. Nachts werden sich die teils gewitterigen Schauer allmählich verziehen. Das bei Tiefstwerten um 16 Grad. Und dann haben wir morgen recht windigen Wechsel aus Sonne und Wolken bei etwa 22 Grad. Am Sonntag gibt es teilweise wieder Schauer zum windigen Wolkenmix bei kaum noch bis 20 Grad. Und auch zu Wochenbeginn wird es nach sehr frischer Nacht trotz mehr Sonne nur wenig wärmer. Aus der Radio Euroherz, Wetterredaktion Christian Kühn.
1: Kurz nach drei, der Euroherz-Service. Die schnellsten Verkehrsinfos von hier mit der A9 Richtung Nürnberg zwischen Marktschorgast und dem Dreieck Bayreuth-Kulmbach. 4 Kilometer Stau aktuell, plant hier bitte 10 Minuten länger ein. Und A9 Richtung Berlin zwischen dem Bindlacher Berg und Bad Berneck-Himmelkron. Auch hier stockender Verkehr plus 5 Minuten braucht es hier mehr. Geblitzt wird nicht bei uns in der Euroherz-Region. Es sei denn, ihr habt noch was entdeckt, dann schickt's gern durch. Per WhatsApp an 09 281 880 880.
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1: Hallo zusammen, euch einen schönen Freitagnachmittag. Und der Freitag, das ist der Tag, an dem wir Platz machen in unserer Sendung für eure Event-Tipps. Die schickt ihr einfach per WhatsApp-Sprachnachricht an uns durch, so wie Richie.
3: 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Das große Highlight folgt am Sonntag. Die Traditionsmannschaft des 1. 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Dazu Jugendfußball, Musik mit Bernd Günther und an allen Tagen freier Eintritt. Komm vorbei und feiert mit uns 50 Jahre FC Wieselhof.
1: Dankeschön für die Einladung. Und was habt ihr noch? Haut's doch gern raus. 09 281 880 880. Und einen Tipp gibt's auch gleich von uns hier im Feierabendstarter. Hey.

0: schönen Freitagnachmittag euch mit dem Feierabendstarter. Wir schauen zu euch nach Selb, denn da startet morgen die Wochen des Weißen Goldes. Aber was steckt eigentlich hinter diesem Traditionsevent? Barbara Baumann ist die Leiterin des Rosenthal-Theaters und sie erklärt es uns.
1: Ja, die Wochen des Weißen Goldes präsentieren die Stadt Selb als die Porzellanstadt. Sie präsentieren die Tischkultur und die Neuheiten, egal ob aus Porzellan, Glas oder Keramikindustrie unserer Region.
0: Auch wenn die große Zeit der Porzellanindustrie längst vorbei ist, hat die Veranstaltung für die Stadt nach wie vor einen ganz besonderen Stellenwert.
1: Ganz ehrlich gesagt, Tradition und Erinnerung an die Vergangenheit. Auch wenn das Ausmaß nicht mehr so ist, wie es einige kennen, bleiben wir weiterhin die Porzellanstadt.
0: Den Auftakt bildet traditionell die große Eröffnungsveranstaltung im Rosenthal-Theater. Und die hält in diesem Jahr auch einige Geheimnisse bereit.
1: Zu der Veranstaltung selber am 18. Juli sage ich nichts. Es ist und bleibt bewusst eine Überraschung. Das größte Highlight, die Intronisierung der Porzellankönigin, bleibt uns erhalten. Was alles auf der Bühne passiert, soll eine Überraschung bleiben.
0: Und das Publikum der Wochen des Weißen Goldes ist klar definiert. Trotzdem oder gerade deshalb hat sich das Rosenthal-Theater auch etwas überlegt.
1: Die Wochen des Weißen Goldes sprechen überwiegend Eltern und Großeltern an. Aber die Kinder wollen wir natürlich

0: Natürlich auch nicht vergessen. Deshalb haben wir das Kindertheater Das Sams mit dem Titel Eine Woche voller Samstage gebucht für den 30. Juli um 16 Uhr. Es ist natürlich ein schöner Nachmittag für Groß und Klein im kleinen Ballettsaal der Musikschule und die Eltern können in aller Ruhe durch die Ausstellung schlendern.
1: Jawohl, die Eröffnung der Wochen des Weißen Goldes morgen im Selber Rosenthal Theater und ihr seid herzlich dazu eingeladen.

0: dem Weg ins Wochenende. 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
1: Also von den großen Unwettern sind wir hier in der Region bisher ja noch ganz gut verschont geblieben. In anderen Teilen Deutschlands und auch Bayerns sah es da schon ganz anders aus in dieser Woche. Und wenn ich jetzt rausschaue, jetzt kommt auch der Regen und es ist auch einiges an Regen runtergekommen in den letzten Tagen. Christian, fürs Wochenende wünschen wir uns aber lieber die Sonne. Immerhin stehen noch ganz viele Wiesenfeste und Veranstaltungen im Freien auf dem Plan. Wie sieht's denn aus, lieber Wetterkönig? Bleibt das nur beim Wunsch?
2: Ja, Wunsch und Wirklichkeit klaffen ja öfters weit auseinander, aber ich kann dich beruhigen, es wird unterm Strich vor allem am Samstag neben Wolken recht viel Sonne geben, aber die Temperaturen sind nicht mehr wirklich hochsommerlich, so mit 23 Grad. Der Sonntag, der bekommt dann wahrscheinlich auch wieder ein paar Schauer mit eingestreut und da ist der Wind noch kühler mit kaum bis 20 Grad und die Windkälte hat man auch noch gar nicht eingerechnet. Also es kommen etwas frischere Zeiten auf uns zu, die eher spätsommerlich und in der kommenden Woche in der Früh fast schon herbstlich anmuten.
1: Also dünne Jacke mit einpacken, dann passt das auch. Das nächste Highlight gibt es ja genau heute in einer Woche. Countdown fürs Hofer Volksfest und die Vorbereitungen, die laufen schon jetzt, auch in den nächsten Tagen natürlich. Auf dem Festgelände wird fleißig aufgebaut. Bleibt es dazu trocken?
2: Also sofern man das jetzt schon konkret sagen kann, die erste Wochenhälfte, die wird absolut friedlich, freundlich ablaufen. Da gibt es keinen Regen und ein bisschen kräftigeren Wind tagsüber. Da kann man so richtig werkeln. Das ist was für körperlich anstrengendere Arbeiten. Mhm. Die Temperaturen werden da nämlich kaum bis 20 Grad raufkommen und der Wind wirkt dann eher noch dazu. Und abends und nachts wird es richtig frisch. Da heißt es sogar warm einpacken, denn da werden die Temperaturen auf knapp unter 10 Grad absacken. Ja, und ob es am Freitag dann auch wirklich hält, ist noch offen. Wahrscheinlich gibt es am Donnerstag zwischenrein wieder einige Schauer. Arg viel wärmer wird es aber auch am Freitag nicht werden. Aber da ist man dann vielleicht schon zufrieden, wenn es durchwegs trocken bleibt.
1: Ja, trocken und leicht bewölkt. Das wäre perfekt für den Volksfestumzug. Hauptsache kein Regen. Christian, wir drücken einfach die Daumen. Dankeschön für den Ausblick und ein schönes Wochenende.
3: Ebenfalls.

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5: Mit Lisa Grieshammer.
6: Für das hochverschuldete Bad Alexandersbad ist es womöglich die letzte Chance. Gestern hat der Haushaltsausschuss im Landtag beschlossen, dass der Freistaat Bayern den Kassenkredit von rund 12 Millionen Euro übernimmt und die Gemeinde 6 Jahre keine Zinsen zahlen muss. Mit gut 25 Millionen Euro Schulden ist Bad Alexandersbad die am höchsten verschuldete Gemeinde pro Kopf in Bayern. Die Entscheidung der Abgeordneten habe eine unglaubliche Last abgenommen, sagt der Bürgermeister von Bad Alexandersbad, Ronald Ledermüller, im Gespräch mit Radio Euroherz. Auf die Gemeinde wartet jetzt ein harter Sparkurs. Der Bürgermeister schlägt vor, mehr mit anderen Kommunen zusammenzuarbeiten, um so den Schuldenberg abzuarbeiten. Außerdem ist Ledermüller zuversichtlich, dass die Gemeinde im kommenden Jahr wieder mehr Gewerbesteuer einnimmt. Betreuungsplätze für Kinder sind immer gesucht. Der Kindergarten Christuskirchenhof bekommt eine Erweiterung. Die evangelische Kirchengemeinde plant dafür, das alte Gebäude abzureißen und an der Stelle ein neues zu bauen. Während der Bauarbeiten muss der Kindergarten deshalb umziehen. Wie die Stadt Hof und der Träger mitteilen, ist nun eine Entscheidung gefallen. Es geht in die Orleansstraße, dort, wo bis zum Herbst die Kita St. Marien untergebracht war. Eine unkomplizierte Lösung, weil es dafür keine neue Genehmigung braucht. Insgesamt kostet der Neubau 6,1 Millionen Euro. 2028 soll er fertig sein. Auf der Luisenburg in Wunsiedel gehen seit Ende Mai die großen Musical- und Schauspielstücke über die Bühne. Zu den Festspielen gehören aber auch Konzerte und Auftritte in intimerer Atmosphäre. Im Museumshof des Fichtelgebirgsmuseums startet heute die Luisenburg-Extra-Reihe. Die künstlerische Leiterin der Festspiele, Birgit Simmler, mit einer Auswahl.
7: Wir haben kleine und große Geschichten, ob das Baby an Bord ist mit Mira Huber über das Vaterwerden. Wir haben Tom Waits Interpretation Bad as We oder auch bayerische Gstanzeln. Wir haben Kabarettformat, Comedyformat München, du machst mich fertig mit Stefan Much, den Sie vielleicht als Hupsi Aiwanger vom Nockerberg kennen.
6: Am Abend beginnt Luisenburg Extra mit Bad as We, der Band von Luisenburg-Regisseur Peter Hohenecker. Am Montag startet dann auch die Reihe Luisenburg Spezial, unter anderem mit dem beliebten Comedian Eisi Gulb.
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6: Wer mit dem Zug unterwegs ist, könnte künftig von besseren Ticketpreisen im Fernverkehr profitieren. Denn das italienische Zugunternehmen Italo darf 2028 jetzt endgültig in Deutschland an den Start gehen. So hat die Bundesnetzagentur entschieden. Die Behörde verspricht sich davon mehr Wettbewerb und bessere Angebote für die Fahrgäste. Unionsfraktionschef Spahn und sein Ehemann sind Eltern geworden, dank einer Leihmutterschaft in den USA. Jetzt hat Mecklenburg-Vorpommerns CDU-Chef Peters Spahns Rücktritt gefordert. Der Bild sagt Peters, Spahn habe sich bewusst über deutsches Recht hinweggesetzt und sei als Fraktionsvorsitzender nicht mehr tragbar. Leihmutterschaft ist in Deutschland verboten und wird auch von der CDU abgelehnt. 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
9: Dampfig warme Luft ist bei uns in Hochfranken unterwegs, aber mit dem Wind ist es angenehmer. Ansonsten wechseln Wolken, Sonne.

0: Und zum Abend hin auch Schauer und örtlich kräftige Gewitter. Nach rund 25 Grad kühlt es dann in der Nacht auf etwa 16 Grad ab und die Schauer oder auch Gewitter klingen langsam ab. Morgen haben wir dann einen windigen Mix aus Sonnenschein und Wolken bei etwa 22 Grad. Am Sonntag wird es dann wieder ein paar Schauer mehr geben bei kaum noch bis 20 Grad. Und die 20 Grad Marke wird wohl auch die Schwelle bleiben zum Wochenstart, obwohl es da wieder mehr Sonne als Wolken geben wird. Aus der Radio Euroherz, Wetterredaktion Christian Kühn.
1: Dankeschön. Christian, wir checken die Straßen mit dem Euroherz-Service und den schnellsten Verkehrsinfos von hier. Es geht auf die A9 Richtung Nürnberg zwischen Markt Czorgast und dem Dreieck Bayreuth-Kulmbach. 4 Kilometer Stau aktuell. Plant hier bitte eine Viertelstunde länger ein. A9 Richtung Berlin zwischen dem Bindlacher Berg und Bad Berneck-Himmelkron. 1 Kilometer Stau plus 5 Minuten länger. B303 Markt Redwitz Richtung Eger zwischen Schirnding und dem Grenzübergang. Momentan stockender Verkehr. Und Marcel hat uns noch einen Unfall gemeldet am Ortsausgang Brücklass Richtung Wunsiedel. Hier kommt es aktuell auch zu Verkehrsbehinderungen. Blitze habe ich keine für euch. Wenn ihr noch was entdeckt, schickt es uns gern durch. 09281 880 880. Dankeschön.
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2: Es gibt ja mittlerweile so viele verschiedene Streaming-Anbieter und damit eine riesige Auswahl an tollen Filmen und Serien. Ich bin echt froh, dass mein Kollege Phil Funfack da noch den Überblick behält.
3: Viele haben gesagt, das könnte einer der großen Filmklassiker der Moderne werden. Der Astronaut Project Hail Mary. Kurz zur Geschichte. Auf der Sonne tut sich etwas und es ist nichts Gutes, die Wissenschaft entdeckt. Ja, Rätselhaftes, die einen Strahl zur Venus bilden und die Strahlkraft der Sonne eindämmen.
4: Ich bin Grace. Ich nenne dich Rocky. Wir sind aus demselben Grund hier. Seine Sonne stirbt auch. Um unsere Planeten zu retten, müssen wir lernen zu kommunizieren. Kennst du das?
3: Der Molekularbiologe Dr. Ryland Grace, gespielt von Ryan Gosling, wird von der ESA als Berater hinzugezogen. Dieser hat sich allerdings vor einigen Jahren aus der Wissenschaft verabschiedet und arbeitet als Mittelschullehrer. Umso schockierter ist er, als er ohne Erinnerungen unzählige Lichtjahre von der Erde entfernt auf dem Raumschiff Hail Mary erwacht.
5: Wir haben ungefähr 250 Wörter. Suchen wir dir eine Stimme.
6: Was macht ein Schullehrer im All?
7: Nee. Was macht ein Schullehrer im All?
8: Wie wär's damit?
9: Ich bin Rocky. Gefallen.
10: Also habe ich jetzt einen neuen Mitbewohner.
11: Hi, Grace.
10: Zusammen sind wir ziemlich schlau. Aber das wurde noch nie zuvor gemacht.
9: Jetzt es heißen Freibühne.
12: Du meinst wohl Bühne frei, Kumpel?
13: Es gibt unendlich viele Möglichkeiten, was dabei schiefgehen könnte.
14: Das Schiff wurde nicht dafür gebaut.

0: Rocky retten Sterne. Wir können nach Hause.
1: Ich glaube, ich habe nur einen Hinflug.
0: Ich lassen. Grace nicht sterben.
2: Nun liegt das Schicksal der weit entfernten Erde und der Menschheit einzig in seinen Händen. Der Astronaut, Project Hail Mary, gibt's auf Amazon Prime.
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0: kurz vor vier, euch einen wunderschönen Freitagnachmittag mit dem Feierabendstarter hier bei Radio Euroherz. Und das ist wirklich auch eine schöne Nachricht für alle Musikfans in Zell im Fichtelgebirge. Und dazu noch eine riesengroße Überraschung. Denn der Organisator und Multimedia-Genie André Puchter holt das Kultformat Stars in der Region morgen wieder nach Zell. Und das mit Pop-Ikonen aus der deutschen Musikszene live on stage.
1: Die Entstehungsgeschichte von Stars in der Region, die liegt tatsächlich schon knapp 20 Jahre zurück. Denn diese Veranstaltung gab es schon einmal zwischen 2003 und 2007 ehrenamtlich organisiert, wie auch heute. Und wir haben super Gäste begrüßen dürfen. Neudeutsche Welle-Star Hubert K., Schlagerlegende Bata Illitsch oder auch den Tatort-Kommissar und Musiker Miroslav Nemec.
0: Und morgen Abend stehen Bernie Paul, eine Ikone der Popmusik der 80er Jahre, sowie Ella Paul, die Frontfrau der Erfolgsband Wonderwall und Echo-Preisträgerin, live auf der Bühne. Und außerdem feiert die Kultband Relax an diesem Abend live on stage ihr 45-jähriges Bühnenjubiläum. Und auf dieses Highlight dürft ihr euch auch freuen. Die Zeller bekommen erstmals live on stage ihre eigene Hymne zu hören. Komponiert hat sie André Puchter selbst.
1: Naja, der neue Heimatsong Der Ort, der immer bleibt, thematisiert Zusammenhalt, Erinnerungen, vor allem aber unsere regionale Identität. Er erzählt von Wegen, die hinaus in die Welt führen und gleichzeitig immer wieder zurück nach Hause. Und genau darin liegt für mich dann auch die Botschaft des Songs. Heimat ist eben nicht nur ein Ort, sondern ein Gefühl, das bleibt.
0: Das Besondere an dieser Hymne, Der Ort, der immer bleibt, das ist, dass alles vollständig mit einer KI geschrieben wurde. Sowas ist noch eher unüblich, aber für Puchter war es die Gelegenheit, mit einfachen Mitteln so ein gewisses Heimatgefühl zu übermitteln. Der Bürgermeister von Zell, Pascal Danzer, war von dieser Idee sofort begeistert und die Hymne findet ihr mittlerweile auch schon auf den Social-Media-Plattformen und sie kann von jedem kostenlos genutzt werden. Und wer sich die Hymne mit vielen anderen Fans mal anhören möchte, das geht dann morgen ab 18 Uhr bei Stars in der

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5: Ich bin Fabian Schaffer. Unionsfraktionschef Spahn und sein Ehemann sind Eltern geworden mit Hilfe einer Leihmutter aus den USA. In Deutschland ist Leihmutterschaft verboten, auch die CDU ist dagegen. Deshalb fordert jetzt ein ranghoher CDU-Politiker Spahns Rücktritt. Thomas Thonfeld berichtet.
6: Das geht gar nicht, meint Daniel Peters, CDU-Landeschef in Mecklenburg-Vorpommern. Jens Spahn habe sich mit der Leihmutterschaft in den USA in voller Absicht über deutsches Recht hinweggesetzt. Deshalb, so Peters im Bild-Interview, sei Spahn als Vorsitzender der Unionsfraktion nicht mehr tragbar.
5: Die Deutsche Bahn muss auf ihren Gleisen mehr Platz für Mitbewerber machen. Das hat die Bundesnetzagentur entschieden und reagiert damit auf eine Beschwerde des Bahnunternehmens Italo. Die Italiener sind unzufrieden mit den bisherigen Rahmenbedingungen für Wettbewerber auf der Schiene. Die Bahn hält sich rechtliche Schritte offen. Befürworter sagen, Konkurrenz habe schon im Regionalverkehr zu mehr Qualität und sinkenden Preisen geführt. Rechtsstaatlichkeit, da gibt es Mängel in Deutschland, kritisiert die EU-Kommission. Bemängelt werden fehlende Informationsrechte für Journalisten gegenüber Bundesbehörden, zu wenig Transparenz bei Lobbyismus und steuerliche Nachteile für gemeinnützige Organisationen. Insgesamt bekommt Deutschland in dem EU-Bericht aber ein überwiegend positives Zeugnis. Dänemark ist zum 15. Mal EU-Meister darin, Arbeitslosen schnell einen neuen Job zu vermitteln. Gut 40% finden binnen eines Quartals eine neue Anstellung, teilte das Statistikamt Eurostat mit. In Deutschland sind es 28%. Die Dänen setzen auf weniger Kündigungsschutz, hohes Arbeitslosengeld, Umschulung, Weiterbildung und aktive Vermittlung. Das Niedrigwasser führt dazu, dass auf der Donau Güterschiffe weniger Ladung an Bord haben. Zu schwere Schiffe würden auf Grund laufen, teilte die zuständige Behörde mit. Für die Reeder, zuständig für die Transporte, werden damit Kosten höher, weil sie die übrige Ladung zwischenlagern müssen. Zum Nadelöhr wird der Donauabschnitt zwischen Straubing und Vilshofen, weil er nicht über Staustufen reguliert wird.
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7: Mit Lisa Grieshammer. Der Bürgermeister von Bad Alexandersbad, Ronald Ledermüller, ist erleichtert, dass der Freistaat Bayern einspringt. Der Haushaltsausschuss im Landtag hat beschlossen, die hochverschuldete Gemeinde vom Kassenkredit zu befreien und die Zinsen für die kommenden 6 Jahre zu stunden. Ledermüller macht im Euroherz-Interview auch deutlich, dass Bad Alexandersbad weiter einen harten Sparkurs fahren muss. Er kann sich vorstellen, mit anderen Kommunen zusammenzuarbeiten, um den Schuldenberg abzuarbeiten. Er erwartet außerdem steigende Gewerbesteuereinnahmen. Wohin mit den Kindern, wenn der alte Kindergarten der Christuskirchenhof abgerissen wird? Der Träger und die Stadt Hof haben eine ganz pragmatische Lösung gefunden. Der Kindergarten zieht während der Arbeiten zum Neubau in die Orleansstraße im Hofer Bahnhofsviertel um, in die ehemaligen Räume der Kita St. Marien. Die hat seit Herbst einen eigenen Neubau. 2028 soll dann auch der neue Kindergartenbau der Christuskirche fertig sein. 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
8: Dampfig warme Luft ist angesagt bei uns in Hochfranken. Es ist zwar teilweise ein bisschen windiger mit einem Mix aus Sonne und Wolken, aber es können dann auch Schauer und kräftigere Gewitter aufkommen und das bis in die Nacht rein. Und 25 Grad werden es. Nachts werden sich die teils gewitterigen Schauer allmählich verziehen. Das bei Tiefstwerten um 16 Grad. Und dann haben wir morgen recht windigen Wechsel aus Sonne und Wolken bei etwa 22 Grad. Am Sonntag gibt es teilweise wieder Schauer zum windigen Wolkenmix bei kaum noch bis 20 Grad. Und auch zu Wochenbeginn wird es nach sehr frischer Nacht trotz mehr Sonne nur wenig.

0: Ich wärmer. Aus der Radio Euroherz Wetterredaktion Christian Kühn.
1: 4:04 der Euroherz-Service, die schnellsten Verkehrsinfos von hier. A9 Richtung Nürnberg, zwischen Markt Czorgast und dem Dreieck Bayreuth-Kulmbach 4 Kilometer Stau. Plant hier bitte 10 Minuten länger ein. A9 Richtung Berlin, zwischen Pegnitz und Trockau. Vorsicht bitte, hier liegen Gegenstände auf der Fahrbahn, das sind Reifenteile. A9 Richtung Berlin zwischen dem Bindlacher Berg und Bad Berneck-Himmelkron 1 Kilometer Stau. Und A93 Richtung Hof zwischen Höchstädt und Selb-Nord. Auch hier stockt es auf 1 Kilometer. B92 in Richtung Schönberg zwischen Schöpstrier und Plauen, dichter Verkehr. Und Vorsicht bitte am Ortsausgang Brücklass Richtung Wunsiedel. Nach einem Unfall kommt es hier zu Verkehrsbehinderungen. 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Ihr habt uns eben Bescheid gegeben, dass der Blitzer auf der B303 zwischen Arzberg und Marktredwitz bei Seußen immer noch steht. Ist der Blitzer Container. Vielen lieben Dank. Wenn ihr noch was seht, sagt gern Bescheid. 09281 880 880.
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1: Und mit euren Event-Tipps hier jeden Freitag bei uns in der Sendung. Ja, wir schauen mal zum Bayerischen Bauernverband. Der veranstaltet heute einen großen Benefizpreisschafkopf im Wiesenfestzelt in Hohenberg an der Eger. Ab 18.30 Uhr könnt ihr euch registrieren lassen. Ab 20 Uhr geht's dann richtig los und Karin hat sich dazu gemeldet.
3: Eingeladen ist jeder, der gern für einen guten Zweck kaddelt und auf den Sieger wartet bei einem Startgeld von 10 Euro ein 100-Euro-Schein. Und für jeden Teilnehmer oder jede Teilnehmerin warten schöne Preise. Der Reinerlös fließt dem Betriebshelferring zu, eine Einrichtung, die Landwirtsfamilien unterstützt, wenn eine Arbeitskraft ausfällt. Eine ganz besondere Challenge, wer die größte Startergruppe stellt, darf sich über die Verzehrsgutscheine für den Schafkopfabend freuen.
1: Ja, und dafür braucht Karin noch eure Unterstützung. Es geht ja gar nicht so um die Verzehrgutscheine, sondern sie möchte eine reine Frauengruppe, zu der ihr gern eingeladen seid. Einfach um zu zeigen, dass Schafkopfen schon lange keine reine Männerdomäne mehr ist. Vielen lieben Dank, Karin, für deine Einladung. Was habt ihr noch? Schickt's gern durch. 09281 880 880.
4: Hey.

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1: Wenn sich an einem Abend im Sommer Menschenmassen durch die Marktredwitzer Innenstadt schieben, dann kann das nur eins bedeuten. Es ist wieder Altstadtfest. 13 Stunden lang ist am Samstag in Rawitz Party angesagt. Anja Pelzer von der Stadt Marktredwitz.
2: Um 13 Uhr geht's los und zwar mit einem Kinderprogramm im Pfarrhof. Den ganzen Nachmittag über gibt's dann Tanzvorführungen und sportliche Showeinlagen auf der Hauptbühne.

0: Ab 15 Uhr spielt die Rawatzer Blasmusik und um 16 Uhr wird unser Oberbürgermeister Oliver Weigel das Altstadtfest offiziell eröffnen. Und dann geht's los mit der großen Party in der Innenstadt. An 8 Musikspots ist für jeden Musikgeschmack etwas geboten, von DJ bis Live-Musik. Auf der Hauptbühne unterhalten euch selbstverständlich wieder die Fichtelgebirgs-Allstars. Kommt alle nach Rawatz, wir freuen uns auf euch.
1: Das Rawatzer Altstadtfest an diesem Samstag ab 13 Uhr mit Live-Musik auf mehreren Bühnen. Es gibt kulinarische Spezialitäten aus aller Welt und Angebote für alle, also auch für die Kids. Und Neues in diesem Jahr übrigens, dass bis 2 Uhr nachts gefeiert werden darf. Herzliche Einladung auch dahin. Was habt ihr noch? Sagt Bescheid 09281 880 880.
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5:30. Euch einen schönen Freitagnachmittag. Wir schauen schon mal auf morgen. Ne? Da startet die Fußball-Bayernliga in die neue Saison. Für die Spielvereinigung Bayernhof geht es zum Auftakt zum ASV Cham. Die Vorbereitung der Hofer lief durchaus vielversprechend. 4 Siege aus 5 Tests.

0: Siege aus 5 Spielen würden wir in der Bayernliga dankend annehmen. Aber man muss die Kirche im Dorf lassen. Es waren jetzt 3 Landesligisten und 2 Bezirksligisten. Aber nichtsdestotrotz, es hat gezeigt, dass wir eine sehr gute Stimmung haben, dass die Jungs absolut gierig sind und dass wir auch geschafft haben, unsere Neuzugänge gut zu integrieren. Dementsprechend fällt unser Fazit zur Vorbereitung sehr gut aus. Auch Trainingsbedingungen waren top und wir konnten uns bisher sehr gut vorbereiten.
1: Und trotzdem bleibt vor dem ersten Punktspiel, wie jedes Jahr, die Frage, wo steht die Mannschaft denn wirklich?
0: Sicherlich kann man zum jetzigen Zeitpunkt bei keiner Mannschaft von 100% sprechen. Viele Automatismen werden sich erst von Spiel zu Spiel entwickeln. Aber ich denke, dass noch einige Konkurrenten etwas im Kader machen wollen. Und das haben wir Stand jetzt zumindest abgeschlossen. Unsere Neuzugänge sind gut integriert. Und daher sehe ich uns für das erste Spiel auf jeden Fall gewappnet.
1: Und klar ist auch, Testspiele sind das eine. Wenn es wieder um Punkte geht, ist die Spannung nochmal eine ganz andere.
0: Als Sportler will man natürlich, dass es um etwas geht. Daher Vorbereitung schön und gut, aber die Vorfreude auf den Wettkampf ist schon groß.
1: Die Spielvereinigung Bayernhof startet also mit einem guten Gefühl, aber auch mit der nötigen Bodenhaftung in die neue Bayernliga-Saison. Und der Ernstfall beginnt dann morgen. Anstoß ist um 14 Uhr.

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13: Mit Lisa Grieshammer. Noch eine Woche bis zum Start des Hofer Volksfestes, nachdem die Stadt Hof in den vergangenen

0: vergangenen Wochen die Attraktionen auf dem Volksfest bekannt gegeben hat, sind heute die Sicherheitsmaßnahmen dran. Was ist da zu beachten, Euroherz-Reporter Jan Gebelein?
1: Wie in den Jahren zuvor gibt es auch heuer keine richtigen Einlasskontrollen. Aber das Sicherheitspersonal kann euch schon mal in die Taschen schauen, möglicherweise auch mehrfach. Lasst größere Taschen lieber zu Hause, rät die Stadt Hof. Waffen aller Art, Messer, Pfefferspray, mitgebrachter Alkohol und Glasflaschen sind verboten. Das nimmt euch das Sicherheitspersonal ab. Wer gegen die Regeln verstößt, muss mit Platzverweisen, Hausverboten und Anzeigen rechnen. An den Eingängen des Festgeländes stehen wieder große Barrieren, sodass niemand mit einem Fahrzeug eindringen kann. Zu den beiden Feuerwerken sind einige Bereiche wieder gesperrt. Welche das genau sind und Infos dazu, wie ihr anreisen und parken könnt, erfahrt ihr auf unserer Website.
0: Rund um den Selber Bahnhof hat die Stadt ein völlig neues Stadtquartier geschaffen. Dazu gehören zum Beispiel ein neuer Kreisverkehr und Busbahnhof. Auch neuer Wohnraum soll dort entstehen. Eine Firma aus Bayreuth will dort 11 neue Eigentumswohnungen errichten. In den vergangenen Monaten konnten sich Interessierte bereits melden und die Wohnungen nach ihren Wünschen gestalten. Jetzt hat der Selber Bauausschuss die Baugenehmigung erteilt. Für Oberbürgermeister Uli Pötsch ist das eine gute Ergänzung zu Mietwohnungen, sagt er uns im Gespräch. Die Lage mit der Nähe zum Wohngebiet Kappel und zur Innenstadt sei attraktiv. Die Tischtennisplatte fehlt noch, ansonsten strahlt das Bischofsgrüner Freibad in neuem Glanz. Nach der lang ersehnten Sanierung konnte es nach 7 Jahren heute wieder eröffnen. Maßgeblich dazu beigetragen hat der Förderverein, der sich speziell für dieses Ziel gegründet und auch selbst mit angepackt hat. Andreas Munder vom Förderverein Freibad Bischofsgrün.
2: Mittlerweile sind wir über 250 Mitglieder, die wirklich sehr aktiv auch mitwirken, einmal in Eigenleistung. Wir haben schon 10, 15 Arbeitseinsätze hier oben seit Anbeginn der Bautätigkeiten wahrgenommen und wir versuchen natürlich auch eine finanzielle Basis zu schaffen, dass wir hier das Bad bestmöglich und die Gemeinde damit natürlich zu unterstützen, vor allem auch dann im laufenden Betrieb.
0: Im Freibad gibt es neben den modernisierten und beheizbaren Becken einen neuen Sprungbereich, eine Liegewiese, einen Beachvolleyballplatz und einen Kiosk. Das Freibad ist ab sofort jeden Tag von 10 bis 19 Uhr geöffnet, sofern das Wetter mitspielt.
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0: Unionsfraktionschef Spahn und sein Ehemann sind Eltern geworden, mit Hilfe einer Leihmutter aus den USA. In Deutschland ist Leihmutterschaft verboten, auch die CDU ist dagegen. Deshalb fordert jetzt ein ranghoher CDU-Politiker Spahns Rücktritt. Das geht gar nicht, meint Daniel Peters, CDU-Landeschef in Mecklenburg-Vorpommern. Jens Spahn habe sich seiner Meinung nach mit der Leihmutterschaft in den USA in voller Absicht über deutsches Recht hinweggesetzt. Die Deutsche Bahn muss auf ihren Gleisen mehr Platz für Mitbewerber machen. Das hat die Bundesnetzagentur entschieden und reagiert damit auf eine Beschwerde des Bahnunternehmens Italo. Die Italiener sind unzufrieden mit den bisherigen Rahmenbedingungen für Wettbewerber auf der Schiene. 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
4: Dampfig warme Luft ist bei uns in Hochfranken unterwegs, aber mit dem Wind ist es angenehmer. Ansonsten wechseln Wolken, Sonne und zum Abend hin auch Schauer und örtlich kräftige Gewitter. Nach rund 25 Grad kühlt es dann in der Nacht auf etwa 16 Grad ab und die Schauer oder auch Gewitter klingen langsam ab. Morgen haben wir dann einen windigen Mix aus Sonnenschein und Wolken bei etwa 22 Grad. Am Sonntag wird es dann wieder ein paar Schauer mehr geben bei kaum noch bis 20 Grad. Und die 20 Grad Marke wird wohl auch die Schwelle bleiben zum Wochenstart, obwohl es da wieder mehr Sonne als Wolken geben wird. Aus der Radio Euroherz, Wetterredaktion Christian Kühn.
5: Dankeschön, Christian. 4 Minuten nach 4:30. Unser Blick auf die Straßen hier in der Region mit der A9 Richtung Nürnberg. Zwischen Marktschorgast und dem Dreieck Bayreuth-Kulmbach 5 Kilometer Stau. Plant hier bitte 20 Minuten länger ein. Und A9 Richtung Berlin zwischen dem Bindlacher Berg und Bad Berneck-Himmelkron 3 Kilometer stockender Verkehr. Auch hier dauert es ein bisschen länger. Geblitzt wird auf der B303 zwischen Arzberg und Marktredwitz bei Seußen. Und wenn ihr noch was entdeckt, dann gerne melden 09281 880 880. Dankeschön.
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1: Heute Abend startet das Schwarzenbacher Wiesenfest mit dem Anstich und er hier ist der Knaller an diesem Wochenende.

0: Hey Freunde, ich freue mich. Ich bin Herr Breitner und ich bin am Samstag auf dem Wiesenfest in Schwarzenbach an der Saale. Ich komme direkt aus dem Bierkönig und ich hoffe, dass ganz, ganz viele Mallemäuse auch am Start sind.
1: Ja, Mallemäuse, freilich. Also Mallemaus Denise ist auf jeden Fall dabei. Wir sind euer Wiesenfest-Radio und laden euch ein. Biertisch ist reserviert, plus ihr bekommt noch Marken obendrauf, damit ihr schön feiern könnt. Denise, Glückwunsch!
2: Radio Euroherz, hier ist die Denise. Ich freue mich. Vielen, vielen Dank für den Gewinn morgen auf dem Schwarzenbacher Wiesenfest. Ich komme mit ein paar Freunden und wir freuen uns schon auf den Breitner.
3: Ah, da geht sie ab. Also, was gefällt euch am Schwarzenbacher Wiesenfest oder was ist für euch das Highlight? Lasst ihr uns auch da über die 09281 880 880. Dann laden wir euch vielleicht auch ein.
1: Ja, schönes Wiesenfest. Feiert schön.
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0: Entspannten Freitagnachmittag euch mit dem Feierabendstarter. Ich bin Julia Großmann und jetzt läuft die Urlaubszeit oder startet spätestens mit dem Beginn der Sommerferien in 2 Wochen. Für mich ja immer die Zeit, um endlich wieder ganz entspannt ein Buch in die Hand zu nehmen und in eine andere Welt einzutauchen. Unsere Literaturexpertin Miriam Bauer hat auch wieder neue Tipps für euch. Worum geht's heute? Ja, wenn man in eine reiche Familie einheiratet, dann wird das Leben meist um einiges einfacher. Doch was, wenn sich die neue Familie als gefährlich entpuppt? Dass nicht alles Gold ist, was glänzt, diese Erfahrung macht die Hauptfigur in unserem Buchtipp und mehr dazu von meiner Kollegin Miriam Bauer.
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2: Frank ist ziemlich überrascht, als er zur Hochzeit seiner Tochter Maggie eingeladen wird. Denn eigentlich haben sie seit Jahren keinen Kontakt mehr. Maggies zukünftiger Aiden stammt aus einer sehr reichen Familie. Als Frank ihn zum ersten Mal trifft, ist er etwas enttäuscht, denn Aiden wirkt sehr distanziert. Kurze Zeit später stehen die Feierlichkeiten an. Frank lernt Aidens Vater kennen. Er scheint ein netter Kumpeltyp zu sein. Nur über Aidens Mutter kann er nichts sagen. Sie ist für niemanden zu sprechen. Eigentlich scheint alles in Ordnung, aber Frank beschleicht langsam das Gefühl, dass etwas nicht passt. Er hört von einer jungen Frau, die verschwunden ist und kurz zuvor anscheinend mit Aiden unterwegs war. Was hat diese Familie zu verbergen? Dein letztes Fest von Jason Rieselack ist gelungen. Die Atmosphäre ist durchweg angespannt und aufgeladen. Man spürt, dass die Familie etwas zu verbergen hat. Sehr gelungen. Viel britischen Humor und einen spannenden Kriminalfall gibt's in Tee, Tod und die versiegelte Tür. Es ist 1910. In einem abgelegenen Landhaus hat der Viscount von World's End Familie und Freunde versammelt, um sie vor dem Kometen zu retten, der bald die Erde zerstören wird. Davon ist der Viscount fest überzeugt. Zum Schutz werden nach einem Abendessen alle in ihre Zimmer gesperrt. Die Fenster und Türen werden versiegelt. Am nächsten Morgen sind alle wohlauf. Nur der Viscount hat die Nacht nicht überlebt. Schnell hat sich die Polizei ihren Täter ausgesucht. Es ist der Diener Steven, der erst seit 2 Tagen in dem Herrenhaus arbeitet. Doch da ist noch Miss Decima, die Tante des Viscounts, die einen ganz anderen Verdacht hat. Der Krimi von Ross Montgomery ist ein herrliches Lesevergnügen mit 2 Hauptfiguren, die unterschiedlicher nicht sein könnten. Voller Humor und Witz, einfach klasse. Dein letztes Fest und Tee, Tod und die versiegelte Tür sind bei Piper erschienen und kosten je 17 €.
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1: Ich bin Fabian Schaffer. Immer mehr Menschen wollen eine Klimaanlage zu Hause. Jeder Fünfte denkt inzwischen darüber nach, sich eine anzuschaffen. Der Bundesgerichtshof hat nun die Rechte von Wohnungseigentümern diesbezüglich klargestellt. Claudia Wächter berichtet.
2: Eine Hausgemeinschaft kann nämlich nicht pauschal sagen, eine Klimaanlage kommt überhaupt nicht in Frage. Auch nicht, wenn die Geräusche macht oder warme Abluft abgibt. Solche Beeinträchtigungen sind hinnehmbar, sagen die Richter. Konkret geht's um sogenannte Split-Anlagen, also solche, die eine Einheit drinnen und eine andere draußen auf dem Balkon haben. Der Verkauf solcher Anlagen ist in den vergangenen Jahren rasant gestiegen.
1: Die Einführung von Werbeunterbrechungen im Amazon-Streaming-Dienst Prime Video war zulässig. Das hat das bayerische oberste Landesgericht in einem Urteil festgestellt. Das Gericht wies damit eine Klage der Verbraucherzentrale Sachsen ab. Jetzt soll der Bundesgerichtshof final entscheiden. Die CSU will eine Leihmutterschaft in Deutschland auf keinen Fall erlauben. Es gehe hier um das Werteverständnis der CSU, sagte Landtagsfraktionschef Holleczek. Eine Debatte über das Thema gibt es, weil Unions-Bundestagsfraktionschef Spahn und dessen Ehemann die Geburt eines Babys mit Hilfe einer Leihmutter in den USA bekannt gegeben hatten. Spahns Partei, die CDU, ist ebenfalls gegen eine legale Leihmutterschaft. Es könnte bald ein neues Bahnunternehmen in Deutschland geben, Italo. Die Bundesnetzagentur hat dazu den Weg freigemacht. Allerdings könnte die Deutsche Bahn noch dagegen klagen. Sollte der Beschluss Bestand haben, könnte die Konkurrenz im Fernverkehr zu sinkenden Preisen führen. So ein Argument der Befürworter. Kritiker fürchten insgesamt weniger Fernverkehrsangebote. Die DFB-Elf ist bei der Fußball-WM zwar schon früh ausgeschieden, Deutschland wird im Finale aber trotzdem vertreten sein. Der deutsche Schiedsrichter Bastian Dankert ist als Videoassistent für das Spiel zwischen Spanien und Argentinien nominiert worden. Spielbeginn ist am Sonntag um 21 Uhr.
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3: Mit Lisa Grieshammer. In genau einer Woche beginnt das Hofer Volksfest mit dem großen Umzug durch die Stadt zum Festplatz an der Freiheitshalle. Die Stadt Hof macht heute auf die Sicherheitsmaßnahmen aufmerksam. Richtige Einlasskontrollen sind auch in diesem Jahr nicht vorgesehen. Dafür darf das Sicherheitspersonal in mitgebrachte Taschen gucken. Waffen aller Art, Pfefferspray, Alkohol und Glasflaschen sind verboten. An den Eingängen gibt es zudem Barrieren, damit Fahrzeuge nicht aufs Festgelände fahren können. Tipps, wie ihr stressfrei anreisen könnt, seht ihr auf unserer Website. Im neuen Stadtquartier am Selber Bahnhof sollen 11 neue Eigentumswohnungen entstehen. Der Bauausschuss hat diese Woche die Baugenehmigung erteilt, berichtet Oberbürgermeister Uli Pötsch aus der Sitzung. Das ist eine gute Ergänzung zu Mietwohnungen, sagt er, und die Lage sei sehr attraktiv. 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
5: Dampfig warme Luft ist angesagt bei uns in Hochfranken. Es ist zwar teilweise ein bisschen windiger mit einem Mix aus Sonne und Wolken, aber es können dann auch Schauer und kräftigere Gewitter aufkommen und das bis in die Nacht rein. Und 25 Grad werden es. Nachts werden sich die teils gewitterigen Schauer allmählich verziehen. Das bei Tiefstwerten um 16 Grad und dann haben wir morgen recht windigen Wechsel aus Sonne und Wolken bei etwa 22 Grad. Am Sonntag gibt es teilweise wieder Schauer zum windigen Wolkenmix bei kaum noch bis 20 Grad und auch zu Wochenbeginn wird es nach sehr frischer Nacht trotz mehr Sonne nur wenig wärmer. Aus der Radio Euroherz Wetterredaktion Christian Kühn.
6: Kurz nach 5 der Euroherz-Service die schnellsten Verkehrsinfos von hier. Es geht los mit der A9 Richtung Nürnberg zwischen Markt Czorgast und dem Dreieck Bayreuth-Kulmbach. 5 Kilometer Stau aktuell, plant hier eine Viertelstunde länger ein. A9 Richtung Berlin zwischen dem Bindlacher Berg und Bad Berneck-Himmelkron aktuell 1 Kilometer Stau. Auch hier bitte ein bisschen Zeit einplanen. Ganz, ganz frisch reingekommen. Die A72 in Richtung Zwickau zwischen Plauen-Ost und Treuen. Hier wird ein Rad gewechselt an einem defekten LKW auf dem rechten Fahrstreifen und dem

0: Bahnstreifen. Der rechte Fahrstreifen ist aktuell gesperrt. Bitte passt hier wirklich gut auf. A93 in Richtung Hof zwischen Höchstädt und Selb-Nord. 1 Kilometer Stau und dichter Verkehr auch auf der B92 in Richtung Schönberg zwischen Görnitz und Rebersreuth. Außerdem wird geblitzt auf der B303 zwischen Arzberg und Marktredwitz bei Seußen. Steht ein Blitzercontainer. Der hat es sich da erstmal gemütlich gemacht. Wenn ihr noch was anderes entdeckt habt, gerne melden 09281 880 880.
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0: Und wir machen jeden Freitag Platz für euch in unserer Sendung für eure Event-Tipps. Die schickt ihr einfach per WhatsApp-Sprachnachricht an uns durch. Und das hat auch Alex gemacht. Hallo.
2: Hallo, Alexander von der Freiwilligen Feuerwehr Leimitz hier. Wir würden uns freuen, unser drittes Lindenfest zusammen mit euch am Samstag zu feiern. Es gibt Bier und Weizen vom Fass. Zum Essen gibt es Gyros, Lachsbredler, Bratwurst, Pommes und einen Käse. Natürlich haben wir wieder abends unseren Barbetrieb. Ab 17 Uhr gibt es Live-Musik und nachmittags haben wir für die Kleinen eine Hüpfburg am Spielplatz aufgestellt. Bunt erleuchtet ist der Garten dieses Jahr auch wieder. Also kommt alle, ihr seid alle eingeladen. Die Feuerwehr Leimitz und der Stammtisch Weidmannsheim freut sich auf euer Erscheinen.
0: Super, danke schön für die Einladung. Und was habt ihr noch? Haut's gern auch noch raus. 09281 880 880. Und damit wünsche ich euch jetzt schon mal ein richtig schönes Wochenende. Hey.

0: auf dem Weg ins Wochenende. 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
1: Von den großen Unwettern sind wir in der Region ja glücklicherweise noch gut verschont geblieben. Da sieht es in anderen Teilen Deutschlands und auch Bayerns ganz anders aus, auch in dieser Woche. Und trotzdem ist einiges an Regen runtergekommen. Fürs Wochenende, lieber Christian, da wünschen wir uns lieber die Sonne. Immerhin stehen noch ganz viele Wiesenfeste und Veranstaltungen im Freien auf dem Plan. Wie sieht's aus? Bleibt das nur beim Wunsch?
2: Ja, Wunsch und Wirklichkeit klaffen ja öfters weit auseinander, aber ich kann dich beruhigen, es wird unterm Strich vor allem am Samstag neben Wolken recht viel Sonne geben, aber die Temperaturen sind nicht mehr wirklich hochsommerlich, so mit 23 Grad. Der Sonntag, der bekommt dann wahrscheinlich auch wieder ein paar Schauer mit eingestreut und da ist der Wind noch kühler mit kaum bis 20 Grad und die Windkälte hat man da noch gar nicht eingerechnet. Also es kommen etwas frischere Zeiten.

0: Nachrichten auf uns zu, die eher spätsommerlich und in der kommenden Woche in der Früh fast schon herbstlich anmuten.
1: Also dünne Jacke mit einpacken, dann passt das auch. Das nächste Highlight, das gibt es genau heute in einer Woche, denn dann startet das Hofer Volksfest und die Vorbereitungen, die laufen schon, auch in den nächsten Tagen. Auf dem Festgelände wird schon fleißig aufgebaut, ich habe es auch schon gesehen. Bleibt es da zu trocken?
0: Also sofern man das jetzt schon konkret sagen kann, die erste Wochenhälfte, die wird absolut friedlich, freundlich ablaufen. Da gibt es keinen Regen und ein bisschen kräftigeren Wind tagsüber. Da kann man so richtig werkeln. Das ist was für körperlich anstrengendere Arbeiten. Die Temperaturen werden da nämlich kaum bis 20 Grad raufkommen und der Wind wirkt dann eher noch dazu. Und abends und nachts wird es richtig frisch. Da heißt es sogar warm einpacken, denn da werden die Temperaturen auf knapp unter 10 Grad absacken.
1: Okay.
0: Ja, und ob es am Freitag dann auch wirklich hält, ist noch offen. Wahrscheinlich gibt es am Donnerstag zwischendrin wieder einige Schauer. Arg viel wärmer wird es aber auch am Freitag nicht werden, aber da ist man dann vielleicht schon zufrieden, wenn es durchwegs trocken bleibt.
1: Ja, so warm muss es gar nicht sein. Trocken und leicht bewölkt. Das wäre eigentlich perfekt für den Volksfestumzug. Hauptsache kein Regen. Wir drücken die Daumen. Dankeschön für den Ausblick, Christian, und ein schönes Wochenende.
2: Ebenfalls.

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1: 17. Juli 2001. Lenny Kravitz ist mit Believe in Me neu in den Charts. Zum Start des neuen Jahrtausends blickt Lenny Kravitz schon auf eine lange Karriere zurück. 16 Jahre lang macht er Musik. Er hat sich nach oben gearbeitet, Unmengen an Songs und Alben geschrieben und Konzerte gespielt. Er hat sich das alles regelrecht verdient. Und vor allem auch mal eine kleine Pause. 2000 bringt er seine erste Greatest Hits raus. Er blickt zurück auf all die großen Songs, die großen Alben, die großen Platten, die großen Erfolge, die er hatte. Unter anderem auf diese Nummer hier. Fly Away.

Aber nach kurzem Durchatmen macht er direkt weiter. Er arbeitet an seinem 6. Album Lenny und landet damit direkt wieder seine nächsten Hits. Und einer davon ist Believe in Me.

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2: Mit Lisa Grieshammer. Guten Abend.
3: Für das hochverschuldete Bad Alexandersbad ist es womöglich die letzte Chance. Gestern hat der Haushaltsausschuss im Landtag beschlossen, dass der Freistaat Bayern den Kassenkredit von rund 12 Millionen Euro übernimmt und die Gemeinde 6 Jahre keine Zinsen zahlen muss. Mit gut 25 Millionen Euro Schulden ist Bad Alexandersbad die am höchsten verschuldete Gemeinde pro Kopf in Bayern. Die Entscheidung der Abgeordneten habe eine unglaubliche Last abgenommen, sagt der Bürgermeister von Bad Alexandersbad, Ronald Ledermüller, im Gespräch mit Radio Euroherz. Auf die Gemeinde wartet jetzt ein harter Sparkurs. Der Bürgermeister schlägt vor, mehr mit anderen Kommunen zusammenzuarbeiten, um so den Schuldenberg abzuarbeiten. Außerdem ist Ledermüller zuversichtlich, dass die Gemeinde im kommenden Jahr wieder mehr Gewerbesteuer einnimmt. Betreuungsplätze für Kinder sind immer gesucht. Der Kindergarten Christuskirchenhof bekommt eine Erweiterung. Die evangelische Kirchengemeinde plant dafür, das alte Gebäude abzureißen und an der Stelle ein neues zu bauen. Während der Bauarbeiten muss der Kindergarten deshalb umziehen. Wie die Stadt Hof und der Träger mitteilen, ist nun eine Entscheidung gefallen. Es geht in die Orleansstraße, dort, wo bis zum Herbst die Kita St. Marien untergebracht war. Eine unkomplizierte Lösung, weil es dafür keine neue Genehmigung braucht. Insgesamt kostet der Neubau 6,1 Millionen Euro. 2028 soll er fertig sein. Noch läuft das aktuelle Schuljahr. Im September beginnt dann nicht nur für viele Kinder ein neuer Lebensabschnitt mit Eintritt in die Schule oder die weiterführende Schule. Auch viele Lehrkräfte starten in neuer Umgebung. Die Stadt Marktredwitz hilft ihnen beim Ankommen. Sie sucht für angehende Lehrkräfte und Referendare Wohnungen in der Stadt. Vermieter, die etwas frei haben, sollen sich bitte beim Hauptamt in Marktredwitz melden. Das sammelt die Rückmeldungen und gibt sie an die Marktredwitzer Schulen weiter, heißt es in einer Mitteilung.
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3: Die CSU will eine Leihmutterschaft in Deutschland auf keinen Fall erlauben. Es gehe hier um das Werteverständnis der CSU, sagt Landtagsfraktionschef Holleczek. Eine Debatte über das Thema gibt es, weil Unionsbundestagsfraktionschef Spahn und dessen Ehemann die Geburt eines Babys mit Hilfe einer Leihmutter in den USA bekannt gegeben hatten. Spahns Partei, die CDU, ist ebenfalls gegen eine legale Leihmutterschaft. Die DFB-Elf ist bei der Fußball-WM zwar schon früh ausgeschieden, Deutschland wird im Finale aber trotzdem vertreten sein. Der deutsche Schiedsrichter Bastian Dankert ist als Videoassistent für das Spiel zwischen Spanien und Argentinien nominiert worden. Spielbeginn ist am Sonntag um 21 Uhr. 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
4: Dampfig warme Luft ist bei uns in Hochfranken unterwegs, aber mit dem Wind ist es angenehmer. Ansonsten wechseln Wolken, Sonne und zum Abend hin auch Schauer und örtlich kräftige Gewitter. Nach rund 25 Grad kühlt es dann in der Nacht auf etwa 16 Grad ab und die Schauer oder auch Gewitter klingen langsam ab. Morgen haben wir dann einen windigen Mix aus Sonnenschein und Wolken bei etwa 22 Grad. Am Sonntag wird es dann wieder ein paar Schauer mehr geben bei kaum noch bis 20 Grad. Und die 20-Grad-Marke wird wohl auch die Schwelle bleiben zum Wochenstart, obwohl es da wieder mehr Sonne als Wolken geben wird. Aus der Radio Euroherz Wetterredaktion Christian Kühn.
5: Kurz nach 17:30 der Euroherz-Service. Die schnellsten Verkehrsinfos von hier mit der A9 Richtung Nürnberg zwischen Marktschorgast und dem Dreieck Bayreuth-Kulmbach. 3 Kilometer Stau. Plant ihr bitte 10 Minuten länger ein. A9 Richtung Berlin zwischen dem Bindlacher Berg und Bad Berneck-Himmelkron. 1 Kilometer Stau. A72 in Richtung Zwickau. Zwischen Plauen-Ost und Treuen. Aktuell läuft hier ein Radwechsel. Ein defekter LKW steht auf dem rechten Fahrstreifen und dem Standstreifen. Der rechte Fahrstreifen ist gesperrt. Aktuell 1 Kilometer Stau. Fahrt hier vorsichtig und plant bitte eine Viertelstunde länger ein. Und wir haben noch die A93 in Richtung Hof zwischen Höchstädt und Schönwald. 1 Kilometer stockender Verkehr. Geblitzt wird auf der B300.

0: 3. Zwischen Arzberg und Marktredwitz, da steht ein Blitzer-Container bei Seußen. Der bleibt da sicherlich auch noch ein bisschen stehen. Wenn ihr noch was anderes entdeckt habt, Staus, Blitzer oder Verkehrsstörungen, sagt uns gern Bescheid, schickt eine WhatsApp durch. 09281 880 880. Dankeschön.
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1: Heute Abend startet das Schwarzenbacher Wiesenfest mit dem Anstich und er hier ist der Knaller an diesem Wochenende.

0: Hey Freunde, ich freue mich. Ich bin Herr Breitner und ich bin am Samstag auf dem Wiesenfest in Schwarzenbach an der Saale. Ich komme direkt aus dem Bierkönig und ich hoffe, dass ganz, ganz viele Mallemäuse auch am Start sind.
1: Ja, Mallemäuse, freilich. Also Mallemaus Denise ist auf jeden Fall dabei. Wir sind euer Wiesenfest-Radio und laden euch ein. Biertisch ist reserviert, plus ihr bekommt noch Marken obendrauf, damit ihr schön feiern könnt. Denise, Glückwunsch!
2: Radio Euroherz, hier ist die Denise. Ich freue mich. Vielen, vielen Dank für den Gewinn morgen auf dem Schwarzenbacher Wiesenfest. Ich komme mit ein paar Freunden und wir freuen uns schon auf den Breitner.
3: Ah, da geht sie ab. Also, was gefällt euch am Schwarzenbacher Wiesenfest oder was ist für euch das Highlight? Lasst ihr uns auch da über die 09281 880 880. Dann laden wir euch vielleicht auch ein.
1: Ja, schönes Wiesenfest. Feiert schön.
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0: Der Freitag ist auch fast geschafft. Euch einen schönen Nachmittag mit dem Feierabendstarter. Und am Sonntag endet die Fußball-Weltmeisterschaft. Zu den Überraschungen dieser WM gehört, dass auch Coldplay-Sänger Chris Martin Fußball gespielt hat. Mit Elmo aus der Sesamstraße.
1: Wow!
2: Elmo! Nice catch, Mr. Chris! But you don't play football with your hands.
0: Mit diesem Video hat Chris Martin die große Neuigkeit verkündet. Bei dieser WM wird es zum ersten Mal beim Finalspiel eine Halbzeitshow geben. Und wer auftritt, haben die Bewohner der Sesamstraße in diesem Video ebenfalls verraten.
2: How about Madonna?
3: What about BTS?
4: Shakira.
2: Yeah.
1: Yeah. Okay, so let's go. All right, and we'll take it away.
3: Ah! Madonna, Shakira, BTS!
0: Es stimmt wirklich. Madonna, Shakira und BTS werden alle Teil dieser Halbzeitshow sein. Auch Justin Bieber wird auftreten. Die Halbzeit wird aber deshalb nicht verlängert, hat die FIFA versprochen. Genau 11 Minuten haben die Megastars für ihren Auftritt Zeit. Dazu 4 Minuten für den Auf- und Abbau. Angesichts des vollgepackten Programms könnte es aber doch etwas länger dauern, bis die Bühne wieder allein dem Fußball gehört. Das wird sicher spannend, genauso wie das Spiel selbst an diesem Sonntag. Ich verabschiede mich jetzt auch ins Wochenende. Ich bin Julia Großmann und ich freue mich, wenn wir uns am Montag wieder hören, ab 15 Uhr hier im Feierabendstarter. Bis dahin, ciao!

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16: Ich bin Stefan Schütz. Die Debatte um Unionsfraktionschef Spahn dauert an. Die CDU-Spitze will bald darüber beraten, wie sie damit umgeht, dass er Vater geworden ist durch eine Leihmutterschaft in den USA. Denn die Partei selbst ist gegen die Praxis und hält am bestehenden Verbot fest.

0: Kanzler Merz sagte, er verstehe, dass viele Menschen das Thema bewege. Spahn sagte der Bild, er stehe hinter seiner Entscheidung, er bereue allerdings, die Partei nicht früher informiert zu haben. Die Deutsche Bahn muss auf ihren Gleisen mehr Platz für Mitbewerber machen. Das hat die Bundesnetzagentur entschieden und reagiert damit auf eine Beschwerde des Bahnunternehmens Italo. Die Italiener sind unzufrieden mit den bisherigen Rahmenbedingungen für Wettbewerber auf der Schiene. Die Bahn hält sich rechtliche Schritte offen. Befürworter sagen, Konkurrenz habe schon im Regionalverkehr zu mehr Qualität und sinkenden Preisen geführt. Deutschland und Frankreich bauen ihre Zusammenarbeit bei der nuklearen Abschreckung aus. Kanzler Merz und Präsident Macron beschlossen bei einem Treffen die erstmalige Beteiligung Deutschlands an einer französischen Nuklearübung. Die Kooperation soll die nukleare Abschreckung der NATO ergänzen und stärken. Deutschlands Rastplätze sind sanierungsbedürftig, das hat ein ADAC-Test gezeigt. Diese Mängel zu beheben würde für den Bund teuer werden. Tanja Wagner erklärt, wie teuer.
1: Rund eine 500 Milliarden Euro braucht es, um die Rastplätze an den deutschen Autobahnen in den nächsten Jahren wieder auf Vordermann zu bringen, schätzen die Experten. Das Geld dafür müsse vom Bund kommen. Auf kurze Sicht müssten mindestens 100 Anlagen erneuert werden. Und zwar nicht nur die Autobahntoiletten, sondern auch die Aufenthaltsbereiche und Verkehrsflächen. Helfen soll dabei, dass beispielsweise neue Toilettengebäude künftig bundesweit standardisiert gebaut werden.
0: Die DFB-Elf ist bei der Fußball-WM zwar schon früh ausgeschieden, Deutschland wird im Finale aber trotzdem vertreten sein. Der deutsche Schiedsrichter Bastian Dankert ist als Videoassistent für das Spiel zwischen Spanien und Argentinien nominiert worden. Spielbeginn ist am Sonntag um 21 Uhr.
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3: Mit Lisa Grieshammer. Der Bürgermeister von Bad Alexandersbad, Ronald Ledermüller, ist erleichtert, dass der Freistaat Bayern einspringt. Der Haushaltsausschuss im Landtag hat beschlossen, die hochverschuldete Gemeinde vom Kassenkredit zu befreien und die Zinsen für die kommenden 6 Jahre zu stunden. Ledermüller macht im Euroherz-Interview auch deutlich, dass Bad Alexandersbad weiter einen harten Sparkurs fahren muss. Er kann sich vorstellen, mit anderen Kommunen zusammenzuarbeiten, um den Schuldenberg abzuarbeiten. Er erwartet außerdem steigende Gewerbesteuereinnahmen. Wohin mit den Kindern, wenn der alte Kindergarten der Christuskirchenhof abgerissen wird? Der Träger und die Stadt Hof haben eine ganz pragmatische Lösung gefunden. Der Kindergarten zieht während der Arbeiten zum Neubau in die Orleansstraße im Hofer Bahnhofsviertel um, in die ehemaligen Räume der Kita St. Marien. Die hat seit Herbst einen eigenen Neubau. 2028 soll dann auch der neue Kindergartenbau der Christuskirche fertig sein. 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
4: Heute Nacht kann es teilweise noch Regen geben. Die Temperaturen sinken auf Werte um die 16 Grad. Gegen morgen wird es dann trockener. Morgen tagsüber wechseln sich Sonne und Wolken ab bei 22 bis 25 Grad. Und am Sonntag gibt es dann immer mal wieder Regen und nur noch 17 bis 20 Grad. Die neue Woche startet dann auch relativ kühl, es scheint aber häufiger mal wieder die Sonne. Bitte besondere Vorsicht. Auf der A93 Weiden Richtung Hof zwischen Falkenberg und Wiesau hat es einen Unfall gegeben. Hier sind Personen auf der Fahrbahn und es liegen Gegenstände auf der Fahrbahn. Die Standspur ist blockiert. Dann schauen wir mal kurz auf die A9 in Richtung Nürnberg. Zwischen Markt Schargast und dem Dreieck Bayreuth-Kulmbach 3 Kilometer Stau. Das dauert 10 Minuten länger. Und auch in Gegenrichtung dauert es länger. Zwischen Bindlacher Berg und Bad Bennekimmelkron, da gibt es nur 1 Kilometer Stau. Dann haben wir die A72 Plauen Richtung Zwickau. Zwischen Plauen Ost und Treuen 2 Kilometer Stau. Grund dafür ein LKW mit einer Panne. Der steht da auf der rechten Spur und auf der Standspur und es läuft momentan ein Radwechsel. Das heißt also, es sind Personen auf der Fahrbahn, da bitte auch besondere Vorsicht. Dann wird noch geblitzt auf der B303 Arzberg-Markt-Trettwitz bei Seusen. Da steht der Blitzeranhänger und wenn ihr sonst noch was entdeckt, gebt Bescheid, schickt eine WhatsApp an die 09281 880 880.
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1: Mit Lisa Grieshammer. Guten Abend. Noch eine Woche bis zum Start des Hofer Volksfestes. Nachdem die Stadt Hof in den vergangenen Wochen die Attraktionen auf dem Volksfest bekannt gegeben hat, sind heute die Sicherheitsmaßnahmen dran. Was ist da zu beachten, Euroherz-Reporter Jan Gebelein?
2: Wie in den Jahren zuvor gibt es auch heuer keine richtigen Einlasskontrollen. Aber das Sicherheitspersonal kann euch schon mal in die Taschen schauen, möglicherweise auch mehrfach. Lasst größere Taschen lieber zu Hause, rät die Stadt Hof. Waffen aller Art, Messer, Pfefferspray, mitgebrachter Alkohol und Glasflaschen sind verboten. Das nimmt euch das Sicherheitspersonal ab. Wer gegen die Regeln verstößt, muss mit Platzverweisen, Hausverboten und Anzeigen rechnen. An den Eingängen des Festgeländes stehen wieder große Barrieren, sodass niemand mit einem Fahrzeug eindringen kann. Zu den beiden Feuerwerken sind einige Bereiche wieder gesperrt. Welche das genau sind und Infos dazu, wie ihr anreisen und parken könnt, erfahrt ihr auf unserer Website.
1: Neben dem Schuldenberg der Gemeinde Bad Alexandersbad im Fichtelgebirge hat sich der Haushaltsausschuss im Bayerischen Landtag noch mit einem geplanten Projekt in Hof beschäftigt. Die Landespolizei soll in Hof ein neues Gebäude für die Ausbildung an der Waffe bekommen. Der Haushaltsausschuss hat die Nachfinanzierung für den Neubau der Raumschießanlage mit Trainingsräumen beschlossen, berichten die beiden Abgeordneten Holger Grieshammer von der SPD und Rainer Ludwig von den Freien Wählern. Schon vor 6 Jahren war das Geld dafür freigegeben worden. Mittlerweile liegen die Kosten bei fast 21 Millionen Euro durch Verzögerungen bei der Planung und die Preisanstiege für Material und auf dem Bau. Jetzt steht die Finanzierung. Der Neubau soll auf dem Gelände der Polizei in Hof entstehen. Bisher waren die Räume für die Schießübungen im Keller des Polizeigebäudes angesiedelt. Rund um den Selber Bahnhof hat die Stadt ein völlig neues Stadtquartier geschaffen. Dazu gehören zum Beispiel ein neuer Kreisverkehr und Busbahnhof. Auch neuer Wohnraum soll dort entstehen. Eine Firma aus Bayreuth will dort 11 neue Eigentumswohnungen errichten. In den vergangenen Monaten konnten sich Interessierte bereits melden und die Wohnungen nach ihren Wünschen gestalten. Jetzt hat der Selber Bauausschuss die Baugenehmigung erteilt. Für Oberbürgermeister Uli Pötsch ist das eine gute Ergänzung zu Mietwohnungen, sagt er uns im Gespräch. Die Lage mit der Nähe zum Wohngebiet Kappel und zur Innenstadt sei attraktiv.
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1: Die Debatte um Unionsfraktionschef Spahn dauert an. Die CDU-Spitze will bald darüber beraten, wie sie damit umgeht, dass er Vater geworden ist durch eine Leihmutterschaft in den USA. Denn die Partei selbst ist gegen die Praxis und hält am bestehenden Verbot fest. Deutschland und Frankreich bauen ihre Zusammenarbeit bei der nuklearen Abschreckung aus. Bundeskanzler Merz und Präsident Macron haben bei einem Treffen die erstmalige Beteiligung Deutschlands an einer französischen Nuklearübung beschlossen. Die Kooperation soll die nukleare Abschreckung der NATO ergänzen und stärken. 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
3: Heute Nacht wird's mit dem Regen weniger, die Temperaturen sinken auf Werte um die 16 Grad. Morgen am Samstag dann frischer Wind, Sonne und Wolken bei 22 bis 25 Grad. Der Sonntag bringt eher Wind und Wolken, teilweise auch noch Regen, Temperaturen 17 bis 20 Grad. Und auch zum Start in die neue Woche wird's eher frisch, da scheint dann aber zumindest die Sonne wieder häufiger. Bitte weiterhin Vorsicht. Auf der A93 Weiden Richtung Hof zwischen Falkenberg und Wiesau hat es einen Unfall gegeben. Hier sind Personen auf der Fahrbahn und es liegen Gegenstände auf der Fahrbahn. Die Standspur ist da blockiert. Dann braucht ihr ein bisschen länger. Auf der A9 in Richtung Nürnberg zwischen Rudolfstein und Bergbad Steben. Es stockt auf 1 Kilometer. Und zwischen Bindlacher Berg und Bad Bennekimmelkron in Richtung Berlin stockt es auch. Da dauert es auch ein bisschen länger. Geblitzt wird auf der B303 Arzberg Marktredwitz bei Seusen. Da steht der Blitzeranhänger und wenn ihr sonst noch was habt, gebt Bescheid und schickt eine WhatsApp an die 09281 880
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10: Ich bin Stefan Schütz. Auch aus der eigenen Partei gibt es erste Rücktrittsforderungen gegen Unionsfraktionschef Spahn. Grund ist, dass er mit seinen

0: Wenn Ehemann die Hilfe einer Leihmutter in den USA in Anspruch genommen hat, in Deutschland ist die Praxis verboten und die Union unterstützt das. Thomas Thonfeld, wie brisant ist die Situation für Spahn?
1: Also sie ist absolut nicht zu unterschätzen, denn die Rücktrittsforderung kommt immerhin von einem Mitglied eines wichtigen Parteigremiums des Bundesvorstandes der CDU und sie ist sehr deutlich formuliert. Spahn sei nicht mehr tragbar, er habe sich bewusst über deutsches Recht hinweggesetzt, also die Opposition könnte das kaum schärfer formulieren.
0: Ein 37-Jähriger sitzt wegen mutmaßlicher Spionage mit einer Drohne in U-Haft. Das Fluggerät war über einem Rüstungsfirmenareal aufgetaucht, halten Ermittler in München mit. Nach Hinweisen aus der Bevölkerung nahmen Polizisten den mutmaßlichen Piloten fest. Die Süddeutsche Zeitung berichtet, es gehe um den Rüstungskonzern KNDS in Allach. Dort werden unter anderem der Kampfpanzer Leopard 2 und die Panzerhaubitze 2000 gebaut. Die EU-Kommission sieht in Deutschland einige Mängel, die dem Rechtsstaat schaden. So gibt es zu wenig Informationsrechte für Journalisten gegenüber Bundesbehörden und gemeinnützige Organisationen könnten steuerlich entlastet werden. In dem Bericht wird auch darauf aufmerksam gemacht, dass es oft nicht klar ersichtlich ist, welchen Einfluss Lobbyisten bei der Gesetzgebung hatten. Insgesamt erhält Deutschland aber ein positives Zeugnis. Die kriegerischen Handlungen zwischen Iran und den USA in Nahost lässt die Energiepreise steigen und darauf reagiert jetzt die EU-Kommission. In rund 15 Jahren sollen Industrieanlagen, Gebäude und Verkehr mit Strom be- und angetrieben werden. Gleichzeitig soll der Anteil von Strom aus erneuerbaren Energien steigen. Der Iran-Krieg hat den Angaben nach bisher zusätzliche Kosten für Öl und Gas von bis zu 50 Milliarden Euro verursacht. Dänemark ist zum 15. Mal EU-Meister darin, Arbeitslosen schnell einen neuen Job zu vermitteln. Gut 40% finden binnen eines Quartals eine neue Anstellung, teilte das EU-Statistikamt Eurostat mit. In Deutschland sind es 28%. Die Dänen setzen auf weniger Kündigungsschutz, hohes Arbeitslosengeld, Umschulung, Weiterbildung und aktive Vermittlung. So hätten Unternehmen einen hohen Anreiz zur Neueinstellung, heißt es. Es ist jetzt 7:15.
2: Teilweise kann es heute Nacht auch noch Regen geben, der lässt aber auf jeden Fall nach im Lauf der Nacht. Temperaturen um die 16 Grad gibt es dazu. Morgen am Samstag dann Sonne und Wolken bei 22 bis 25 Grad. Am Sonntag werden es nur noch 17 bis 20 Grad, da kann es auch mal wieder ein bisschen Regen geben. Zum Start in die neue Woche scheint zwar häufig die Sonne, wärmer wird es deswegen aber nicht unbedingt. Wir haben keine Störungsmeldungen, aber wir haben den Blitzer-Anhänger auf der B303 Arzbergmarkt-Trettwitz bei Seusen. Wenn ihr sonst noch was entdeckt, gebt Bescheid, schickt eine WhatsApp an die 09281 880 880.
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6: Ich bin Stefan Schütz. Auch aus der eigenen Partei gibt es erste Rücktrittsforderungen gegen Unionsfraktionschef Spahn. Grund ist, dass er mit seinem Ehemann die Hilfe einer Leihmutter in den USA in Anspruch genommen hat. In Deutschland ist die Praxis verboten und die Union unterstützt das. Thomas Thonfeld, wie brisant ist die Situation für Spahn?
7: Also sie ist absolut nicht zu unterschätzen, denn die Rücktrittsforderung kommt immerhin von einem Mitglied eines wichtigen Parteigremiums des Bundesvorstandes der CDU und sie ist sehr deutlich formuliert. Spahn sei nicht mehr tragbar, er habe sich bewusst über deutsches Recht hinweggesetzt, also die Opposition könnte das kaum schärfer formulieren.
6: Die EU-Kommission sieht in Deutschland einige Mängel, die dem Rechtsstaat schaden. So gibt es zu wenig Informationsrechte für Journalisten gegenüber Bundesbehörden und gemeinnützige Organisationen könnten steuerlich entlastet werden. In dem Bericht wird auch darauf aufmerksam gemacht, dass es oft nicht klar ersichtlich ist, welchen Einfluss Lobbyisten bei der Gesetzgebung hatten. Insgesamt erhält Deutschland aber ein positives Zeugnis. Das waren die Nachrichten um 9:30.
8: Ein bisschen Regen und vielleicht auch das eine oder andere Gewitter sind heute Nacht noch drin.

0: Im Laufe der Nacht wird das Ganze aber schwächer. Die Temperaturen gehen runter auf Werte um die 16 Grad. Morgen am Samstag dann Sonne und Wolken bei 22 bis 25 Grad. Der Sonntag bringt auch immer mal wieder Regen, dann nur noch bei 17 bis 20 Grad. Und auch der Start in die neue Woche ist eher kühl. Da scheint zumindest aber die Sonne wieder ein bisschen häufiger. Wenn ihr auf der A9 in Richtung Nürnberg unterwegs seid, dann braucht ihr ein bisschen Geduld. Zwischen Pegnitz und Weidensee staut sich's auf einem Kilometer, dauert aber 20 Minuten länger. Und wir haben den Blitzer auf der B303 Arzberg-Markt-Trettwitz bei Seusen. Da steht der Blitzeranhänger. Wenn ihr sonst noch was habt, gebt Bescheid, schickt eine WhatsApp an die 09281 880 880.
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1: Ich bin Stefan Schulz. Die Debatte um Unionsfraktionschef Spahn dauert an. Die CDU-Spitze will bald darüber beraten, wie sie damit umgeht, dass er Vater geworden ist durch eine Leihmutterschaft in den USA. Denn die Partei selbst ist gegen diese Praxis und hält am bestehenden Verbot fest. Kanzler Merz sagte, er verstehe, dass viele Menschen das Thema bewege. Spahn sagte der Bild, er stehe hinter seiner Entscheidung. Er bereue allerdings, die Partei nicht früher informiert zu haben. Jeder Fünfte denkt wegen immer heißer werdenden Sommern darüber nach, sich eine Klimaanlage anzuschaffen. Der Bundesgerichtshof hat nun die Rechte von Wohnungseigentümern diesbezüglich klargestellt. Claudia Wächter berichtet.
2: Eine Hausgemeinschaft kann nämlich nicht pauschal sagen, eine Klimaanlage kommt überhaupt nicht in Frage. Auch nicht, wenn die Geräusche macht oder warme Abluft abgibt. Solche Beeinträchtigungen sind hinnehmbar, sagen die Richter. Konkret geht's um sogenannte Split-Anlagen, also solche, die eine Einheit drinnen und eine andere draußen auf dem Balkon haben. Der Verkauf solcher Anlagen ist in den vergangenen Jahren rasant gestiegen.
1: Das US-Unternehmen

0: Amazon feiert einen juristischen Teilerfolg. Die Verbraucherzentrale Sachsen ist vor Gericht mit einer Sammelklage gescheitert, an der sich fast 324.000 Kläger beteiligt haben. Amazon wurde von dem Vorwurf freigesprochen, seine Kunden bei der Einführung von Werbung im Prime-Programm getäuscht zu haben. Endgültig geklärt ist die Rechtslage aber nicht, denn auf mehreren Ebenen laufen noch weitere Prozesse. Wer mit dem Zug unterwegs ist, könnte künftig von besseren Ticketpreisen im Fernverkehr profitieren, denn das italienische Zugunternehmen Italo darf 2028 endgültig in Deutschland an den Start gehen. So hat die Bundesnetzagentur entschieden. Die Behörde verspricht sich davon mehr Wettbewerb und bessere Angebote für die Fahrgäste. Rechtliche Schritte gegen den Beschluss sind noch möglich. Nach den neuen Wassersparregeln in München ist der Verbrauch deutlich gesunken. Laut den Stadtwerken sind gestern weniger als 330 Millionen Liter verbraucht worden. Zuletzt waren es an heißen Tagen noch rund 400 Millionen Liter. München ist die bislang größte bayerische Kommune mit einer solchen Allgemeinverfügung. Ob der Rückgang an den Verboten liegt oder weil es jetzt mal etwas geregnet hat, ist laut Stadtwerken unklar. Es ist jetzt kurz nach 8.
1: Heute Nacht wird's langsam trocken, die Frühwerte liegen um die 16 Grad. Morgen am Samstag dann Sonne und Wolken bei 22 bis 25 Grad. Am Sonntag gibt's eher Wolken und Wind, teilweise auch noch Regen und 17 bis 20 Grad. Der Start in die neue Woche wird ebenfalls recht frisch, wenn auch mit mehr Sonne. Bitte Vorsicht auf der A9 in Richtung Berlin. Zwischen Hof West und dem Dreieck Bayerisches Vogtland liegt ein Reifen auf der Straße. Die Standspur ist blockiert und da steht auch ein Auto mit einer Panne. Dann haben wir die A9 in Richtung Nürnberg. Zwischen Pegnitz und Weidensee ist 2 Kilometer Stau. Grund dafür ist ein Unfall. Die linke Spur und auch die Standspur sind blockiert. Das Stauende liegt im Kurvenbereich. Bitte haltet da eine Gasse für die Rettungs- und Einsatzfahrzeuge frei. Und wenn ihr in dem Bereich unterwegs seid, es dauert gut eine halbe Stunde länger. Dann haben wir noch die A93 Weiden Richtung Hof. Die Einfahrt Höchstädt ist momentan blockiert wegen eines Polizeieinsatzes und geblitzt wird auf der B303 Arzberg-Markt-Trettwitz bei Seusen. Da steht der Blitzeranhänger. Wenn ihr sonst noch was habt, gebt Bescheid, schickt eine WhatsApp an die 09281 880 88.
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1: Ich bin Stefan Schütz. Die Debatte um Unionsfraktionschef Spahn dauert an. Die CDU-Spitze will bald darüber beraten, wie sie damit umgeht, dass er Vater geworden ist durch eine Leihmutterschaft in den USA. Denn die Partei selbst ist gegen diese Praxis und hält am bestehenden Verbot fest. Kanzler Merz sagte, er verstehe, dass viele Menschen das Thema bewege. Spahn sagte der Bild, er stehe hinter seiner Entscheidung. Er bereue allerdings, die Partei nicht früher informiert zu haben. Jeder Fünfte denkt wegen immer heißer werdenden Sommern darüber nach, sich eine Klimaanlage anzuschaffen. Der Bundesgerichtshof hat nun die Rechte von Wohnungseigentümern diesbezüglich klargestellt. Claudia Wächter berichtet.
2: Eine Hausgemeinschaft kann nämlich nicht pauschal sagen, eine Klimaanlage kommt überhaupt nicht in Frage. Auch nicht, wenn die Geräusche macht oder warme Abluft abgibt. Solche Beeinträchtigungen sind hinnehmbar, sagen die Richter. Konkret geht es um sogenannte Split-Anlagen, also solche, die eine Einheit drinnen und eine andere draußen auf dem Balkon haben. Der Verkauf solcher Anlagen ist in den vergangenen Jahren rasant gestiegen.
1: Das waren die Nachrichten um 9:30.
3: In der Nacht zum Samstag trocknet es langsam ab, die Temperaturen sinken auf Werte um die 16 Grad. Morgen dann Sonne und Wolken bei 22 bis 25 Grad. Am Sonntag ist auch mal wieder Regen möglich, dann gibt es 17 bis 20 Grad. Und zum Start in die neue Woche scheint häufiger die Sonne. Es bleibt aber erstmal bei den Temperaturen um die 20 Grad. Bitte Vorsicht, auf der A9 in Richtung Berlin zwischen Hof West und dem Dreieck Bayerisches Vogtland liegt ein Reifen auf der Straße, die Standspur ist blockiert, da steht ein defektes Fahrzeug. Dann haben wir die A9 in Richtung Nürnberg zwischen Trockau und Weidensees, momentan die Straße blockiert, 2 Kilometer Stau gibt schon, dauert mindestens eine Stunde länger. Bitte haltet da eine Gasse für die Rettungs- und Einsatzfahrzeuge frei, da laufen nach einem Unfall die Bergungs- und Reinigungsarbeiten. Dann haben wir noch einen Blitzer auf der B303 Arzberg Markt-Trettwitz bei Seusen, der Blitzeranhänger.
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Auf der A9 in Richtung Nürnberg geht's mittlerweile langsam weiter. Es staut sich immer noch, es dauert immer noch fast eine Stunde länger und es sind immer noch 3 Kilometer. Aber es sind nur noch die rechte und die mittlere Spur blockiert nach dem Unfall vorhin. Das heißt, links geht's dran vorbei. Bitte bildet da trotzdem weiterhin eine Gasse für die Rettungs- und Einsatzfahrzeuge. Und immer noch aktuell auch die Meldung von der A9 in Richtung Berlin. Zwischen Hof West und dem Dreieck Bayerisches Vogtland. Gegenstände auf der Fahrbahn, da liegt ein Reifen und auf der Standspur steht ein Auto mit einer Panne.

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1: Ich bin Stefan Schütz. Unionsfraktionschef Spahn hat sich zu den Vorwürfen um seine Leihmutterschaft in den USA geäußert. Die Entscheidung über seine politische Zukunft will er der Unionsfraktion überlassen. Das hat er im Podcast Ronsheimer gesagt. In dieser Sache gibt es Rücktrittsforderungen. Ronny Thorau.
2: Jens Spahn erklärte, er habe lange gerungen, sei zerrissen, das Leben sei manchmal nicht schwarz und weiß. Gefährlich ist für Spahn vor allem die Kritik aus Unionskreisen. Es ist unklar, wie viel Rückhalt Spahn von der Unionsfraktion erwarten kann. Indirekt deutete er im Podcast Ronsheimer an, im Zweifelsfall auf sein Amt auch verzichten zu wollen.
3: Für mich gibt's, das wird mir jede Stunde immer bewusster, nichts Wichtigeres als meine Familie.
1: Ein 37-Jähriger sitzt wegen mutmaßlicher Spionage mit einer Drohne in U-Haft. Das Fluggerät war über einem Rüstungsfirmenareal aufgetaucht, halten Ermittler in München mit. Nach Hinweisen aus der Bevölkerung nahmen Polizisten den mutmaßlichen Piloten fest. Die Süddeutsche Zeitung berichtet, es gehe um den Rüstungskonzern KNDS in Allach. Dort werden unter anderem der Kampfpanzer Leopard 2 und die Panzerhaubitze 2000 gebaut. Frauen sind beim Studium im Schnitt schneller als Männer. Nach Angaben des Statistischen Bundesamts schließen sie Bachelor-, Master- und Staatsexamen-Studiengänge häufiger innerhalb der Regelstudienzeit ab. Insgesamt gelingt das allerdings nur rund jedem dritten Studierenden. Am besten sieht die Bilanz im Masterstudium aus. Dort ist fast jeder zweite Abschluss pünktlich geschafft. Die kriegerischen Handlungen zwischen Iran und den USA in Nahost lässt die Energiepreise steigen und darauf reagiert jetzt die EU-Kommission. In rund 15 Jahren sollen Industrieanlagen, Gebäude und Verkehr mit Strom be- und angetrieben werden. Gleichzeitig soll der Anteil von Strom aus erneuerbaren Energien steigen. Der Iran-Krieg hat den Angaben nach bisher zusätzliche Kosten für Öl und Gas von bis zu 50 Milliarden Euro verursacht. Dänemark ist zum 15. Mal EU-Meister darin, Arbeitslosen schnell einen neuen Job zu vermitteln. Gut 40% finden binnen eines Quartals eine neue Anstellung, teilte das EU-Statistikamt Eurostat mit. In Deutschland sind es 28%. Die Dänen setzen auf weniger Kündigungsschutz, hohes Arbeitslosengeld, Umschulung, Weiterbildung und aktive Vermittlung. So hätten Unternehmen einen hohen Anreiz zur Neueinstellung, heißt es. Es ist jetzt kurz nach 9. Es sind zum Teil kräftige Schauer und Gewitter unterwegs mit der Gefahr von Sturmböen. In der Nacht verlagert sich das Ganze an die Alpen. Die Temperaturen sinken auf 18 bis 14 Grad. Morgen bekommen wir sonnige Phasen. Im Tagesverlauf entstehen besonders in der Südhälfte erneut teils kräftige Schauer und Gewitter. Die Höchstwerte erreichen 22 bis 28 Grad. A3 Frankfurt Richtung Würzburg zwischen Wertheim-Lenkfurt und Würzburg-Heidingsfeld. 13 Kilometer dichter Verkehr. Es dauert ungefähr 10 Minuten länger. 15 Minuten länger dauert es auf der A3 Nürnberg Richtung Passau. Zwischen Kreuz Nürnberg und Oberülsbach 11 Kilometer Stau. Und zu guter Letzt die A7 Fulda Richtung Würzburg zwischen Gersfeld-Rhön und Bad Brückenau-Wildflecken. 10 Kilometer Stau. Hier dauert es ungefähr 45 Minuten länger. Gute Fahrt.
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1: Ich bin Stefan Schütz. Unionsfraktionschef Spahn hat sich zu den Vorwürfen um seine Leihmutterschaft in den USA geäußert. Die Entscheidung über seine politische Zukunft will er der Unionsfraktion überlassen. Das hat er im Podcast Ronsheimer gesagt. In dieser Sache gibt es Rücktrittsforderungen. Ronny Thorau.
2: Jens Spahn erklärte, er habe lange gerungen, sei zerrissen, das Leben sei manchmal nicht schwarz und weiß. Gefährlich ist für Spahn vor allem die Kritik aus Unionskreisen. Es ist unklar, wie viel Rückhalt Spahn von der Unionsfraktion erwarten kann. Indirekt deutete er im Podcast Ronsheimer an, im Zweifelsfall auf sein Amt auch verzichten zu wollen.
3: Für mich gibt's, das wird mir jede Stunde immer bewusster, nichts Wichtigeres als meine Familie.
1: Frauen sind beim Studium im Schnitt schneller als Männer. Nach Angaben des Statistischen Bundesamts schließen sie Bachelor-, Master- und Staatsexamen-Studiengänge häufiger innerhalb der Regelstudienzeit ab. Insgesamt gelingt das allerdings nur rund jedem dritten Studierenden. Am besten sieht die Bilanz im Masterstudium aus. Dort ist fast jeder zweite Abschluss pünktlich geschafft. Das waren die Nachrichten um 5:30. Es sind zum Teil kräftige Schauer und Gewitter unterwegs mit der Gefahr von Sturmböen. In der Nacht verlagert sich das Ganze an die Alpen. Die Temperaturen sinken auf 18 bis 14 Grad. Morgen bekommen wir sonnige Phasen. Im Tagesverlauf entstehen besonders in der Südhälfte erneut teils kräftige Schauer und Gewitter. Die Höchstwerte erreichen 22 bis 28 Grad.
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1: Ich bin Moritz Einzel. Die CDU-Spitze will bald darüber beraten, wie sie mit der Leihmutterschaft von Fraktionschef Spahn umgeht. Spahn ist über eine Leihmutter in den USA Vater geworden, obwohl die Partei die Praxis ablehnt und am Verbot festhält. Kanzler Merz hat gesagt, er verstehe, dass viele Menschen das Thema bewegt.
2: Wir haben dazu in Deutschland eine klare Rechtslage. Wir haben in der Partei, in der CDU einen Parteitagsbeschluss. Ich sehe nicht, dass an der Rechtslage oder an dem Parteitagsbeschluss Änderungen vorgenommen werden sollen. Und alles Weitere werden wir in der nächsten Sitzung des Präsidiums der CDU Deutschlands besprechen.
1: Spahn selbst hat der Bild gesagt, er stehe zu seiner Entscheidung. Er bereue lediglich, die Partei nicht früher informiert zu haben. Das bayerische oberste Landesgericht hat die Sammelklage gegen Werbung bei Amazon Prime Video abgewiesen. Die Verbraucherzentrale Sachsen hatte Schadenersatz für die im Februar 2024 eingeführten Werbeunterbrechungen gefordert, die sie als vertragswidrig wertet. Die Verbraucherzentrale will nun vor den BGH ziehen. Die Deutsche Bahn muss auf ihren Gleisen mehr Platz für Mitbewerber machen. Das hat die Bundesnetzagentur entschieden und reagiert damit auf eine Beschwerde des Bahnunternehmens Italo. Die Italiener sind unzufrieden mit den bisherigen Rahmenbedingungen für Wettbewerber auf der Schiene. Die Bahn hält sich rechtliche Schritte offen. Die kriegerischen Handlungen zwischen Iran und den USA in Nahost lassen die Energiepreise steigen und darauf reagiert jetzt die EU-Kommission. In rund 15 Jahren sollen Industrieanlagen, Gebäude und Verkehr mit Strom be- und angetrieben werden. Gleichzeitig soll der Anteil von Strom aus erneuerbaren Energien steigen. Der Iran-Krieg hat den Angaben nach bisher zusätzliche Kosten für Öl und Gas von bis zu 50 Milliarden Euro verursacht. Das Niedrigwasser führt dazu, dass auf der Donau Güterschiffe weniger Ladung an Bord haben. Zu schwere Schiffe würden auf Grund laufen, teilte die zuständige Behörde mit. Für die Reeder, zuständig für die Transporte, werden damit Kosten höher, weil sie die übrige Ladung zwischenlagern müssen. Zum Nadelöhr wird der Donauabschnitt zwischen Straubing und Vilshofen, weil er nicht über Staustufen reguliert wird. Es ist jetzt kurz nach 10. Es sind zum Teil kräftige Schauer und Gewitter unterwegs mit der Gefahr von Sturmböen. In der Nacht verlagert sich das Ganze an die Alpen. Die Temperaturen sinken auf 18 bis 14 Grad. Morgen bekommen wir sonnige Phasen. Im Tagesverlauf entstehen besonders in der Südhälfte erneut teils kräftige Schauer und Gewitter. Die Höchstwerte erreichen 22 bis 28 Grad. Eine Meldung von der A3 Frankfurt Richtung Würzburg zwischen dem Seligenstädter Dreieck und Aschaffenburg-Ost. 5 Kilometer Stau, 22 Minuten dauert's länger. Vorsicht auf der A3 Würzburg Richtung Nürnberg. Zwischen Wiesentheid und Geiselwind ein liegengebliebenes Fahrzeug auf der Standspur. A3 Würzburg Richtung Nürnberg zwischen Erlangen-Tennenlohe und dem Kreuz Nürnberg. 10 Kilometer stockender Verkehr, 11 Minuten plus. Weiter A3 Nürnberg Richtung Passau zwischen dem Kreuz Nürnberg und Oberülsbach. Nochmal 13 Kilometer stockender Verkehr und 12 Minuten mehr. A7 Fulda Richtung Würzburg zwischen Gersfeld-Rhön und Bad Brückenau-Wildflecken. 10 Kilometer Stau, 36 Minuten Zeitverlust und Vorsicht auf der A92. München Richtung Deggendorf in der Einfahrt Freising-Mitte. Behinderungen nach einem Unfall.
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1: Ich bin Moritz Einzel. Die CDU-Spitze will bald darüber beraten, wie sie mit der Leihmutterschaft von Fraktionschef Spahn umgeht. Spahn ist über eine Leihmutter in den USA Vater geworden, obwohl die Partei die Praxis ablehnt und am Verbot festhält. Kanzler Merz hat gesagt, er verstehe, dass viele Menschen das Thema bewegt.
2: Wir haben dazu in Deutschland eine klare Rechtslage. Wir haben in der Partei, in der CDU einen Parteitagsbeschluss. Ich sehe nicht, dass an der Rechtslage oder an dem Parteitagsbeschluss Änderungen vorgenommen werden sollen. Und alles Weitere werden wir in der nächsten Sitzung des Präsidiums der CDU Deutschlands besprechen.
1: Spahn selbst hat der Bild gesagt, er stehe zu seiner Entscheidung. Er bereue lediglich, die Partei nicht früher informiert zu haben. Das bayerische oberste Landesgericht hat die Sammelklage gegen Werbung bei Amazon Prime Video abgewiesen. Die Verbraucherzentrale Sachsen hatte Schadenersatz für die im Februar 2024 eingeführten Werbeunterbrechungen gefordert, die sie als vertragswidrig wertet. Die Verbraucherzentrale will nun vor den BGH ziehen. Das waren die Nachrichten um 12:30. Es sind zum Teil kräftige Schauer und Gewitter unterwegs mit der Gefahr von Sturmböen. In der Nacht verlagert sich das Ganze an die Alpen. Die Temperaturen sinken auf 18 bis 14 Grad. Morgen bekommen wir sonnige Phasen. Im Tagesverlauf entstehen besonders in der Südhälfte erneut teils kräftige Schauer und Gewitter. Die Höchstwerte erreichen 22 bis 28 Grad.
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1: Ich bin Moritz Einzel. CDU-Fraktionschef Spahn ist stark unter Druck geraten, weil er mithilfe einer Leihmutter in den USA Vater geworden ist und das, obwohl seine Partei das Konzept der Leihmutterschaft ablehnt. Es gab auch Rücktrittsforderungen gegen Spahn. Im Podcast Ronsheimer sagte er:
2: Naja, am Ende kann ja nur die Fraktion darüber entscheiden, wie es weitergeht. Kann ich ja nicht alleine. Ich werde mit meiner Fraktion darüber reden und das in ihre Verantwortung, da wo es ja auch hingehört, in ihr Vorsitzende der Fraktion, dann auch legen.
1: Das CDU-Präsidium kommt am Montagvormittag zu seiner nächsten regulären Sitzung zusammen und dürfte sich dann auch mit dem Thema befassen. Wer mit dem Zug unterwegs ist, könnte künftig von besseren Ticketpreisen im Fernverkehr profitieren. Denn das italienische Zugunternehmen Italo darf 2028 jetzt endgültig in Deutschland an den Start gehen. So hat die Bundesnetzagentur entschieden. Die Behörde verspricht sich davon mehr Wettbewerb und bessere Angebote für die Fahrgäste. Rechtliche Schritte gegen den Beschluss sind noch möglich. Deutschland und Frankreich bauen ihre Zusammenarbeit bei der nuklearen Abschreckung aus. Bundeskanzler Merz und Präsident Macron haben bei einem Treffen die erstmalige Beteiligung Deutschlands an einer französischen Nuklearübung beschlossen. Die Kooperation soll die nukleare Abschreckung der NATO ergänzen und stärken. Frauen sind beim Studium im Schnitt schneller als Männer. Nach Angaben des Statistischen Bundesamts schließen sie Bachelor-, Master- und Staatsexamensstudiengänge häufiger innerhalb der Regelstudienzeit ab. Insgesamt gelingt das allerdings nur rund jedem dritten Studierenden. Am besten sieht die Bilanz im Masterstudium aus. Dort ist fast jeder zweite Abschluss pünktlich geschafft. Die DFB-Elf ist bei der Fußball-WM zwar schon früh ausgeschieden, Deutschland wird im Finale aber trotzdem vertreten sein. Der deutsche Schiedsrichter Bastian Dankert ist als Videoassistent für das Spiel zwischen Spanien und Argentinien nominiert worden. Geleitet wird das große Finale von Slavko Vincic aus Slowenien. Spielbeginn ist am Sonntag um 21 Uhr. Es ist jetzt kurz nach 11. Es sind zum Teil kräftige Schauer und Gewitter unterwegs mit der Gefahr von Sturmböen. In der Nacht verlagert sich das Ganze an die Alpen. Die Temperaturen sinken auf 18 bis 14 Grad. Morgen bekommen wir sonnige Phasen. Im Tagesverlauf entstehen besonders in der Südhälfte erneut teils kräftige Schauer und Gewitter. Die Höchstwerte erreichen 22 bis 28 Grad. Eine Meldung von der A3 Würzburg Richtung Passau zwischen Erlangen-Tennenlohe und dem Kreuz Nürnberg. 10 Kilometer.

0: Stau 19 Minuten der Zeitverlust. A7 Fulda Richtung Würzburg zwischen Gersfeld-Rhön und Bad Brückenau Wildflecken. 9 Kilometer Stau, 35 Minuten mehr. Vorsicht auf der A93 Weiden Richtung Hof zwischen Falkenberg und Wiesau. Ein defekter PKW, die rechte Fahrspur und die Standspur sind gesperrt. Und die B472 Irschenberg-Bad Tölz ist in beiden Richtungen zwischen dem Abzweig nach Salzhub und Buchbichel nach einem schweren Unfall gesperrt. Ortskundige Autofahrer werden gebeten, das Gebiet weiträumig zu umfahren.
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1: Ich bin Moritz Einzel. CDU-Fraktionschef Spahn ist stark unter Druck geraten, weil er mithilfe einer Leihmutter in den USA Vater geworden ist und das, obwohl seine Partei das Konzept der Leihmutterschaft ablehnt. Es gab auch Rücktrittsforderungen gegen Spahn. Im Podcast Ronsheimer sagte er:
2: Naja, am Ende kann ja nur die Fraktion darüber entscheiden, wie es weitergeht. Kann ich ja nicht alleine. Ich werde mit meiner Fraktion darüber reden und das in ihre Verantwortung, da wo es ja auch hingehört, in ihr Vorsitzende der Fraktion, dann auch legen.
1: Das CDU-Präsidium kommt am Montagvormittag zu seiner nächsten regulären Sitzung zusammen und dürfte sich dann auch mit dem Thema befassen. Wer mit dem Zug unterwegs ist, könnte künftig von besseren Ticketpreisen im Fernverkehr profitieren. Denn das italienische Zugunternehmen Italo darf 2028 jetzt endgültig in Deutschland an den Start gehen. So hat die Bundesnetzagentur entschieden. Die Behörde verspricht sich davon mehr Wettbewerb und bessere Angebote für die Fahrgäste. Rechtliche Schritte gegen den Beschluss sind noch möglich. Das waren die Nachrichten um 9:30. Es sind zum Teil kräftige Schauer und Gewitter unterwegs mit der Gefahr von Sturmböen. In der Nacht verlagert sich das Ganze an die Alpen. Die Temperaturen sinken auf 18 bis 14 Grad. Morgen bekommen wir sonnige Phasen. Im Tagesverlauf entstehen besonders in der Südhälfte erneut teils kräftige Schauer und Gewitter. Die Höchstwerte erreichen 22 bis 28 Grad.
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Es ist 0 Uhr. 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
1: Ich bin Moritz Einzel. Unionsfraktionschef Spahn und sein Ehemann sind Eltern geworden. Soweit so schön, doch weil das Kind von einer Leihmutter in den USA ausgetragen wurde, nimmt jetzt eine gesellschaftspolitische Debatte Fahrt auf. Spahn hat sich im Podcast Ronsheimer verteidigt. Er bereue es lediglich, sich nicht früher positioniert zu haben. Wie es weitergeht, soll die Fraktion entscheiden.
2: Ich weiß, dass viele in der Partei, viele Kolleginnen und Kollegen, auch einfach durch die Debatte der letzten Tage, sich natürlich vor Ort erklären müssen, ihren Fraktionsvorsitzenden erklären müssen. Und deswegen werde ich die Frage, wie es weitergeht, mit der Fraktion natürlich erörtern.
1: Der CDU-Chef von Mecklenburg-Vorpommern, Peters, forderte Spahn zum Rücktritt auf. Leihmutterschaft ist in Deutschland verboten. Andy Burnham ist neuer Chef der britischen Regierungspartei Labour. Auf einem Sonderparteitag wurde der bisherige Bürgermeister von Manchester offiziell als Nachfolger von Keir Starmer bestätigt. Starmer hatte unter anderem wegen schlechter Umfragewerte den Rückhalt in seiner Fraktion verloren. Am kommenden Montag soll Burnham das Amt des Premierministers übernehmen. Die NSU-Unterstützerin Susanne E. ist vom Oberlandesgericht Dresden zu 2 Jahren Haft auf Bewährung verurteilt worden. Die 45-Jährige hatte der Rechtsterroristin Beate Zschäpe unter anderem ihren Personalausweis und ihre Krankenkassenkarte überlassen. Der NSU verübte jahrelang unerkannt 10 Morde in ganz Deutschland. Nach den neuen Wassersparregeln in München ist der Verbrauch deutlich gesunken. Laut den Stadtwerken sind am Donnerstag weniger als 330 Millionen Liter verbraucht worden. Zuletzt waren es an heißen Tagen noch rund 400 Millionen Liter. München ist die bislang größte bayerische Kommune mit einer solchen Allgemeinverfügung. Ob der Rückgang an den Verboten liegt oder weil es jetzt mal etwas geregnet hat, ist laut den Stadtwerken allerdings unklar. Der Radprofi Mauro Schmidt hat die 13. und mit gut 200 Kilometern längste Etappe der Tour de France gewonnen. Es ging dabei von Dole nach Belfort. Für Schmidt, den Ausreißer aus der Schweiz, war es der erste Tagessieg bei der Tour. Das gelbe Trikot des Gesamtführenden trägt weiter der Slowene Tadej Pogacar. Es ist jetzt 12:15. Es ist unterschiedlich bewölkt. Schauer und Gewitter gibt es vor allem in Alpennähe. Die Temperaturen sinken auf 18 bis 14 Grad. Tagsüber bekommen wir sonnige Phasen. Im Tagesverlauf entstehen besonders in der Südhälfte erneut teils kräftige Schauer und Gewitter. Die Höchstwerte erreichen im böigen Westwind 22 bis 28 Grad. Am Sonntag verlagern sich Schauer und Gewitter in den Südosten und lassen nach. Eine Meldung von der A3 Würzburg Richtung Nürnberg. Zwischen Kreuz Bibelried und Kitzingen-Schwarzach 5 Kilometer Stau, 19 Minuten der Zeitverlust. Zwischen Erlangen-Tennenlohe und dem Kreuz Nürnberg 10 Kilometer Stau, 23 Minuten plus. A3 Nürnberg Richtung Passau zwischen Metten und Hengersberg 8 Kilometer Stau, 15 Minuten mehr. A7 Fulda Richtung Würzburg zwischen Gersfeld-Rhön und Bad Brückenau-Bildflecken 5 Kilometer Stau, 21 Minuten dauert es länger. Die A8 Stuttgart Richtung München zwischen Odelzhausen und Dachau-Fürstenfeldbruck 4 Kilometer Stau, 24 Minuten plus. Und dann noch Vorsicht auf der A9 München Richtung Nürnberg zwischen dem Kreuz München Nord und Garching Süd. Ein defekter PKW und es besteht Gefahr durch eine Ölspur.
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1: Ich bin Moritz Einzel. Unionsfraktionschef Spahn und sein Ehemann sind Eltern geworden. Soweit so schön, doch weil das Kind von einer Leihmutter in den USA ausgetragen wurde, nimmt jetzt eine gesellschaftspolitische Debatte Fahrt auf. Spahn hat sich im Podcast Ronsheimer verteidigt. Er bereue es lediglich, sich nicht früher positioniert zu haben. Wie es weitergeht, soll die Fraktion entscheiden.
2: Ich weiß, dass viele in der Partei, viele Kolleginnen und Kollegen, auch einfach durch die Debatte der letzten Tage, sich natürlich vor Ort erklären müssen, ihren Fraktionsvorsitzenden erklären müssen. Und deswegen werde ich die Frage, wie es weitergeht, mit der Fraktion natürlich erörtern.
1: Der CDU-Chef von Mecklenburg-Vorpommern, Peters, forderte Spahn zum Rücktritt auf. Leihmutterschaft ist in Deutschland verboten. Andy Burnham ist neuer Chef der britischen Regierungspartei Labour. Auf einem Sonderparteitag wurde der bisherige Bürgermeister von Manchester offiziell als Nachfolger von Keir Starmer bestätigt. Starmer hatte unter anderem wegen schlechter Umfragewerte den Rückhalt in seiner Fraktion verloren. Am kommenden Montag soll Burnham das Amt des Premierministers übernehmen. Das waren die Nachrichten um halb. Es ist unterschiedlich bewölkt. Schauer und Gewitter gibt es vor allem in Alpennähe. Die Temperaturen sinken auf 18 bis 14 Grad. Tagsüber bekommen wir sonnige Phasen. Im Tagesverlauf entstehen besonders in der Südhälfte erneut teils kräftige Schauer und Gewitter. Die Höchstwerte erreichen im böigen Westwind 22 bis 28 Grad. Am Sonntag verlagern sich Schauer und Gewitter in den Südosten und lassen nach.
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1: Ich bin Moritz Einzel. Dass Unionsfraktionschef Spahn dank einer Leihmutter in den USA Vater geworden ist, bringt ihm weiter viel Kritik ein. Jetzt auch von den Kirchen. Der katholische Passauer Bischof Oster sprach von einem echten Skandal. Spahn habe bewusst gegen die Gesetze des Landes und die Grundlinien der eigenen Partei verstoßen, um seine eigenen Wünsche zu erfüllen. Spahn selbst erklärte seine Entscheidung im Podcast Ronsheimer so.
2: Ich habe lange mit mir gerungen, auch was das Thema Leihmutterschaft angeht. Bin da lange zerrissen gewesen. Aber eben über dieses Ringen und sich mit dem Thema beschäftigen, haben wir uns für diesen Weg entschieden.
1: Das Thema soll unter anderem in der nächsten CDU-Präsidiumssitzung am Montag zur Sprache kommen. Wie es weitergeht, will Spahn mit seiner Fraktion klären. Deutschland und Frankreich wollen bei der nuklearen Abschreckung künftig enger zusammenarbeiten. Bundeskanzler Merz kündigte nach einem Treffen mit dem französischen Präsidenten Macron an, dass die Bundeswehr in diesem Jahr erstmals an einer Nuklearübung der französischen Armee teilnehmen wird. Die Welt von heute erfordere neue Antworten, so Merz. In Sachsen-Anhalt startet die AfD heute mit Bundesparteichefin Weidel offiziell in den Landtagswahlkampf. Die Veranstaltung findet in einer Halle auf dem Magdeburger Messegelände statt. AfD-Gegner haben ab dem Mittag Proteste angekündigt. Die AfD lag zuletzt in Umfragen in Sachsen-Anhalt bei mehr als 40%. Sie hofft auf eine absolute Mehrheit. Gewählt wird am 6. September. Mehr als drei Wochen nach dem Doppelerdbeben in Venezuela ist die Zahl der Todesopfer auf mehr als 5.000 gestiegen. Mehr als 16.700 Menschen seien zudem verletzt worden, hieß es von den Behörden. Nach den Beben vom 24. Juni hatte die Europäische Union 20 Millionen Euro für humanitäre Hilfe zur Verfügung gestellt. Dänemark ist zum 15. Mal EU-Meister darin, Arbeitslosen schnell einen neuen Job zu vermitteln. Gut 40% finden binnen eines Quartals eine neue Anstellung, teilte das EU-Statistikamt Eurostat mit. In Deutschland sind es 28%. Die Dänen setzen auf weniger Kündigungsschutz, hohes Arbeitslosengeld, Umschulung, Weiterbildung und aktive Vermittlung. Es ist jetzt kurz nach eins. Es ist unterschiedlich bewölkt. Schauer und Gewitter gibt es vor allem in Alpennähe. Die Temperaturen sinken auf 18 bis 14 Grad. Tagsüber bekommen wir sonnige Phasen. Im Tagesverlauf entstehen besonders in der Südhälfte erneut teils kräftige Schauer und Gewitter. Die Höchstwerte erreichen im böigen Westwind 22 bis 28 Grad. Am Sonntag verlagern sich Schauer und Gewitter in den Südosten und lassen nach. Eine Meldung von der A3 Würzburg Richtung Nürnberg. Zwischen Kreuz Bibelried und Kitzingen-Schwarzach 5 Kilometer Stau, 19 Minuten der Zeitverlust. Zwischen Erlangen-Tennenlohe und dem Kreuz Nürnberg 10 Kilometer Stau, 23 Minuten plus. A3 Nürnberg Richtung Passau zwischen Metten und Hengersberg 8 Kilometer Stau, 15 Minuten mehr. A7 Fulda Richtung Würzburg zwischen Gersfeld-Rhön und Bad Brückenau-Bildflecken 5 Kilometer Stau, 21 Minuten dauert's länger. Die A8 Stuttgart Richtung München zwischen Odelzhausen und Dachau-Fürstenfeldbruck 4 Kilometer Stau, 24 Minuten plus. Und dann noch Vorsicht auf der A9 München Richtung Nürnberg zwischen dem Kreuz München Nord und Garching Süd. Ein defekter PKW und es besteht Gefahr durch eine Ölspur.
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1: Ich bin Moritz Einzel. Dass Unionsfraktionschef Spahn dank einer Leihmutter in den USA Vater geworden ist, bringt ihm weiter viel Kritik ein. Jetzt auch von den Kirchen. Der katholische Passauer Bischof Oster sprach von einem echten Skandal. Spahn habe bewusst gegen die Gesetze des Landes und die Grundlinien der eigenen Partei verstoßen, um seine eigenen Wünsche zu erfüllen. Spahn selbst erklärte seine Entscheidung im Podcast Ronsheimer so.
2: Ich habe lange mit mir gerungen, auch was das Thema Leihmutterschaft angeht. Bin da lange zerrissen gewesen, aber eben über dieses Ringen und sich mit dem Thema

0: mal beschäftigen, haben wir uns für diesen Weg entschieden.
1: Das Thema soll unter anderem in der nächsten CDU-Präsidiumssitzung am Montag zur Sprache kommen. Wie es weitergeht, will Spahn mit seiner Fraktion klären. Deutschland und Frankreich wollen bei der nuklearen Abschreckung künftig enger zusammenarbeiten. Bundeskanzler Merz kündigte nach einem Treffen mit dem französischen Präsidenten Macron an, dass die Bundeswehr in diesem Jahr erstmals an einer Nuklearübung der französischen Armee teilnehmen wird. Die Welt von heute erfordere neue Antworten, so Merz. Das waren die Nachrichten um halb. Es ist unterschiedlich bewölkt. Schauer und Gewitter gibt es vor allem in Alpennähe. Die Temperaturen sinken auf 18 bis 14 Grad. Tagsüber bekommen wir sonnige Phasen. Im Tagesverlauf entstehen besonders in der Südhälfte erneut teils kräftige Schauer und Gewitter. Die Höchstwerte erreichen im böigen Westwind 22 bis 28 Grad. Am Sonntag verlagern sich Schauer und Gewitter in den Südosten und lassen nach.
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